0: zivile und militärische Satelliten in erdnahe Umlaufbahnen bringen. Die spanische Fußballnationalmannschaft ist zum WM-Auftakt nicht über ein Unentschieden hinausgekommen. Der Europameister spielte gegen den WM-Neuling Kap Verde nur 0:0. Außerdem trennten sich Belgien und Ägypten 1:1. Nach der Partie Saudi-Arabien gegen Uruguay stehen sich ab 3 Uhr noch der Iran und Neuseeland gegenüber.
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1: Ich bin Moritz Einzel. Bei der Fußball-Weltmeisterschaft in den USA, Mexiko und Kanada hat es an diesem Spieltag bisher nur Unentschieden gegeben. In der Gruppe H trennten sich Saudi-Arabien und Uruguay 1:1. Im anderen Spiel dieser Gruppe war Europameister Spanien am frühen Abend überraschend gegen Kap Verde nicht über ein 0:0 hinausgekommen. Und in der Gruppe G trennten sich Belgien und Ägypten 1:1. Bayerns Ministerpräsident und CSU-Chef Söder will an der umstrittenen Ausweitung der Mütterrente festhalten. Nach einer Parteivorstandssitzung in München hat Söder die Maßnahme als Herzensangelegenheit der CSU bezeichnet.
2: Und die Mütterrente ist ein kleiner Beitrag mit großer Gerechtigkeitswirkung für viele Millionen Frauen in Deutschland. Die 10 Millionen Renten, die davon in Deutschland betroffen sind. Und wir bekommen aus der Bevölkerung unglaublich viel Zuspruch. Deswegen werden wir das nicht ändern.
1: Auch Müttern älterer Kinder sollen die Erziehungszeiten bei der Rente angerechnet werden.
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1: Ich bin Moritz Einzel. Bei der Fußball-WM in den USA, Mexiko und Kanada beginnt in diesen Minuten die Partie Iran gegen Neuseeland in Inglewood bei Los Angeles. Die Auftaktpartie der iranischen Nationalmannschaft hat natürlich auch eine politische Dimension vor dem Hintergrund des Krieges zwischen den USA und dem Iran und jüngst dem vorläufigen Friedensabkommen. Sportlich gab es schon 3 Partien an diesem Spieltag, allesamt ohne Sieger. Saudi-Arabien und Uruguay trennten sich 1:1, Belgien gegen Ägypten endete auch 1:1 und Spanien kam am frühen Abend sensationell gegen Kap Verde nicht über ein 0:0 hinaus. Nach dem vorläufigen Friedensabkommen zwischen den USA und dem Iran ist noch nicht so wirklich klar, was eigentlich drinsteht und was daraus folgt. Deutschland könnte zum Beispiel bei der Minenräumung in der Straße von Hormuz helfen, Außenminister Wadefuhl im ZDF.
2: Aber wir müssen jetzt erst einmal wissen, ist wirklich klar, es gibt keine Kampfhandlungen? Ist wirklich klar, dass von beiden Seiten gewollt ist, dass andere die Minen räumen? Wenn wir das wissen, können wir darüber reden.
1: Vorsorglich hatte die Bundeswehr bereits einen Minenräumer auf den Weg geschickt. Zwischen Union und SPD gibt's ja Streit um die BAföG-Reform. Damit muss Schluss sein, fordert das Deutsche Studierendenwerk. Vorstandschef Anbuhl sagte der Rheinischen Post, der Zickzackkurs der Bundesregierung beim BAföG sei ein verheerendes Signal. Das Budget vieler Studierender sei auf Kante genäht und diese Naht drohe nun zu reißen. Nach dem Absturz eines B-52-Bombers mit 8 Besatzungsmitgliedern an Bord rechnet das US-Militär nicht mit Überlebenden. Die Maschine ist bei einem Testflug in Kalifornien kurz nach dem Start abgestürzt. Die Ursache ist noch unklar. Der Militärflughafen Edwards Air Force wurde vorerst geschlossen. Fast die Hälfte aller Kinder weltweit, rund 1,1 Milliarden, sind mindestens 3 Klimagefahren gleichzeitig ausgesetzt. Dürren, extreme Hitze und Hitzewellen sind einem UNICEF-Bericht zufolge die häufigste Kombination von Klimagefahren. Kinder leiden demnach stärker unter den Folgen des Klimawandels als Erwachsene.
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1: Ich bin Moritz Einzel. Nach dem vorläufigen Friedensabkommen zwischen den USA und dem Iran ist noch nicht so wirklich klar, was eigentlich drinsteht und was daraus folgt. Deutschland könnte zum Beispiel bei der Minenräumung in der Straße von Hormuz helfen. Außenminister Wadefuhl im ZDF.
2: Aber wir müssen jetzt erst einmal wissen, ist wirklich klar, es gibt keine Kampfhandlungen? Ist wirklich klar, dass von beiden Seiten gewollt ist, dass andere die Minen räumen? Wenn wir das wissen, können wir darüber reden.
1: Vorsorglich hatte die Bundeswehr bereits einen Minenräumer auf den Weg geschickt. Zwischen Union und SPD gibt's ja Streit um die BAföG-Reform. Damit muss Schluss sein, fordert das Deutsche Studierendenwerk. Vorstandschef Ann Buhl sagte der Rheinischen Post, der Zickzackkurs der Bundesregierung beim BAföG sei ein verheerendes Signal. Das Budget vieler Studierender sei auf Kante genäht und diese Naht drohe nun zu reißen.
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1: Ich bin Moritz Einzel. Bei der Fußball-WM ist Halbzeit bei der Partie Iran gegen Neuseeland. Es steht zur Pause 1:1. Vor der Partie waren bei der iranischen Hymne laute Pfiffe zu hören. Wegen des Iran-Kriegs ist das Spiel in Inglewood bei Los Angeles politisch stark aufgeladen. Vorher gab es an diesem WM-Spieltag schon 3 Partien, allesamt ohne Sieger. Saudi-Arabien gegen Uruguay 1:1, Belgien, Ägypten ebenfalls 1:1. Und am frühen Abend kam Europameister Spanien gegen Außenseiter Kap Verde nicht über ein 0:0 hinaus. Obwohl soziale Medien immer wichtiger werden, bleibt das Vertrauen in Nachrichten hierzulande stabil. Das geht aus einer aktuellen Reuters-Studie hervor. 46% der erwachsenen Internetnutzerinnen und Nutzer gaben demnach an, dem Großteil der Nachrichten meist vertrauen zu können. Deutschland gehöre zu den wenigen Ländern, in denen das Vertrauen zuletzt nicht weniger geworden sei. Cyberangriffe, Propaganda, Spionage. In Berlin will Bundesinnenminister Dobrindt heute ein gemeinsames Zentrum zur Abwehr hybrider Bedrohungen eröffnen. Es soll helfen, hybride Angriffe wie die aus Russland schneller zu erkennen und sich dagegen zu wehren. Tanja Wagner berichtet.
2: Ziel solcher Attacken kann es sein, andere Staaten zu destabilisieren, indem die öffentliche Meinung manipuliert wird, etwa vor Wahlen. Auch staatlich gelenkte Cyberangriffe zählen zum Werkzeugkasten hybrider Kriegsführung. Das neue Zentrum in Berlin soll die Abwehr solcher Attacken organisieren. Es geht darum, dass sich Polizei von Bund und Ländern, die deutschen Nachrichtendienste und andere Behörden dort rasch austauschen und Gegenmaßnahmen ergreifen können.
1: Im französischen Evian hat der G7-Gipfel begonnen. Themen sind das Abkommen zwischen den USA und dem Iran, aber natürlich auch der Ukraine-Krieg. Bundeskanzler Merz äußerte sich vorsichtig optimistisch, dass es die Chance für Diplomatie geben könnte. Die Ukraine sei in einer Position der Stärke und die russische Wirtschaft sei stark geschwächt. Das bayerische Raumfahrt-Startup ESA Aerospace hat weiter mit technischen Problemen zu kämpfen. Der für den Abend geplante Start einer Trägerrakete vom Weltraumbahnhof Andøya in Norwegen wurde daher erneut abgesagt. Das Unternehmen aus Ottobrunn bei München will mit der Rakete Satelliten in erdnahe Umlaufbahnen bringen.
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1: Ich bin Moritz Einzel. Obwohl soziale Medien immer wichtiger werden, bleibt das Vertrauen in Nachrichten hierzulande stabil. Das geht aus einer aktuellen Reuters-Studie hervor. 46% der erwachsenen Internetnutzerinnen und Nutzer gaben demnach an, dem Großteil der Nachrichten meist vertrauen zu können. Deutschland gehöre zu den wenigen Ländern, in denen das Vertrauen zuletzt nicht weniger geworden ist.

0: worden sei. Cyberangriffe, Propaganda, Spionage. In Berlin will Bundesinnenminister Dobrindt heute ein gemeinsames Zentrum zur Abwehr hybrider Bedrohungen eröffnen. Es soll helfen, hybride Angriffe wie die aus Russland schneller zu erkennen und sich dagegen zu wehren. Tanja Wagner berichtet.
1: Ziel solcher Attacken kann es sein, andere Staaten zu destabilisieren, indem die öffentliche Meinung manipuliert wird, etwa vor Wahlen. Auch staatlich gelenkte Cyberangriffe zählen zum Werkzeugkasten hybrider Kriegsführung. Das neue Zentrum in Berlin soll die Abwehr solcher Attacken organisieren. Es geht darum, dass sich Polizei von Bund und Ländern, die deutschen Nachrichtendienste und andere Behörden dort rasch austauschen und Gegenmaßnahmen ergreifen können.
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1: Ich bin Moritz Einzel, guten Morgen. Social Media boomt, News-Influencer legen zu, aber klassische Nachrichten bleiben trotzdem wichtig. Das Vertrauen in Nachrichten in Deutschland bleibt einer Reuters-Studie zufolge stabil. 46% der erwachsenen Internetnutzerinnen und Nutzer gaben demnach an, dem Großteil der Nachrichten meist vertrauen zu können.

0: Soziale Medien gewinnen allerdings als Nachrichtenquelle weiter an Bedeutung. Nach jahrelangen Verhandlungen hat das EU-Parlament einem Vorschlag der Mitgliedstaaten zu den Rechten von Fluggästen zugestimmt. Demnach dürfen Familien im Flugzeug kostenlos Sitzplätze nebeneinander reservieren. Außerdem müssen Ticketpreise übersichtlich dargestellt werden. Wer künftig online nach Flugtickets sucht, soll standardmäßig den Preis mit Handgepäck angezeigt bekommen. Nach dem vorläufigen Abkommen zwischen den USA und dem Iran ist noch nicht so wirklich klar, was eigentlich drinsteht und was daraus folgt. Deutschland könnte zum Beispiel bei der Minenräumung in der Straße von Hormuz helfen. Außenminister Wadefuhl im ZDF.
1: So weit sind wir noch nicht. Wir sind darauf vorbereitet, wir sind dazu bereit, aber wir schauen uns das sehr sorgfältig an. Und zum jetzigen Zeitpunkt fehlen mir noch die Voraussetzungen dafür, dass ich sagen kann, ein Mandat steht unmittelbar bevor.
0: Vorsorglich hatte die Bundeswehr bereits einen Minenräumer auf den Weg geschickt. Fast die Hälfte aller Kinder weltweit, rund 1,1 Milliarden, sind mindestens 3 Klimagefahren gleichzeitig ausgesetzt. Dürren, extreme Hitze und Hitzewellen sind einem UNICEF-Bericht zufolge die häufigste Kombination von Klimagefahren. Kinder leiden demnach stärker unter den Folgen des Klimawandels als Erwachsene. Bei der Fußball-WM ist Europameister Spanien zum Auftakt gegen Außenseiter Kap Verde nicht über ein Unentschieden hinausgekommen. Die Partie endete sensationell 0:0. Belgien und Ägypten trennten sich anschließend 1:1 unentschieden und auch bei Saudi-Arabien gegen Uruguay gab es keinen Sieger. Auch dieses Spiel ging 1:1 aus.
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0: 14 Minuten nach 5. Schönen Dienstag, 16. Juni 2026. Heute ist zum Beispiel Nein, Danke, Tanke-Tag. Ja, also tanken macht überhaupt keinen Spaß gerade. Deshalb spielen wir jetzt einen Quiz. Zu gewinnen gibt's aber nix.
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2: Welche Farbe hat die Hose von Obelix? Obelix ist bekannt aus der Zeichentrickserie Asterix. Seine Hose ist in der Regel blau-weiß gestreift.
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London Beat ist so eine Band, die es einfach drauf hat, Songs zu machen, die so nach Leichtigkeit und Sommer klingen. Und dabei schaffen die Jungs es, schnellere, eingängigere Beats zu kreieren, die aber gleichzeitig enorm entspannt klingen. In You Bring On The Sun, da singen sie davon, wie die Frau in ihrem Leben es einfach immer wieder schafft, die Sonne aufgehen zu lassen. Sie ist diejenige, die alles zum Strahlen bringt. Der Song kommt verdammt gut an, Kritiker schreiben, es ist, als ob die Zeit stillsteht, wenn London Beat ihren Soul-Pop abliefern, mit himmlischem Gesang und dem typischen Gitarrensound im Hintergrund. Das ist es, was die Leute wollen, und da muss man sagen, da haben sie recht, die Kritiker.

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1: Ich bin Moritz Einzel, guten Morgen. Social Media boomt, News-Influencer legen zu, aber klassische Nachrichten bleiben trotzdem wichtig. Das Vertrauen in Nachrichten in Deutschland bleibt einer Reuters-Studie zufolge stabil. 46% der erwachsenen Internetnutzerinnen und Nutzer gaben demnach an, dem Großteil der Nachrichten meist vertrauen zu können. Soziale Medien gewinnen allerdings als Nachrichtenquelle weiter an Bedeutung. Nach jahrelangen Verhandlungen hat das EU-Parlament einem Vorschlag der Mitgliedstaaten zu den Rechten von Fluggästen zugestimmt. Demnach dürfen Familien im Flugzeug kostenlos Sitzplätze nebeneinander reservieren. Außerdem müssen Ticketpreise übersichtlich dargestellt werden. Wer künftig online nach Flugtickets sucht, soll standardmäßig den Preis mit Handgepäck angezeigt bekommen.
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0: mit OMD rein in diesen neuen Tag. Heute wird wieder Fußball gespielt. Klar, WM, Vorrunde Frankreich-Senegal, Iran, Neuseeland und Saudi-Arabien, Uruguay. Aber es wird auch fleißig Formel 1 gefahren. Großer Preis von Barcelona, Katalonien. Qualifying heute, 16 Uhr.
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2: Jetzt kommt was, was ich irgendwie nie kapiert hatte, ne? Physik, Schule, Masse und Gewicht. Ich merke sofort, aha, da steigt der eine oder andere von euch sofort aus. Aber halt, ich erkläre es mal kindgerecht, auch für mich. Stellt euch vor, ihr habt einen Rucksack, der ist voll mit Büchern, einer Brotdose, einem Ordner, Mäppchen, eurem Lieblingskuscheltier vielleicht und vielen anderen Dingen. Der ist am Ende ziemlich

0: schwer. Die Masse dieses Rucksacks sagt uns, wie viel in ihm drinne steckt. Also wie viel Zeug, wie viele Sachen, habe ich gerade aufgezählt, da wirklich drin sind. Das Spannende ist, diese Masse, die bleibt immer gleich. Ganz egal, ob ihr auf der Erde seid, dem Mond oder in einem Raumschiff. Euer Rucksack hat immer dieselbe Menge an Dingen, also dieselbe Masse. Und jetzt kommt's. Das Gewicht aber kann sich ändern. Die Erde hat nämlich eine besondere Kraft, die nennt man die Schwerkraft, genau. Die zieht alles nach unten, auch euch und euren Rucksack. Je stärker diese Kraft ist, desto schwerer fühlt sich euer Rucksack an. Auf der Erde ist diese Kraft ziemlich stark, deswegen zieht euer Rucksack ordentlich nach unten. Ihr sagt dann, puhu, ist der aber schwer. Aber jetzt fliegt ihr mal mit einer Rakete zum Mond und plötzlich, pow, wow, fühlt sich euer Rucksack ganz leicht an. Warum? Weil der Mond viel kleiner ist als die Erde und die Schwerkraft nicht so stark zieht. Euer Gewicht ist also kleiner geworden, aber eure Masse ist gleich geblieben, wie eben beim Rucksack auch. So, aus die Maus, bis morgen.
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Guten Morgen, gleich schlägt's 6. Hier ist Radio Bamberg am Dienstag. Wer hat Namenstag? Quirin, Luitgard, Kunigunde, Julita und Benno. Herzlichen Glückwunsch.

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3: Sie taucht ohne Sauerstoffflasche, aber sie taucht an einem Seil. Anna von Bötticher ist Weltrekordhalterin im Apnoe-Tauchen, also im Tauchen mit der eigenen Atmung. Mit nur einem Atemzug taucht sie in die Tiefe. Da unten kann es sehr finster werden, da fällt manchmal überhaupt kein Licht mehr hin. Ohne Licht verlieren Menschen aber ihre Orientierung. Und wo oben und unten ist, verschwimmt. Anna von Bötticher verliert ihre Orientierung aber nicht, denn sie taucht ja am Seil. Und dieses Seil ist fest verankert an dem Ort, an dem sie nach ihrem Tauchausflug wieder hinaufkommt. So eine Orientierung hätte ich auch gern. Dann, wenn mein Leben Tiefgang bekommt oder bodenlos wird. Dann, wenn mir nicht mehr klar ist, wo oben und unten ist. Dann, wenn es irgendwie finster um mich wird. Mein Glaube, der ist für mich so ein Seil. Ja, mein Seil ist fest verankert bei Gott. Und ich halte mein Seil fest, so gut ich kann.
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4: Ich bin Angela Kress. Guten Morgen. Zwischen Union und SPD gibt es ja Streit um die BAföG-Reform. Damit muss Schluss sein, fordert das Deutsche Studierendenwerk. Vorstandschef Ann Buhl sagte der Rheinischen Post, der Zickzackkurs der Bundesregierung beim BAföG sei ein verheerendes Signal. Das Budget vieler Studierender sei auf Kante genäht und diese Naht drohe nun zu reißen. Obwohl soziale Medien immer wichtiger werden, bleibt das Vertrauen in Nachrichten hierzulande stabil. Das geht aus einer aktuellen Reuters-Studie hervor. 46% der erwachsenen Internetnutzerinnen und Nutzer gaben demnach an, dem Großteil der Nachrichten meist vertrauen zu können. Deutschland gehöre zu den wenigen Ländern, in denen das Vertrauen zuletzt nicht weniger geworden sei. Beim Absturz eines B-52-Bombers in den USA sind alle 8 Besatzungsmitglieder ums Leben gekommen. Das Unglück passierte kurz nach dem Start des Langstreckenbombers, teilte der Militär

0: Stützpunkt in Kalifornien mit. Es handle sich um eine schreckliche Tragödie. Die Ursache ist noch unklar. Die Europäische Union hat offiziell Beitrittsgespräche mit der Ukraine aufgenommen. In Luxemburg ist der erste Verhandlungsabschnitt eröffnet worden. Da werden Themenbereiche wie das Justizsystem, der Grundwerteschutz und die Sicherheit abgearbeitet. EU-Beitrittskandidaten müssen nachweisen, dass ihre Rechtssysteme, der Grenzschutz und die Polizei EU-Standards entsprechen. Bei der Fußball-WM haben sich der Iran und Neuseeland 2:2 unentschieden getrennt. Auch in den drei Partien zuvor gab es jeweils keinen Sieger. Der Bericht von Moritz Einzel.
1: Das Mitternachtsspiel Saudi-Arabien gegen Uruguay, das ging 1:1 aus. Die Saudis führten zur Pause, im zweiten Durchgang Uruguay klar besser, zum Sieg reichte es nicht mehr. Im anderen Spiel der Gruppe H kam schon am frühen Abend Europameister Spanien gegen WM-Neuling Kap Verde sensationell nicht über ein 0:0 hinaus. Und im anderen Spiel der Gruppe G mit dem Iran, da trennten sich Belgien und Ägypten 1:1.
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3: Mit Diana Weber. Die Polizei Forchheim ist auf der Suche nach dem 38-jährigen Markus Paolio. Er wird seit vergangenem Sonntag vermisst und könnte sich in einer hilflosen Lage befinden. Der Vermisste ist etwa 1,90 Meter groß, hat dunkle Haare und eine Joker-Tätowierung am linken Unterarm. Hinweise nimmt die Polizei Forchheim entgegen. Ein Foto des Vermissten gibt's unter radio-bamberg.de. Großeinsatz für die Feuerwehren bei Seigendorf im Landkreis Bamberg. Am Abend ist südlich des Ortes eine Gartenlaube mit angebauter Scheune in Brand geraten. Wegen der abgelegenen Lage mussten zusätzliche Feuerwehren nachalarmiert und Löschwasser mit Tanklöschfahrzeugen zur Einsatzstelle gebracht werden. Die Einsatzkräfte konnten das Feuer schnell unter Kontrolle bringen. Verletzt wurde niemand. Der Schaden liegt laut Polizei bei rund 25.000 Euro. Die Brandursache ist noch unklar. Mehr Nachrichten aus der Region gibt's wieder um 6:30.
4: Dankeschön, Diana. Einen schönen guten Morgen. Kurz nach 6 an diesem Dienstag. Heute müssen wir durch. Wolken, kurzzeitig mal Sonne, aber zur Mittagszeit zieht ein kleines Regengebiet durch und gegen Abend auch einzelne Gewitter mit dabei. Temperaturen 21 bis 23 Grad. Die Radio Bamberg Aussichten für Bamberg-Forchheim und die Region. Morgen ein Wolkenmix, nur noch leichtes Schauerrisiko bei 25 bis 27. Am Donnerstag und Freitag scheint häufig die Sonne, dann beginnt eine Hitzewelle. 33 Grad jeweils an den Nachmittagen.
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5: Schönen guten Morgen, liebe Autofahrer. Achtung, und zwar Bamberg-Münchner Ringkreuzung Wildensack. Hier hat es einen Unfall gegeben auf der rechten Spur. Obacht in diesem Bereich. Dann eine Nachtbaustelle A3 Nürnberg-Würzburg zwischen Pommersfelden und Schlüsselfeld. Hier ist noch die linke Spur blockiert. Blitzer Bamberg-Münchner Ring Richtung Stück Aurach. Der Anhänger ist nach wie vor aktiv. Und falls ihr noch was habt, 0951 98 29 029.
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5: Schönen guten Morgen.
4: Morgen, Dienstag, 16. Juni. Man könnte auch sagen, der Tag vor der Hitzewelle. Ja, dann wird's richtig heiß, wie gehört. Also heute kann man nochmal Arbeiten erledigen, die man vielleicht in der Hitze nicht unbedingt machen möchte.
5: Ja, aber irgendwie freue ich mich auch drauf wieder. Endlich wieder ins Schwimmbad.
4: Ja, mal so Bademäntel und so. Hat schon was.
5: Ja, wunderbar.
4: Und wir feiern ihn heute, den Tag des frischen Gemüses. Tun das gleich mit unserem Gemüsespezialisten Richard Bartberg hier in Perfekt geweckt.

0: Kamerad und Hug Yourself hier bei Radio Bamberg um gleich 6:12. Einen tollen Start in diesen Dienstag, an dem sich heute alles um knackige Karotten, frischen Salat und saftige Tomaten dreht. Es ist Tag des frischen Gemüses.
1: Ja, und jetzt im Sommer haben wir freie Auswahl. Ja? Jeder findet irgendwas. Radio Bamberg-Reporter Richard Partberg hat sich in Bamberg mal umgehört, was denn euer Lieblingsgemüse ist.
2: Heute ist der Tag des frischen Gemüses.
3: Oh Gott.
2: Was fällt Ihnen da als erstes ein, wenn Sie ans frische Gemüse denken?
3: Ich hätte jetzt Apfel gesagt, aber es ist kein Gemüse.
2: Das ist richtig.
3: Salat.
2: Und welche Art?
3: Kopfsalat, grüner Kopfsalat.
2: Was kommt bei Ihnen so jetzt zu der Jahreszeit an Gemüse auf den Tisch?
4: Alles möglich, es gibt ja alles, aber gerne auch hier vom Markt, weil regional, ne?
2: Was kommt denn bei Ihnen jetzt so in den Sommermonaten an frischem Gemüse auf den Tisch?
5: Tomaten, Gurken habe ich jetzt selbst im Kübel, habe keinen großen Garten. Und dann halt Salate und Kohlrabi und was wir halt alles jetzt so kriegen. So regionale Sachen halt, ne?
2: Haben Sie einen absoluten Favoriten, der nie fehlen darf bei Gemüse?
5: Es kommt halt darauf an, was jetzt die Küche hergibt, sagen wir mal jetzt. Ob man jetzt zum Schweinsbraten ein Würsching braucht oder zum Sauerbraten ein Blaukraut oder je nachdem, was halt so jetzt gerade so läuft.
2: Was ist denn bei Ihnen so das Favoritengemüse im Sommer?
6: Paprika, was ist noch im Kühlschrank? Gurken, Tomaten, ja.
2: Und gibt es auch ein Gemüse, was Sie überhaupt nicht mögen?
6: Nee, ich mache alles. Ich mache sonst alles, nicht nur Gemüse.
2: Was ist denn das Gemüse, was beim Oberbürgermeister nie fehlen darf an frischem Gemüse?
7: Ah, jetzt im Sommer natürlich sind es auf jeden Fall die Tomaten, aber was ich finde, was so ein Gemüse ist, was total unterschätzt ist, ist immer Kohlrabi. Kohlrabi hauchdünn aufgeschnitten mit ein bisschen Balsamico und leckerem Olivenöl, so ähnlich wie ein Carpaccio angemacht, noch mit ein paar gerösteten Kernen dazu. Einfach fantastisch.
2: Hinten raus also noch ein kulinarischer Tipp des Oberbürgermeisters Sebastian Niedermeyer zum Thema frisches Gemüse. Und egal wie ihr euch das Gemüse heute zubereitet, lasst es euch schmecken. Und damit zu euch beiden, ihr süßen Kartoffeln.
0: Dankeschön, du kleine Lieblingskarotte, Richie. Ja. Also, wir feiern heute den Tag des frischen Gemüses. Da freuen sich vor allem die Männer. Jetzt Grünemeier.

0: Gemeinsam starten wir diesen Dienstag, heute 16. Juni, genau 18 Minuten nach 6. Die Spiele gestern und heute Nacht bei der Fußball-WM. Schweden gewinnt gegen Tunesien 5-1, das war schon gestern Nachmittag. Dann Spanien, sehr überraschend, 0-0 gegen die Kapverdischen Inseln. Das ist mehr als eine Überraschung.
1: Boah, es ist, vor allem werden die jetzt zerfleischt in Spanien, die Medien. Oh weh, oh weh.
0: Belgien nur 1-1 und die haben sich richtig schwer getan gegen Ägypten. Und in der Nacht Saudi-Arabien gegen Uruguay 1-1 und Iran gegen Neuseeland 2-2. Gut, heute 21 Uhr dann die Franzosen gegen den Senegal und auf Frankreich könnten wir relativ frühzeitig treffen. Das würden wir gerne vermeiden irgendwie.
1: Ja, auf jeden Fall.
0: Muss nicht unbedingt sein. Wir schauen aufs Wetter an diesem Dienstag. Heute Wolken, kurzzeitig auch etwas Sonne zur Mittagszeit. Kleines Regengebiet, das durchzieht, zum Abend auch einzelne Gewitter möglich. Das Ganze bei maximal 23.
1: Staus und Blitzer aktuell mit dem Blitzer Bamberg Münchner Ring Richtung Stickaurach unter der Brücke hier an der Ausfahrt zum Klinikum. Für noch mehr durchklingeln oder eine WhatsApp schicken. Dankeschön und gute Fahrt.
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0: Mega-Nummer von den Four Non-Blondes und WhatsApp hier bei Radio Bamberg. Einen schönen guten Morgen. Gleich 3 Segelflieger mussten gestern innerhalb weniger Minuten notlanden. Mehr Infos gleich in den Radio Bamberg Nachrichten um 6:30 mit Diana Weber.
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3: Um 6:30 im Studio Diana Wieber. Guten Morgen. Außergewöhnlicher Einsatz gestern Abend bei Buttenheim im Landkreis Bamberg. Gleich 3 Segelflieger mussten innerhalb weniger Minuten notlanden. Alle Piloten blieben unverletzt. 2 der Flugzeuge konnten sicher auf Feldern und Wiesen landen. Ein 21-jähriger Pilot kam bei Unterstürmich jedoch von einem Feldweg ab und prallte mit seinem Segelflugzeug gegen eine Böschung. Dabei entstand ein Schaden von rund 10.000 Euro. Die 3 Piloten nehmen an der deutschen Segelflugmeisterschaft auf Burg Feuerstein teil. Als Ursache für die Notlandungen gilt ein plötzlicher Abriss der Thermik. Verliert Bamberg bis zu 35 ICE-Halte? Diese Frage hat am Wochenende für einige Diskussionen und Aufregung gesorgt. Grundlage ist ein Gutachten der Eisenbahn- und Verkehrsgewerkschaft EVG. Bambergs Oberbürgermeister Sebastian Niedermeyer sagt dazu im Radio Bamberg Interview:
4: Also ich habe heute direkt Gespräche geführt mit der Bahnbeauftragten zu dem Thema und der ICE-Halt in Bamberg ist absolut sicher. Und der Bahnausbau wird auch kommen, wir müssen ihn jetzt weiter vorantreiben. Dazu wird es jetzt auch nochmal in der nächsten Vollsitzung, weil wir einen neu gewählten Stadtrat haben, nochmal eine grundsätzliche Information zum aktuellen Stand des Bahnausbaus in der Stadt Bamberg geben. Und am 10. Juli habe ich auch ein direktes Treffen mit der Bahnbevollmächtigten zu den nächsten Schritten.
3: Die CSU-Fraktion in Bamberg hatte zu diesem Thema ein überparteiliches Bündnis gefordert und eine Krisensituation.

0: Sitzung mit dem OB, dem Landrat und den Bundes- und Landtagsabgeordneten vorgeschlagen. Die Polizei Forchheim bittet um Mithilfe bei der Suche nach dem 38-jährigen Markus Paulio. Er wird seit vergangenem Sonntagnachmittag vermisst und zuletzt im Rosenweg in Forchheim gesehen. Da er auf Medikamente angewiesen ist, könnte er sich in einer hilflosen Lage befinden. Markus Paulio ist etwa 1,90 Meter groß, hat dunkle Haare und eine Joker-Tätowierung am linken Unterarm. Vermutlich trägt er ein pinkes Sweatshirt, eine schwarze Jogginghose und Sneaker mit roten und blauen Streifen. Hinweise nimmt die Polizei Forchheim entgegen. Ein Foto des Vermissten gibt's auf radio-bamberg.de.
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0: Zwischen Union und SPD gibt's Streit um die BAföG-Reform. Damit muss Schluss sein, fordert das Deutsche Studierendenwerk. Vorstandschef Anbuhl sagte der Rheinischen Post, der Zickzackkurs der Bundesregierung beim BAföG sei ein verheerendes Signal. Das Budget vieler Studierender sei auf Kante genäht und diese Naht drohe nun zu reißen. Obwohl soziale Medien immer wichtiger werden, bleibt das Vertrauen in Nachrichten hierzulande stabil. Das geht aus einer aktuellen Reuters-Studie hervor. 46% der erwachsenen Internetnutzer gaben demnach an, dem Großteil der Nachrichten meist vertrauen zu können. Deutschland gehöre zu den wenigen Ländern, in denen das Vertrauen zuletzt nicht weniger geworden sei. 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
2: Dankeschön, Diana. Einen schönen guten Morgen an diesem Dienstag. Heute Wolken, etwas Sonne ist auch mal dabei. Zur Mittagszeit zieht dann ein kleines Regengebiet durch. Und gegen Abend bilden sich einzelne Gewitter. Das Ganze heute bei 21 bis 23 Grad. Die Radio Bamberg Aussichten für Bamberg, Forchheim und die Region. Morgen ein Wolkenmix. Leichtes Schauerrisiko gibt's noch bei 25 bis 27. Und am Donnerstag und Freitag dann häufig Sonnenschein. Es beginnt eine Hitzewelle mit jeweils bis zu 33 Grad an den Nachmittagen.
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4: Guten Morgen. Nach wie vor eine Nachtbaustelle A3 Nürnberg-Würzburg zwischen Pommersfelden und Schlüsselfeld. Hier ist die linke Spur gesperrt. Das Ganze wird aber jetzt demnächst aufgehoben. Ein Blitzer Bamberg im Münchner Ring Richtung Stegaurach unter der Brücke. Nach wie vor der Blitzer Anhänger. Und falls ihr noch was habt, 0951 98 29 029.
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4: Servus, guten Morgen.
2: Guten Morgen. Oh.

0: Neue Musik von Ray Dalton und Blood Running hier bei Radio Bamberg um 6.41 Uhr. Einen tollen Start in diesen Dienstagmorgen mit eurem perfekt geweckt Team Stego und Fabi.
1: Hello!
0: Und einer gehört ja auch immer wieder mit dazu, vor allem am Montag mit Das bringt die Woche. Das ist der Kollege Andi Eller. Und der ist nominiert für den Bayerischen Radio Oscar von der Bayerischen Landeszentrale für neue Medien, kurz BLM.
1: Ja, das bedeutet, ihr könnt

0: ihm helfen, diesen Preis zu gewinnen, denn er ist in der Kategorie Publikumspreis nominiert. Comedy, Unterhaltung, und das macht er jeden Montag wirklich grandios. Seine Stimme ist in der ganzen Region mittlerweile berühmt und ja, Andi, wir drücken dir alle Daumen und brauchen eure Hilfe.
1: So schaut's mal aus. Heute noch voten, voten, voten. Stimmt's, Andi?
2: Abstimmen, abstimmen und abstimmen. Wir sind jetzt mittendrin in der Voting-Phase. Den Link dazu gibt's unter radio-bamberg.de und dann ist es halt nun mal so, der Beitrag mit den meisten Stimmen gewinnt dann am Ende diesen Preis. Und natürlich würde ich mich riesig freuen, wenn er in diesem Jahr an mich geht und ich dann auf der Bühne mich selbst abfeiern kann in Nürnberg. Das wäre toll.
1: Das fänden wir auch sehr, sehr toll, ja. Konkurrenz ist nicht ohne. Da sind beispielsweise auch Bully und Rick Cavania mit dabei. Oh. Die haben eine Morningshow bei Radio Gong in München mal übernommen. Aber hallo, Community, schönste Region der Welt. Bitte macht alle heute nochmal mit sämtlichen E-Mail-Adressen und votet für den Kollegen Andi Eller.
0: Ja, ich habe jetzt gerade noch eine E-Mail-Adresse gefunden.
1: Okay.
0: Bin gerade voll dabei.
1: Solange du noch Zugriff drauf hast, ist alles gut.
0: Ja, bin gerade voll dabei. Okay. Weil man muss nämlich dann den Bestätigungslink in der E-Mail anklicken. Das ist die einzige Hürde.
1: Ja, das ist keine Hürde.
0: Naja, einmal draufklicken. Es ist kein Newsletter, gar nichts. Es kostet nichts. Ihr helft uns am Andi.
1: Alle Infos, wie erwähnt, unter radio-bamberg.de. Heute läuft eben dieses Voting noch. Also bitte mithelfen.

0: Musik von Matt Simons und Better Tomorrow hier bei Radio Bamberg. Einen schönen guten Morgen um 6.48 Uhr. Ja, sehr überraschendes Ergebnis bei den Spaniern bei dieser Fußballweltmeisterschaft. Oh. 0:0 gegen die Kapverdischen Inseln. Und heute Morgen haben wir schon mal gesehen, Fabi, da hat ein Mensch, ein Mann, $1 Million verloren.
1: Ja, weil er eben auf den Sieg für Spanien getippt hat. Klar, ich meine, Weltmeister amtierende.
0: Ja? Er hätte nur in Anführungszeichen $86.000 gewonnen, ja. Aber dadurch, dass die 0-0 gespielt haben,
1: ist die Million weg.
0: Eieiei, das tut natürlich weh. Aber so ist der Sport, gell? Nicht kalkulierbar. Unser Wetter heute an diesem Dienstag, da müssen wir nochmal durch, denn heute Wolken, kurzzeitig zwar mal etwas Sonne, aber zur Mittagszeit dann ein Regengebiet, das durchzieht und gegen Abend auch einzelne Gewitter, das Ganze heute bei maximal 23.
1: Achtung, A3 Würzburg-Nürnberg zwischen Erlangen-Tennenlohe und Nürnberg-Nord, hier Reifenteile. A73 Blitzer, Bamberg-Nürnberg bei Bamberg-Ost, 120. Heroldsbach Richtung Hausen am Edeka und Bamberg-Münchner Ring Richtung Stickaurach. Gute Fahrt in den wunderbaren Dienstag.

0: Pink und Please Don't Leave Me hier bei Radio Bamberg. Einen schönen guten Morgen. Es gibt immer mehr Selbstbedienungskassen, beispielsweise auch im Supermarkt. Aber wie viele Personen benutzen eigentlich was? Mehr Infos gleich in den Radio Bamberg Nachrichten um 7 Uhr.
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16: Ich bin Angela Kress. Guten Morgen. Der Klimawandel trifft unter anderem Kinder besonders hart, schreibt das Kinderhilfswerk UNICEF. Fast jedes Kind weltweit sei mindestens einer Klimagefahr ausgesetzt, fast die Hälfte mindestens drei Gefahren. Die häufigste Kombi: Dürren, extreme Hitze und Hitzewellen. Kinder schwitzen zum Beispiel weniger effizient als Erwachsene, schreibt UNICEF. Es gibt immer mehr Selbstbedienungskassen, zum Beispiel im Supermarkt. Die Mehrheit der Menschen hierzulande bevorzugt aber klassische Kassen. In einer Kantar-Umfrage sagten das 67%. Uli Reitinger berichtet.
17: Die meisten Befragten bevorzugen die klassischen Kassen, weil sie lieber mit Menschen als mit Maschinen zu tun haben. 40% stellen sich aus Gewohnheit an und fast genauso viele zahlen lieber mit Bargeld, was an den meisten Kassen mit Selbstscanner nicht möglich ist. Bei jungen Menschen sind die Kassen zum Selberscannen allerdings durchaus beliebt. Sie sagen, hier habe ich weniger Zeitdruck und hier kann ich besser sehen, dass die Preise und Anzahl der Produkte korrekt erfasst werden.
16: Nach dem vorläufigen Abkommen zwischen den USA und dem Iran ist noch nicht so wirklich klar, was eigentlich drinsteht und was daraus folgt. Zum Beispiel, ob Deutschland bei der Minenräumung in der Straße von Hormus helfen könnte. Außenminister Wadefuhl sagte im ZDF, dass man vorbereitet sei, sich die Voraussetzungen aber sehr sorgfältig anschauen müsse. Künstliche Intelligenz wird an bayerischen Schulen immer mehr zur Herausforderung, wenn es zum Beispiel

0: ums Spicken geht. Rufe nach einer Blockade des Datenverkehrs bei Prüfungen hat das Kultusministerium aber zurückgewiesen. Frequenzstörer, die etwa das Mobilfunksignal oder WLAN blockieren, seien in den Schulen nicht zulässig und strafbar, teilte eine Sprecherin mit. Die iranische Fußballnationalmannschaft hat in ihrem politisch stark aufgeladenen ersten WM-Spiel einen sportlichen Rückschlag vermieden. Das Team spielte 2:2 gegen Neuseeland. Zuvor war Europameister Spanien gegen Außenseiter Kap Verde nicht über ein 0:0 hinausgekommen. Belgien und Ägypten trennten sich 1:1 unentschieden und auch bei Saudi-Arabien gegen Uruguay gab es keinen Sieger. Auch dieses Spiel ging 1:1 aus.
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2: Mit Diana Weber. Gute Nachrichten aus der fränkischen Schweiz. Der seit Anfang Juni vermisste 14-jährige Alexander Questler aus Ahorntal ist wieder da. Wie die Polizei mitteilt, konnte der Jugendliche wohlbehalten aufgefunden werden. Er war seit dem 5. Juni vermisst worden, nachdem er das Haus seiner Mutter in Gößweinstein verlassen hatte. Die Polizei bedankte sich für die Unterstützung bei der Suche. Diskussion um ICE-Halte in Bamberg. Nach einem EVG-Gutachten ist am Wochenende über mögliche Änderungen bei ICE-Halten in Bamberg diskutiert worden. Oberbürgermeister Niedermeyer hat im Radio Bamberg-Interview Entwarnung gegeben und betont, der ICE-Halt in Bamberg sei sicher. Zudem werde der Bahnausbau weiter vorangetrieben und das Thema in den kommenden Wochen erneut politisch beraten. Mehr Nachrichten aus der Region gibt's wieder um 7:30.
3: Vielen Dank, Diana. Einen schönen guten Morgen, kurz nach 7 an diesem Dienstag. Aktuell scheint ein bisschen die Sonne, das ist immer und wieder mal der Fall. Ansonsten Wolken, zur Mittagszeit auch ein kleines Regengebiet, das durchzieht. Und gegen Abend bilden sich einzelne Gewitter, das Ganze bei maximal 23 Grad. Die Radio Bamberg Aussichten für Bamberg-Forchheim und die Region. Morgen ein Wolkenmix, nur leichtes Schauerrisiko. Es wird schon wärmer, 25 bis 27. Und am Donnerstag und Freitag viel Sonnenschein. Es beginnt eine Hitzewelle mit 33 Grad, jeweils an den Nachmittagen.
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4: Servus, liebe Autofahrer. Jetzt tut sich was an der Blitzerfront. Wir haben einmal die A73 Bamberg-Nürnberg bei Bamberg-Ost 120. Bamberg-Münchner Ring Richtung Stickautach, unsere Brücke der Blitzer-Anhänger. Herrolsbach Richtung Hausen am Edeka. Und die Nadine hat noch was für uns. Guten Morgen.
5: Guten Morgen, liebes Radio Bamberg-Team. Ich wollte nur kurz einen Blitzer durchgeben. Der wurde gerade in Breitengüßbach am Baggerloch aufgebaut. Stelle ist die altbekannte Stelle, also Fuß vom Gas. Liebe Grüße.
4: Das ist die B4. Vielen Dank und falls ihr noch was habt, 0951 98 29 029.
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4: Guten Morgen.
3: Wunderschönen guten Morgen an diesem Dienstag, heute 16. Juni. Und immer wieder wird in regelmäßigen Abständen diskutiert über die E-Scooter. Unfallgefahr, Ärger wegen falsch abgestellter Roller und so weiter. Wir diskutieren auch gleich hier in Perfekt geweckt.

0: Purple Disco Machine und In the Dark hier bei Radio Bamberg um 12 nach 7. Einen schönen guten Morgen. Ja, sie sind ein beliebtes Verkehrsmittel auf Kurzstrecken und gehören mittlerweile ganz selbstverständlich zum Straßenbild. Wir reden über die E-Scooter.
1: Ja, aber Stego, es kommt immer wieder zu Unfällen oder auch Ärger, weil Roller falsch abgestellt werden. Deshalb berät der Bundestag aktuell über strengere Haftungsregeln.
0: Miriam Hofmann aus der Radio Bamberg Redaktion. Einen schönen guten Morgen. Miriam, wie groß ist das Problem bei uns in der Region?
2: Gar nicht mal so klein. Oberfrankenweit hat es im vergangenen Jahr in Oberfranken 128 Unfälle mit E-Scootern gegeben. Allein in Stadt- und Landkreis Bamberg und in den Bereichen Forchheim und Ebermannstadt waren es fast 50. Die meisten endeten mit Verletzungen. Laut Polizei Oberfranken sind häufig Fahrfehler die Ursache, zum Beispiel beim Abbiegen oder durch zu hohe Geschwindigkeit. Auch Alkohol spielt bei vielen Unfällen eine Rolle.
1: Miriam, was soll sich durch die neuen Regeln ändern?
2: Geschädigte sollen nach Unfällen künftig besser geschützt werden. Dafür sollen Anbieter und Fahrer von E-Scootern schneller für Schäden haftbar gemacht werden können. Dabei geht es auch um falsch abgestellte Roller, die Gehwege blockieren oder andere Verkehrsteilnehmer gefährden. Polizeisprecher Matthias Potzel appelliert deshalb an die Nutzer.
3: Falsch abgestellte E-Scooter können schnell zu einem Hindernis werden. Insbesondere für ältere Menschen, Sehbehinderte oder Radfahrer. Deshalb sollten Roller immer so abgestellt werden, dass niemand behindert oder gefährdet wird.
2: Wie die neuen Haftungsregeln am Ende genau aussehen werden, ist noch offen.
0: Danke dir für die Infos. Die Beratungen im Bundestag laufen aktuell noch. Die Polizei Oberfranken erinnert unabhängig davon daran, für E-Scooter gelten dieselben Alkoholgrenzen wie für Autofahrer.
1: Und hätte ich was zu melden, Stego, ja, würde ich ja sowieso die Helmpflicht für E-Scooter fordern, weil die fahren so schnell wie ein Mofa und auf dem Mofa musst du auch einen Helm aufziehen.
0: Ja, nicht ganz falsch, ja. Jetzt Kid Rock und All Summer Long.

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0: Olivia Dean und Man I Need um 7.21 Uhr. Einen schönen guten Morgen. Wenn ihr irgendwo noch was erledigen wollt, dann tut es heute oder morgen, vor allem draußen oder so. Denn dann kommt die Hitzewelle ab Donnerstag mit Werten bis zu 33 Grad. Heute nochmal Wolken, kurzzeitig etwas Sonne. Zur Mittagszeit zieht ein Regengebiet durch und gegen Abend auch einzelne Gewitter. Temperaturen 21 bis 23.
1: Verrückt finde ich jetzt auch nach dem Spiel der deutschen Fußballnationalmannschaft, hat Nagelsmann erlaubt, dass die Spielerfrauen ins Camp dürfen, ne? Ins Teamhotel.
0: Und ich glaube auch seine Mama oder so
1: ist. Sie ist da, auch gekommen, ja.
0: Ist doch süß.
1: Ja. Ja. Haben die alle Einzelzimmer eigentlich, habe ich mich gefragt. Aber ist egal, wir schweifen ab.
0: Ich glaube nein.
1: Nicht? Schlafen dann die Frauen da?
0: Na, das glaube ich auch nicht.
1: Ach nicht, okay, alles klar, gut. Also jetzt dann aber wirklich mal wieder zum Verkehr.
0: Ja, ah, sie, ach so,

0: Ja. A70 Bayreuth-Schweinfurt zwischen Schäßlitz und Bamberg. Standspur blockiert, kaputtes Auto, ein Unfall und Blitzer. A73 Bamberg-Nürnberg bei Bamberg-Ost 120. B4 Baggerloch, Breitengüßbach, Bamberg-Münchner Ring nach Stickaurach und Heroldsbach Richtung Hausen. Wie immer, gute Fahrt.
1: Heute ist Tag des frischen Gemüses. Mhm. Offiziell heißt der Tag Fresh Veggies Day.
0: Ja.
1: Ja. Also Tag des jungen Gemüses. Oder wie Leonardo DiCaprio sagt, Date.
0: Date.
1: Wir kümmern uns drum. Kurz nach halb

0: Need You Tonight in excess hier bei Radio Bamberg. In der Musik eures Lebens. Einen Scheunenbrand mit einem Schaden von 25.000 Euro gab es gestern Abend bei Seigendorf im Landkreis Bamberg. Alle Infos gleich in den Radio Bamberg Nachrichten um 7:30 mit Diana Weber.
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13: Um 7:30 im Studio Diana Weber. Guten Morgen. Rund 25.000 Euro Schaden sind bei einem Brand am gestrigen Abend bei Seigendorf im Landkreis Bamberg entstanden. Eine große Gartenlaube mit angebauter Scheune stand südlich des Ortes in Flammen. Die Feuerwehr war zunächst wegen einer starken Rauchentwicklung alarmiert worden. Als die ersten Einsatzkräfte eintrafen, brannte das Gebäude bereits lichterloh. Aufgrund der abgelegenen Lage mussten weitere Feuerwehr nachrücken und das Löschwasser mit Tanklöschfahrzeugen zur Einsatzstelle gebracht werden. Mehrere Atemschutztrupps konnten den Brand schließlich unter Kontrolle bringen. Verletzt wurde dabei niemand. Die Ursache des Feuers ist noch unklar. Die Polizei hat die Ermittlungen aufgenommen. Der vermisste Sohn des Ahorntaler Bürgermeisters ist wieder da. Er war seit dem 5. Juni vermisst worden, nachdem er das Haus seiner Mutter in Gößweinstein verlassen hatte. Jetzt hat ihn die Polizei wieder gefunden. Große Erleichterung beim Vater Florian Questel.
14: Uns allen fällt ein riesiger Fels von Herzen. Wir sind froh, dass der Alexander wieder da ist. Vielen, vielen Dank an alle, die sich da bei der Suche mit engagiert haben. Wahnsinn, was da in den letzten Tagen los war. Aber die Anspannung, die wird noch ein bisschen dauern, bis sie wirklich komplett abgefallen ist.
13: Insbesondere dankt er der Feuerwehr in Gößweinstein, die mit Hunden gesucht haben, und der Kripo Bamberg. Den Umständen entsprechend gehe es dem Jungen gut. Mit einem Trickdiebstahl haben Unbekannte Anfang Juni eine Seniorin in Bamberg um ihre Goldkette gebracht. Wie die Kripo jetzt mitteilt, wurde die Frau am 2. Juni gegen Mittag in der Rothensteinstraße von einem Mann und einer Frau in ein Gespräch verwickelt. Die beiden umarmten die Rentnerin anschließend und entwendeten dabei unbemerkt ihre Goldkette im Wert von rund 1.000 Euro. Die Kripo Bamberg ermittelt und sucht Zeugen. Die beiden Täter sollen gebrochen Deutsch gesprochen haben. Hinweise nimmt die Kripo Bamberg entgegen. Eine Beschreibung der beiden Unbekannten gibt's auf radio-bamberg.de.
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13: Der Klimawandel betrifft uns alle. Ganz besonders trifft er aber unter anderem Kinder, schreibt das Kinderhilfswerk Uni.

0: Fast jedes Kind weltweit sei mindestens einer Klimagefahr ausgesetzt, fast die Hälfte mindestens dreien. Die häufigste Kombi: Dürren, extreme Hitze und Hitzewellen. Kinder schwitzen zum Beispiel weniger effizient als Erwachsene, schreibt UNICEF. Künstliche Intelligenz wird an bayerischen Schulen immer mehr zur Herausforderung, wenn es zum Beispiel ums Spicken geht. Rufe nach einer Blockade des Datenverkehrs bei Prüfungen hat das Kultusministerium aber zurückgewiesen. Frequenzstörer, die etwa das Mobilfunksignal oder WLAN blockieren, seien in den Schulen nicht zulässig und strafbar, teilte eine Sprecherin mit. 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
1: Dankeschön, Diana. Einen schönen guten Morgen. Heute Wolken, kurzzeitig etwas Sonne, zur Mittagszeit auch ein Regengebiet, das durchzieht. Und gegen Abend einzelne Gewitter möglich. Heute Temperaturen 21 bis 23 Grad. Die Radio Bamberg Aussichten für Bamberg, Forchheim und die Region. Es wird heiß und immer heißer. Morgen nochmal ein Wolkenmix. Leichtes Schauerrisiko bei 25 bis 27. Am Donnerstag und Freitag dann häufig Sonnenschein. Es beginnt die Hitzewelle mit jeweils 33 Grad an den Nachmittagen.
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3: Jeder kennt das Lied 33 Grad und es wird noch heißer. Es ist ja Wahnsinn.
1: Eigentlich 36
3: Grad. Ja, oder? ja. Aber bei uns ist es dann 33. Wunderbar. Aktuell wird geblitzt, deshalb kann ich Blödsinn machen. Keine Verkehrsmeldungen, aber Entschuldigung, eine Verkehrsmeldung ganz neu. In Ebermannstadt staut sich Richtung Forchheim und die Barbara hat uns einen Stau geschickt. Mörndorf Richtung A73, da ist eine Baustellenampel auf der Brücke, deshalb gibt es da Probleme plus 15 Minuten. Blitzer jetzt, A73 Bamberg-Nürnberg bei Bamberg Ost 120, B4 Breitengüßbach-Baggerloch, Bamberg-Münchner Ring nach Stickaurach und Hausen am Sportplatz aus Heroldsbach kommend. Für noch mehr 0951 98 29 029.
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3: Grüß Gott, guten Morgen.
1: Und die Star-Designerin, kennst du die?
3: Nee.
1: Sarah Khan?
3: Boah, ja, schon mal gehört.
1: Sie hat einen Satz geklaut.
3: Warum?
1: Sie hat gesagt, weil sie jetzt bei OnlyFans neu ist.
3: Ja.
1: Also kann man gegen Gebühr Fotos und so anschauen.
3: Ja.
1: Mein Körper ist immer noch wie ein Ferrari.
3: Ja, mein Körper ist eher so ein großer, fetter Jeep.
1: Nein, das stimmt nicht. Nein, Alter, da muss ich dich schon
3: Land Rover.

0: 7.42 Uhr, einen schönen guten Morgen. An diesem Dienstag gehört Perfekt geweckt mit Stege und Fabi.
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0: 7-1 zum Auftakt gegen Curaçao, das war toll. Und jetzt ist das deutsche Team ja wieder in seinem WM-Quartier in Winston-Salem. Bundestrainer Julian Nagelsmann hat seinen Spielern heute freigegeben oder, wie es Dennis Undaff gerne nennt, Freigang.
2: Ich finde es halt gut, dass du Freigang hast, du kannst halt viel machen.
3: Freigang ist stark, Dennis.
2: Ja, sagt man das nicht so?
3: Wenn du im Gefängnis wärst schon, ne?
2: Falsche Wortwahl dann.
0: Dennis Undaff ist eine Rakete, muss man sagen.
4: Mittendrin Radio Bamberg Reporter Thomas Bremser in Winston-Salem. Guten Morgen.
5: Morgen. Ja, schönen guten Morgen.
4: Ein Tag Freigang für die Spieler. Ist das die Belohnung für 7-1?
5: Also Julian Nagelsmann sagt, das sei so nicht zu verstehen.
6: Ja, wir belohnen jetzt die Mannschaft nicht speziell, sondern wir haben den Plan, der steht schon seit längerem. Das hat nichts mit dem Ergebnis zu tun.
5: Die Spieler sind ja direkt nach dem Spiel wieder in ihr Quartier hier geflogen. Auch einige Frauen und Kinder waren an Bord. Dann ein Tag regenerieren und heute dann der freie Tag bei durchaus noch angenehmen 25 Grad. Die Schwüle bleibt aber extrem, also viele werden vielleicht indoor bleiben.
0: Thomas, was kann man denn in diesem schönen Örtchen Winston-Salem alles so unternehmen?
5: Ja, es gibt hier einen großen Stausee, den Salem Lake. Da könnten die Spieler sich ein Boot mieten und rausfahren zum Angeln oder Stand-Up-Paddling. Sie können Kajak fahren oder den See mit dem Mountainbike umrunden. Ein bisschen weiter außerhalb gibt es einen Fluss, da kann man sich im großen Schwimmreifen mit der Strömung treiben lassen. Was für die ganze Familie. Golfen gehen, auch kein Problem für Golfprofis wie Manuel Neuer, Leon Goretzka oder David Raum. Und wer es kulturell mag, es gibt hier mehrere Museen, ein Künstlerviertel und Führungen durch die Altstadt, gegründet übrigens von Deutschen.
4: Aha, nicht schlecht. Also die haben zu tun, ja, wir auch, denn wir bereiten den nächsten Großeinsatz bei der Radio Bamberg Fanmeile vor. Wir sehen uns wieder zum nächsten Spiel am Samstagabend, 22 Uhr.
0: Jawohl, Gegner dann die Elfenbeinküste, die haben auch Spiel 1 gewonnen und ich glaube, das wird kein 7-1 mehr. Also soweit würde ich mich aus dem Fenster lehnen. Aber wir freuen uns, wenn ihr da seid. 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

0: Musik der Flames und Everytime um gleich 7.48 Uhr. Einen schönen guten Morgen. Heute Wolken, bisschen Sonne ist dabei. Zur Mittagszeit zieht ein Regengebiet durch. Und am Abend gibt's noch einzelne Gewitter. Das Ganze bis zu 23. Donnerstag und Freitag dann jeweils 33 Grad.
1: Wow. Splitzer aktuell A73 Bamberg-Nürnberg bei Bamberg-Ost 120. B4 Breitengüßbach-Baggerloch. Bamberg-Münchner Ring Richtung Stegaurach. Könnt ihr den Anhänger mal abholen? Ich kann den Blitzer nicht mehr hören, ey. Der Blitzer-Anhänger und den Hausen am Sportplatz in beiden Richtungen steht auch einer. Allen unterwegs wünschen wir eine gute Fahrt in den Dienstag.

0: Rod Stewart und sein Downtown Train hier bei Radio Bamberg. Einen schönen guten Morgen. Auch im vergangenen Jahr ist die Zahl der Sozialwohnungen gesunken. Mehr Infos gleich in den Radio Bamberg Nachrichten um 8 Uhr.
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10: Ich bin Angela Kress. Guten Morgen. Auch im vergangenen Jahr ist die Zahl der Sozialwohnungen gesunken. Unterm Strich stand laut Bundesregierung ein Minus von 20.000 Wohnungen. Es wurden Neubaumietwohnungen gefördert. Die Zahl der Wohnungen, die aus der Sozialbindung fielen, war aber deutlich höher. In einigen Bundesländern gab es dennoch ein Plus, zum Beispiel in Baden-Württemberg und Sachsen. Eine Pflegereform wird gerade viel diskutiert, es muss gespart werden. Der Präsident des Landkreistags Brötel sagte dazu der Rheinischen Post, dass er auch Schenkungen neu regeln würde. Die Sozialämter beobachteten immer häufiger, dass Eltern etwa Immobilien auf die Kinder übertragen würden. Wenn die Eltern später pflegebedürftig würden, könnten Sozialhilfeträger nicht mehr darauf zugreifen. Die Terrororganisation Hamas hat offenbar einen konkreten Anschlag in Europa geplant. Davon gehen Ermittler aus, wie Generalbundesanwalt Rommel am Abend in Karlsruhe sagte. Insgesamt seien seit Herbst 9 mutmaßliche Anhänger festgenommen worden. Bei einem wurde ein vorgefertigtes Bekennervideo sichergestellt. Darin sei ein Anschlag zum 2. Jahrestag des Hamas-Überfalls auf Israel angekündigt worden, also für Anfang Oktober 2025. Es gab technische Probleme. Das bayerische Raumfahrt-Startup ESA Aerospace hat den geplanten zweiten Testflug seiner Trägerrakete verschoben, zum insgesamt 4. Mal. Eigentlich sollte sie am Abend vom Weltraumbahnhof in Norwegen starten. Wenn sie serienreif ist, soll die Rakete in Zukunft zivile und militärische Satelliten in erdnahe Umlaufbahnen bringen. Bei der Fußball-WM haben sich der Iran und Neuseeland 2:2 unentschieden getrennt. Auch in den 3 Partien zuvor gab es jeweils keinen Sieger. Der Bericht von Moritz Einzel.
11: Das Mitternachtsspiel Saudi-Arabien gegen Uruguay, das ging 1:1 aus. Die Saudis führten zur Pause, im zweiten Durchgang Uruguay klar besser. Zum Sieg reichte es nicht mehr. Im anderen Spiel der Gruppe H kam schon am frühen Abend Europameister Spanien gegen WM-Neuling Kap Verde sensationell nicht über ein 0:0 hinaus. Und im anderen Spiel der Gruppe G mit dem Iran, da trennten sich Belgien und Ägypten 1:1.
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0: mit Diana Weber. Drei Segelflugzeuge sind gestern Abend neben der A73 bei Buttenheim im Landkreis Bamberg notgelandet. Alle drei Piloten sind laut Angaben der Polizei unverletzt geblieben. Vor Ort waren die umliegenden Feuerwehren sowie die Polizei im Einsatz. Was genau zu den drei Notlandungen geführt hat, sei bislang unklar, so die Polizei. Die Polizei Forchheim ist auf der Suche nach dem 38-jährigen Markus Paulio. Er wird seit vergangenem Sonntag vermisst und könnte sich in einer hilflosen Lage befinden. Der Vermisste ist etwa 1,90 Meter groß, hat dunkle Haare und eine Joker-Tätowierung am linken Unterarm. Hinweise nimmt die Polizei Forchheim entgegen. Ein Foto des Vermissten gibt's unter radio-bamberg.de. Mehr Nachrichten aus der Region gibt's wieder um 8:30.
1: Dankeschön, Diana. Einen schönen guten Morgen. Kurz nach 8 an diesem Dienstag. Heute Wolken, kurzzeitig mal etwas Sonne oder wie gerade eben auch ein bisschen Regen. Vor allem am Mittag zieht dann ein Regengebiet durch. Und gegen Abend bilden sich einzelne Gewitter. Höchstwerte heute maximal 23. Und wir schauen auf die Radio Bamberg Aussichten für Bamberg-Forchheim und die Region. Morgen ein Wolkenmix, nur leichtes Schauerrisiko bei 25 bis 27. Und am Donnerstag und Freitag dann viel Sonnenschein. Es beginnt die Hitzewelle mit jeweils 33 Grad an den Nachmittagen.
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4: Guten Morgen, 8:04, alles entspannt. Aktuell wird nur geblitzt und zwar auf der A73 Bamberg-Nürnberg bei Bamberg Ost 120. B4 Breitengüßbach am Baggerloch. Bamberg-Münchner Ring Richtung Stegau noch unter der Brücke der Blitzer-Anhänger und in Hausen am Sportplatz hier in beiden Richtungen. Habt ihr noch was? Dann 0951 98 29 029.
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4: Schönen guten Morgen.
1: Morgen. Wir beide sind die ganze Woche für euch da, keine Sorge. Aber wir haben zwei Mädels gleich zu Gast im Perfekt geweckt. Die sind in der, Achtung Fabi, Strawberry Arena in Stockholm. Mhm. Stichwort High Rocks. Also ja. Die Mädels sind topfit. Fast so wie wir.
4: Ja. High Rocks, ja, ich bin auch fit wie ein High Rocks Sportler. Ich muss erstmal ganz kurz googeln, was High Rocks überhaupt ist.
1: Dann google mal.
4: Ja.
1: Und die beiden klären uns gleich auf nach Mark Amber und nach Genesis. Guten Morgen.

0: Mark Amber und Belong Together hier bei Radio Bamberg. Einen wunderschönen guten Morgen an diesem Dienstag. Es ist gleich 8:12. Und wir haben heute Morgen zwei Studiogäste, und zwar zwei weibliche topfitte Sportlerinnen. Einmal die Andrea und einmal die Vero. Einen schönen guten Morgen.
1: Hi!
0: Und ihr seid voller Vorfreude, denn morgen geht's los in Richtung Schweden, nach Stockholm, in die Strawberry Arena. Denn ihr habt euch tatsächlich im letzten Jahr im Oktober in Hamburg für die High Rocks Weltmeisterschaft qualifiziert. Erstmal Glückwunsch dazu. Andrea, wie schafft man das?
1: Also erstmal High Rocks sind 8 Kilometer Laufen und du machst zwischendurch immer eine Übung. Ich weiß nicht, Stego, du bist ja bei uns im Athletikzentrum, vielleicht hast du das ja auch schon mal ausprobiert.
0: Ausprobiert und nicht, aber schon oft beobachtet und habe dann immer automatisch ein schlechtes Gewissen.
1: Dann wird es sein, dass du auch mal zum Wettkampf kommst. Und vielleicht mit einem

0: Fabi auch.
1: Ja, genau. Ich schaffe den Kilometer.
2: Wir werden ein Duo, Fabi. Du. Ja.
1: Also zur Erklärung nochmal, 1 Kilometer laufen und dann muss man immer eine Übung machen.
0: Genau. Und du startest eben bei einem Turnier. Und um dich für die Weltmeisterschaft zu qualifizieren, musst du Erster in deiner Age Group werden.
2: Eure Age Group, also die Altersgruppe 25 bis 29. Vero, habt ihr überhaupt im Entferntesten damit gerechnet, dass ihr der Erster werdet?
3: Nee, auf gar keinen Fall. Das Witzige war ja auch, wir sind wieder heimgereist von Hamburg und haben erst dann daheim gemerkt, dass wir erster Platz sind.
2: Ach nee. Ah. Okay, und wie viel, nur zum Einordnen, wie viele Teams oder Duos, wie ihr beide es seid, nehmen da teil?
0: In unserer Age Group vielleicht so 200. Also es variiert immer je nach Wettkampf 200 bis 300.
2: Okay. Teams. Und jetzt fliegt ihr da morgen nach Stockholm, dann geht das am Donnerstag los. Wann seid ihr an der Reihe?
0: Wir starten Samstag um wie viel Uhr, Vero?
3: Zwischen 13 Uhr und 13:30 Uhr, weil das Witzige ist, am High Rocks erst 3 Tage vorher bekommt man die genaue Uhrzeit.
2: Okay, wie habt ihr euch darauf vorbereitet jetzt?
0: Also man muss natürlich viel laufen, Intervalle, Long Runs, aber darf natürlich die Übungen nicht vergessen und vor allem auch das Krafttraining. Also High Rocks ist wirklich ein Allround-Paket.
1: Mhm. Und jetzt seid ihr da in Stockholm mit dabei. Wie stehen eure Chancen? Also wie schätzt ihr euch ein?
3: Ich glaube, unser Ziel ist einfach, dass wir dabei sind, dass wir Spaß haben, dass wir es genießen, in dieser Strawberry Arena zu laufen und natürlich mit allen Top-Athleten mit am Start sein zu dürfen.
2: Okay. Jetzt muss man sagen, ihr habt euch auch was Tolles überlegt in Sachen Outfits, gell? Klärt uns mal auf.
0: Also bei uns wollen die Instagram-Follower mal wissen, welche Outfits wir tragen. Und wir haben da ein kleines Reel geschnitten, wo wir verschiedene Outfits präsentieren. Und welches Outfit wir tragen, könnt ihr einfach bei uns auf Instagram anschauen.
2: Wo muss man da folgen?
0: Bei Andrea-Guess und Vero-Guess.
2: Okay, also da kann man das Ganze beobachten.
1: Mhm. Ich schaue mir gerade noch die Kategorien an. Also Rudermaschine, Schlitten ziehen, Schlitten schieben, gehen mit schweren Kurzhanteln. Ich glaube, das ist mein Ding. Gehen mit schweren Kurzhanteln. Das
0: ist wie einkaufen, Fabi.
2: Ja, ja, nicht ganz. Ich kann dir sagen, das ist schon sehr anstrengend. Also wenn man es nicht gewohnt ist, tut weh.
1: Absolut Respekt. Also Respekt an die Mädels auf alle Fälle. Jungs treten da ja auch an.
0: Genau.
1: Ich habe gerade ein paar Bilder angeschaut. Also teilweise Bodies wie meiner.
2: So ungefähr. Ja. Ich sage, da bekommst du echt ein schlechtes Gewissen. Aber ich weiß, dass ganz viele, zum Schluss noch, erklärt mir mal diese Faszination High Rocks. Ja, immens gewachsen seit 2017 gibt es das, glaube ich. Ja. Ihr macht es seit 3 Jahren. Was macht es für euch so besonders? Wo ist der Reiz?
3: Ich glaube, das Coole ist einfach, dass du für ein High Rocks alles Mögliche trainieren kannst. Also das ist nicht wie bei einem Laufwettbewerb, wo du dann wirklich nur läufst im Training, sondern beim High Rocks kannst du eigentlich alles trainieren. Selbst Mobility, Dehnen, Schwimmen, Radfahren, alles ist gut für den High Rocks.
1: Verrückt. Also, alle Daumen sind gedrückt. High Rocks Weltmeisterschaft in Stockholm.
2: Ja, krass. Also wir drücken euch ganz fest die Daumen, hoffen natürlich, dass ihr einen guten Platz belegt, dass ihr einverstanden und zufrieden seid mit eurer eigenen Performance und Leistung und werden das natürlich auch im Livestream dann bei Julian, also dem Chef vom Athletikzentrum, gerne beobachten, okay, ihr zwei?
0: Wir freuen uns.
2: Jawohl, erstmal guten Flug, viel Spaß euch und wie gesagt, wir beobachten das. High Rocks Weltmeisterschaft, Strawberry Stadium in Stockholm. Das klingt doch toll, finde ich.
1: Auf jeden Fall.
2: Toi, toi, toi.

0: Musik eures Lebens mit Mike Oldfield und Two Friends. Einen schönen guten Morgen. Heute Wolken, ein bisschen Sonne auch dabei. Ab der Mittagszeit zieht ein kleines Regengebiet durch und die Höchstwerte klettern heute auf maximal 23 Grad.
1: Auf der A73 Bamberg-Nürnberg bei Bamberg Ost wird geblitzt 120, B4 Breitengüßbach am Baggerloch und alles zum Nachlesen in der kostenlosen Radio Bamberg App.
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3: Ich muss meinen Eltern heute noch zutiefst dankbar sein. Ich war 5, 6 oder 7 Jahre alt, als ich zum ersten Mal einer Pizza gegenüber saß. Ich habe sie gesehen im Restaurant vor mir auf dem Teller und wusste vor dem ersten Bissen, wir werden Freunde fürs Leben. Nicht nur Kumpels, sondern die allerbesten Freunde. Nudeln sind Kumpels, auch ein Sauerbraten Kumpel, aber Pizza, wir sind echt ganz dicke. Die Legende erzählt übrigens folgende Geschichte. Es ist Sommer 1889. Wir sind in Neapel. Dort weilt das italienische Königspaar und hat Hunger. Vor allem die Margherita, also die Königin. Na, Margherita, Königin, klingeling, ding dong. Und so brachte der Pizzabäcker Raffaele Esposito am 11. Juni 3 Pizzen zum königlichen Palast und zwar in den Nationalfarben Italiens. Grün Basilikum, weiß Käse, rot Tomaten. Und er taufte diese Kreation auf den Namen der Königin Margherita. Und wie gesagt, eine Legende, aber zumindest den Herrn Esposito hat es wohl wirklich gegeben. Und die Neapolitaner dürfen wirklich stolz sein, denn seit 2017 ist die neapolitanische Kunst des Pizzabackens Weltkulturerbe, so wie Bamberg. Gut, Bamberg kann man nicht essen, Pizza zum Glück schon. Übrigens, in Deutschland werden pro Jahr ungefähr 350.000 Tonnen Tiefkühlpizza verkauft, dann doch lieber selber machen. In diesem Sinne, buon appetito.
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0: Ariana Grande hier bei Radio Bamberg. Einen schönen guten Morgen. Gleich drei Segelflieger mussten gestern Abend innerhalb von wenigen Minuten notlanden. Mehr Infos gleich in den Radio Bamberg Nachrichten um 8:30 mit Diana Weber.
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5: Um 8:30 im Studio Diana Wieber. Guten Morgen. Außergewöhnlicher Einsatz gestern Abend bei Buttenheim im Landkreis Bamberg. Gleich 3 Segelflieger mussten innerhalb weniger Minuten notlanden. Alle Piloten blieben unverletzt. 2 der Flugzeuge konnten sicher auf Feldern und Wiesen landen. Ein 21-jähriger Pilot kam bei Unterstürmig jedoch von einem Feldweg ab und prallte mit seinem Segelflugzeug gegen eine Böschung. Dabei entstand ein Schaden von rund 10.000 Euro. Die 3 Piloten nehmen an der Deutschen Segelflugmeisterschaft auf Burg Feuerstein teil. Als mögliche Ursache für die Notlandungen gilt ein plötzlicher Abriss der Thermik. Die Verleihung der Bezirksmedaille in Silber an den Bamberger Buchhändler und AfD-Politiker Michael Genniges sorgt weiter für Kritik. Nachdem der Bezirk Oberfranken damit sein kulturelles Engagement gewürdigt hatte, meldet sich jetzt auch die Allianz gegen Rechtsextremismus in der Metropolregion Nürnberg zu Wort. In einer aktuellen Mitteilung bezeichnet der Vorsitzende Stefan Doll die Ehrung als schweren Fehler. Sie trage zur Normalisierung einer rechtsextremen und völkischen Partei bei. Der Bezirk Oberfranken hatte Genniges unter anderem als Mitbegründer des Literaturfestivals Bamlit ausgezeichnet. Die Allianz fordert den Bezirkstag nun auf, die Auszeichnung zurückzunehmen. In Bamberg ist gestern Nachmittag der offizielle Startschuss für das diesjährige Stadtradeln in Stadt und Landkreis gefallen. Ziel der Aktion ist es, möglichst viele Alltagswege statt mit dem Auto mit dem Rad zurückzulegen und so Kilometer fürs Klima zu sammeln. Doch das Stadtradeln soll nicht nur dem Umweltschutz dienen, sagt Bambergs Oberbürgermeister Sebastian Niedermeyer im Radio Bamberg-Interview.
6: Fahrradfahren verbindet und Fahrradfahren ist gesund. Gerade bei dem schönen Wetter rausgehen, auch gerade Johannes Marcionczyk, unser Landrat, ist ja auch da, in den Landkreis zu fahren, den Landkreis nochmal zu erleben und das nochmal verbinden, nochmal verstärken jetzt durch das Stadtradeln und aber auch nochmal auf die wichtigen Punkte, die neuralgischen Punkte in unserem Straßennetz aufmerksam machen. Wo hakt es noch beim Radausbau? Wo müssen wir jetzt noch anpacken die nächsten 6 Jahre? Das alles zeigt sich nochmal im Brennglas beim Stadtradeln.
5: Im Rahmen des Stadtradelns hat Niedermeyer außerdem eine Wette abgeschlossen. Bis zum 5. Juli soll sich an jedem Tag ein Freiwilliger finden, der einer mobilitätseingeschränkten Person mit einer Rikscha einen Ausflug ins Grüne ermöglicht. Sollte das nicht gelingen, wird der Oberbürgermeister selbst in die Pedale treten und die entsprechende Fahrt übernehmen.
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5: Eine Pflegereform wird gerade viel diskutiert. Es muss

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0: gespart werden. Der Präsident des Landkreistags Brötel sagte dazu der Rheinischen Post, dass er auch Schenkungen neu regeln würde. Die Sozialämter beobachteten immer häufiger, dass Eltern etwa Immobilien auf die Kinder übertragen würden. Wenn die Eltern später pflegebedürftig würden, könnten Sozialhilfeträger nicht mehr darauf zugreifen. Es gab technische Probleme. Das bayerische Raumfahrt-Startup ESA Aerospace hat den geplanten zweiten Testflug seiner Trägerrakete verschoben, zum insgesamt vierten Mal. Eigentlich sollte sie am Abend vom Weltraumbahnhof in Norwegen starten. Wenn sie serienreif ist, soll die Rakete in Zukunft zivile und militärische Satelliten in erdnahe Umlaufbahnen bringen. 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
1: Dankeschön, Diana. Einen schönen guten Morgen. 8:04. Heute Wolken, bisschen Sonne dabei. Zur Mittagszeit vor allem ein Regengebiet, das durchzieht. Und gegen Abend bilden sich einzelne Gewitter. Das Ganze bei maximal 21 bis 23 Grad. Die Radio Bamberg Aussichten für Bamberg, Forchheim und die Region. Morgen ein Wolkenmix. Nur leichtes Schauerrisiko. Es wird schon wärmer. 25 bis 27. Und am Donnerstag und Freitag viel Sonnenschein. Es beginnt die Hitzewelle. 33 Grad jeweils an den Nachmittagen.
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3: Servus, liebe Autofahrer. Achtung, Blitzer. A73 Bamberg-Nürnberg bei Bamberg Ost 120. B4 Breitengüßbach-Baggerloch. Bamberg, Münchner Ring Richtung Stickaurach unter der Brücke. Hier der Blitzer-Anhänger und Hausen am Sportplatz in beiden Richtungen. Habt ihr mehr entdeckt? Die Studio- und WhatsApp-Hotline 0951 98 29 029.
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3: Ja, heute am Tag des frischen Gemüses.
1: Den Tag feiern wir gleich gemeinsam mit unserem Reporter Richard Pattberg.
3: Ja, und einem Leberkäsbrödler. Na, Spaß.
1: Ja, frisches Gemüse ist schon cool.
3: Ja, ich also. Ja, jetzt gerade im

0: Radio und Friends hier bei Radio Bamberg um 8.42 Uhr. Einen schönen guten Morgen. Heute 16. Juni. Heute dreht sich, Fabi, alles um knackige Karotten, frischen Salat und vielleicht auch saftige Tomaten. Es ist Tag des frischen Gemüses.
1: Genau, ich kenne einen Politiker, der feiert nicht, Markus Söder. Ja, aber im Sommer ist es doch wirklich toll. Freie Auswahl, frisches Gemüse überall. Und genau deshalb hat sich Radio Bamberg-Reporter Richard Partberg sein Mikrofon geschnappt und hat sich bei euch umgehört.
2: Heute ist der Tag des frischen Gemüses. Oh Gott. Was fällt Ihnen da als erstes ein, wenn Sie ans frische Gemüse denken?
3: Ich hätte jetzt Apfel gesagt, aber es ist kein Gemüse.
2: Das ist richtig.
3: Salat.
2: Und welche Art?
3: Kopfsalat, grüner Kopfsalat.
2: Was kommt bei Ihnen so jetzt zu der Jahreszeit an Gemüse auf den Tisch?

0: Möglich, es gibt ja alles, aber gerne auch hier vom Markt, weil regional, ne?
1: Was kommt denn bei Ihnen jetzt so in den Sommermonaten an frischem Gemüse auf den Tisch?
2: Tomaten, Gurken habe ich jetzt selbst im Kübel, habe keinen großen Garten. Und dann halt Salate und Kohlrabi und was wir halt alles jetzt so kriegen, so regionale Sachen halt, ne?
1: Haben Sie einen absoluten Favoriten, der nie fehlen darf bei Gemüse?
2: Es kommt halt darauf an, was jetzt die Küche hergibt, sagen wir mal jetzt. Ob man jetzt zum Schweinsbraten ein Würsching braucht oder zum Sauerbraten ein Blaukraut oder je nachdem, was halt so jetzt gerade so läuft.
1: Was ist denn bei Ihnen so das Favoritengemüse im Sommer?
3: Paprika, was ist noch im Kühlschrank? Gurken, Tomaten, ja.
1: Und gibt es auch ein Gemüse, was Sie überhaupt nicht mögen?
3: Nee, ich moch alles. Ich moch auch sonst alles, nicht nur Gemüse.
1: Was ist denn das Gemüse, was beim Oberbürgermeister nie fehlen darf an frischem Gemüse?
4: Ah, jetzt im Sommer natürlich sind es auf jeden Fall die Tomaten, aber was ich finde, was so ein Gemüse ist, was total unterschätzt ist, ist immer Kohlrabi. Kohlrabi hauchdünn aufgeschnitten mit ein bisschen Balsamico und leckerem Olivenöl, so ähnlich wie ein Carpaccio angemacht, noch mit ein paar gerösteten Kernen dazu. Einfach fantastisch.
1: Hinten raus also noch ein kulinarischer Tipp des Oberbürgermeisters Sebastian Niedermeyer zum Thema frisches Gemüse. Und egal wie ihr euch das Gemüse heute zubereitet, lasst es euch schmecken. Und damit zu euch beiden, ihr süßen Kartoffeln.
5: Ach, schön, ja. Mit was könnte man Richie vergleichen, mit welchem Gemüse?
6: Ist Kürbis ein Gemüse? Spaß.
5: So ein Rotkohl. Manchmal.
6: Kommt drauf an, wenn es ein Rest ist.
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0: Andrew Donalds und Michelle hier bei Radio Bamberg um gleich 8.49 Uhr. Einen schönen guten Morgen mit Perfekt geweckt an diesem Dienstag. 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
0: 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Heute Wolken, kurz auch ein bisschen Sonne, zur Mittagszeit ein Regengebiet, zum Abend hin einzelne Gewitter möglich. Temperaturen maximal 23.
1: Ach, es wird überall wieder geblitzt hier. A73 Bamberg-Nürnberg bei Bamberg-Ost, B4 Breitengüßbach-Baggerloch, Bamberg-Münchner Ringhausen am Sportplatz. Gute Fahrt!

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0: Hit von heute, Glockenbach und Glocklock mit Brooklyn hier bei Radio Bamberg. Einen schönen guten Morgen. Soziale Medien gewinnen als Nachrichtenquelle weiter an Bedeutung. Mehr Infos gleich in den Radio Bamberg Nachrichten um 9 Uhr.
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6: Ich bin Angela Kress. Guten Morgen. Fast jedes Kind der Welt ist laut UNICEF mindestens einer Klimagefahr ausgesetzt, also zum Beispiel extremer Hitze oder Hitzewellen. Das geht aus dem Kinderklimarisikenbericht hervor. Fiona Reinhardt berichtet.
7: Kinder leiden laut UNICEF stärker unter den Folgen des Klimawandels als Erwachsene. In Deutschland sei die Grundversorgung zwar sehr gut, trotzdem seien auch hier rund 97% der Kinder von mindestens einer Klimaauswirkung betroffen. Hitzewellen und Dürren seien hier dominierend, heißt es von UNICEF.
6: Soziale Medien gewinnen als Nachrichtenquelle weiter an Bedeutung. Das geht aus einer Reuters-Studie hervor. Für gut 40% der 18- bis 24-Jährigen ist es demnach inzwischen sogar die wichtigste Nachrichtenquelle. Aber den etablierten deutschen Nachrichtenmedien werde nach wie vor zu großen Teilen vertraut, hieß es von den Studienautoren. Die sozialen Medien seien für viele als Ergänzung interessant, aber nicht als einzige Quelle. Staatlich gelenkte Cyberangriffe oder Versuche, die öffentliche Meinung vor Wahlen zu manipulieren, hybride Bedrohungen nehmen zu und Deutschland reagiert. In Berlin wird heute ein Zentrum zur Abwehr solcher Bedrohungen eröffnet. Polizeibehörden, die deutschen Nachrichtendienste und weitere Behörden werden dort vertreten sein. Das Ziel, sich schnell auszutauschen und gegebenenfalls schnell Abwehrmaßnahmen starten. Nicht einmal die Hälfte der Beschäftigten in der Privatwirtschaft bekommt diesen Sommer Urlaubsgeld. Das hat eine Analyse der gewerkschaftlichen Hans-Böckler-Stiftung ergeben. 44% bekommen demnach Urlaubsgeld. In tarifgebundenen Betrieben der Privatwirtschaft sind es über 70%. Die Spanne ist hoch. Sie reicht von rund 190 bis rund 2.900 Euro. Das politisch aufgeladene Spiel Iran-Neuseeland bei der Fußball-Weltmeisterschaft in den USA ist in der Früh 2:2 unentschieden ausgegangen. Vor und im Stadion wurden immer wieder Botschaften im Zusammenhang mit dem monatelangen Krieg der USA und Israels gegen den Iran kundgetan. Während der iranischen Nationalhymne waren laute Pfiffe zu hören.
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8: Mit Diana Weber. Diskussion um ICE-Halte in Bamberg. Nach einem EVG-Gutachten ist am Wochenende über mögliche Änderungen bei ICE-Halten in Bamberg diskutiert worden. Oberbürgermeister Sebastian Niedermeyer hat im Radio Bamberg Interview Entwarnung gegeben und betont, der ICE-Halt Bamberg sei sicher. Zudem werde der Bahnausbau weiter vorangetrieben und das Thema in den kommenden Wochen erneut politisch beraten. Gute Nachrichten aus der fränkischen Schweiz. Der seit Anfang Juni vermisste 14-jährige Alexander Questl aus Ahorntal ist wieder da. Wie die Polizei mitteilt, konnte der Jugendliche wohlbehalten auf

0: gefunden werden. Er war seit dem 5. Juni vermisst worden, nachdem er das Haus seiner Mutter in Gößweinstein verlassen hatte. Die Polizei bedankt sich für die Unterstützung bei der Suche. Mehr Nachrichten aus der Region gibt es wieder um 9:30.
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2: Heute am Dienstag nochmals durchwachsenes Wetter. Wir haben Wolken, zwischendrin ab und zu etwas Sonne und zur Mittagszeit zieht dann ein Regengebiet durch und gegen Abend bilden sich einzelne Gewitter. Temperaturen heute 21 bis 23 und die Radio Bamberg Aussichten für Bamberg-Forchheim und die Region. Morgen ein Wolkenmix, nur leichtes Schauerrisiko bei 25 bis 27 Grad und am Donnerstag und Freitag dann viel Sonnenschein. Es beginnt die Hitzewelle, 33 Grad jeweils am Nachmittag.
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4: Guten Morgen, Achtung, A3 Nürnberg-Würzburg zwischen Nürnberg-Nord und Frauenaurach. Hier 9 Kilometer Stau plus 26 Minuten. Blitzer. A73 Bamberg-Nürnberg bei Bamberg-Ost 120. B4 Breitengüßbach am Baggerloch. Bamberg-Münchner Ring Richtung Stickaurach unter der Brücke Ausfahrtkrankenhaus der Blitzer Anhänger und in Hausen am Sportplatz in beide Richtungen. Habt ihr noch mehr? Dann 0951 98 29 029.
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4: Guten Morgen.
2: Morgen, letzte Stunde, Dienstag, 16. Juni. Wollen wir nochmal ins WM-Quartier der Deutschen schauen?
4: Ja, auf jeden Fall, denn die haben ja frei.
2: Heute freier Tag, ja.
4: Erst am Samstag wird wieder Fußball gespielt. 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
4: Ja.

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1: 7-1 zum Auftakt gegen Curaçao. Das war toll. Und jetzt ist das deutsche Team ja wieder in seinem WM-Quartier in Winston-Salem. Bundestrainer Julian Nagelsmann hat seinen Spielern heute freigegeben oder, wie es Dennis Undaf gerne nennt, Freigang.
2: Ich finde es halt gut, dass du Freigang hast. Du kannst halt viel machen.
3: Freigang ist stark, Dennis.
2: Ja, sagt man das nicht so?
3: Wenn du im Gefängnis wärst, schon. Ne?
2: Falsche Wortwahl dann.
1: Dennis Undaf ist eine Rakete, muss man sagen.
4: Mittendrin Radio Bamberg Reporter Thomas Bremser in Winston-Salem. Guten Morgen.
5: Morgen. Ja, schönen guten Morgen.
4: Ein Tag Freigang für die Spieler. Ist das die Belohnung für 7-1?
5: Also Julian Nagelsmann sagt, das sei so nicht zu verstehen.
2: Ja, wir belohnen jetzt die Mannschaft nicht speziell, sondern wir haben den Plan, der steht schon seit längerem. Das hat nichts mit dem Ergebnis zu tun.
5: Die Spieler sind ja direkt nach dem Spiel wieder in ihr Quartier hier geflogen. Auch einige Frauen und Kinder waren an Bord. Dann ein Tag regenerieren und heute dann der freie Tag bei durchaus noch angenehmen 25 Grad. Die Schwüle bleibt aber extrem, also viele werden vielleicht indoor bleiben.
1: Thomas, was kann man denn in diesem schönen Örtchen Winston-Salem alles so unternehmen?
5: Ja, es gibt hier einen großen Stausee, den Salem Lake. Da könnten die Spieler sich ein Boot mieten und rausfahren zum Angeln oder Stand-Up-Paddling. Sie können Kajak fahren oder den See mit dem Mountainbike umrunden. Ein bisschen weiter außerhalb gibt es einen Fluss, da kann man sich im großen Schwimmreifen mit der Strömung treiben lassen, was für die ganze Familie. Golfen gehen, auch kein Problem für Golfprofis wie Manuel Neuer, Leon Goretzka oder David Raum. Und wer es kulturell mag, es gibt hier mehrere Museen, ein Künstlerviertel und Führungen durch die Altstadt, gegründet übrigens von Deutschen.
4: Aha,

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1: 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Aha.

0: Olli Mörs und Harz gibt's a Beat hier bei Radio Bamberg. Ganz schönen guten Morgen. Gestern Nachmittag gab's die Eröffnung des diesjährigen Stadtradelns in Stadt und Landkreis Bamberg. Mehr Infos gleich in den Radio Bamberg Nachrichten um 9:30 mit Diana Weber.
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5: Um 9:30 im Studio Diana Weber. Die Bamberger Grünen fordern mehr Transparenz bei möglichen Bundeswehrplänen auf den Konversionsflächen. Bevor von einer Rückkehr der Bundeswehr gesprochen werde, müssten Bund und Freistaat offenlegen, was konkret geplant sei. Außerdem dürfe der sogenannte Schirmerplan nicht ausgehebelt werden. Dabei handelt es sich um das städtische Entwicklungskonzept für die ehemaligen US-Kasernen mit neuen Wohnungen, Grünflächen und Gewerbe. Die Grünen warnen in einer aktuellen Pressemitteilung davor, dieses Potenzial für dringend benötigten Wohnraum aufs Spiel zu setzen. Die Polizei Forchheim bittet um Mithilfe bei der Suche nach dem 38-jährigen Markus Paolio. Er wird seit vergangenem Sonntagnachmittag vermisst und zuletzt im Rosenweg in Forchheim gesehen. Da er auf Medikamente angewiesen ist, könnte er sich in einer hilflosen Lage befinden. Markus Paolio ist etwa 1,90 Meter groß, hat dunkle Haare und eine Joker-Tätowierung am linken Unterarm. Vermutlich trägt er ein pinkes Sweatshirt, eine schwarze Jogginghose und Sneaker mit roten und blauen Streifen. Hinweise nimmt die Polizei Forchheim entgegen. Ein Foto des Vermissten gibt's unter radio-bamberg.de. Auf dem Bamberger Maxplatz fand am Nachmittag die offizielle Eröffnung des diesjährigen Stadtradelns in Stadt und Landkreis Bamberg statt. Das Ziel, möglichst viele Alltagskilometer mit dem Rad zurückzulegen und dabei etwas Gutes für Klima zu tun. Im Radio Bamberg-Interview sagte Bambergs Landrat Johannes Matzioncheck:
6: Ja, das Thema Stadtradeln hat sich natürlich seit Jahren jetzt in der ganzen Region etabliert, in Stadt und Landkreis Bamberg. Und es ist immer wieder beeindruckend, wie viele Menschen man begeistern kann, aufs Rad zu steigen, auch die Alltagswege mit dem Rad zurückzulegen. Und das ist, glaube ich, da auch der Sinn der Aktion, die Menschen zu sensibilisieren und auch auf die Verbesserung der Radinfrastruktur immer wieder hinzuwirken.
5: Bis zum 5. Juli haben die Teams nur die Möglichkeit, ihre Kilometer zu sammeln. Im Rahmen des Stadtradelns finden auch verschiedene Aktionen und gemeinsame Radtouren statt. Alle Infos dazu gibt's auf radio-bamberg.de.
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5: Soziale Medien gewinnen als Nachrichtenquelle weiter an Bedeutung. Das geht aus einer Reuters-Studie hervor. Für gut 40% der 18- bis 24-Jährigen ist es demnach inzwischen sogar die wichtigste Nachrichtenquelle. Aber den etablierten deutschen Nachrichtenmedien werde nach wie vor zu großen Teilen vertraut, hieß es von den Studienautoren. Die sozialen Medien seien für viele als Ergänzung interessant, aber nicht als einzige Quelle. Staatlich gelenkte Cyberangriffe oder Versuche, die öffentliche Meinung vor Wahlen zu manipulieren. Hybride Bedrohungen nehmen zu und Deutschland reagiert. In Berlin wird heute ein Zentrum zur Abwehr solcher Bedrohungen eröffnet. Polizeibehörden, die deutschen Nachrichtendienste und weitere Behörden werden dort vertreten sein. Das Ziel, sich schnell austauschen und gegebenenfalls schnell Abwehrmaßnahmen

0: Maßnahmen starten. Mehr Nachrichten gibt's bei uns im Internet unter radio-bamberg.de und in unserer kostenlosen App.
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2: Heute am Dienstag nochmals durchwachsenes Wetter. Wir haben Wolken, zwischendrin ab und zu etwas Sonne und zur Mittagszeit zieht dann ein Regengebiet durch und gegen Abend bilden sich einzelne Gewitter. Temperaturen heute 21 bis 23 und die Radio Bamberg Aussichten für Bamberg-Forchheim und die Region. Morgen ein Wolkenmix, nur leichtes Schauerrisiko bei 25 bis 27 Grad und am Donnerstag und Freitag dann viel Sonnenschein. Es beginnt die Hitzewelle, 33 Grad jeweils am Nachmittag.
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3: Guten Morgen, Achtung, A3 Nürnberg-Würzburg zwischen Nürnberg-Nord und Frauenaurach. Hier 9 Kilometer Stau plus 26 Minuten. Blitzer, A73 Bamberg-Nürnberg bei Bamberg-Ost 120. B4 Breitengüßbach am Baggerloch. Bamberg, München, Ring Richtung Stickaurach, unter der Brücke, Ausfahrt Krankenhaus, der Blitzer Anhänger und in Hausen am Sportplatz in beide Richtungen. Habt ihr noch mehr? Dann 0951 98 29 029.
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3: Wunderschönen guten Morgen.
2: Morgen, gleich unser Tagebuch der Hits. Vorher noch Elton John mit Dua Lipa und Cold Heart. Und hier ist Madonna mit Open Your Heart.

0: Guten Morgen um 9.42 Uhr, hier ist Radio Bamberg perfekt geweckt. 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
0: Genau, vielleicht holen wir dann den Preis wieder mal in die schönste Region der Welt. Das wäre ja fantastisch. Ja. Jetzt unser Tagebuch der Hits für diesen 16. Juni.
2: 16. Juni 2017. Axwell Ingrosso steigen mit More Than You Know in die Charts ein. Als More Than You Know zum ersten Mal über die Bühne rollt, ist es 2015. Coachella, kalifornische Wüste, Festival-Euphorie. Axwell und Ingrosso stehen oben am Pult, doch sie rücken für einen Moment zur Seite. Die Bühne gehört Vargas and Lagola, zwei Schweden, die nicht fürs Rampenlicht geboren sind, sondern für die leisen Töne im Hintergrund. Der Song, den sie präsentieren, ist noch nicht fertig, nur ein Bruchstück, eine Idee, aber sie bleibt hängen. Dann Funkstille. More Than You Know verschwindet aus den Sets. Kein Release,

kein Hype. Es dauert 2 Jahre, bis der Track zurückkehrt und diesmal ist er komplett. Christopher Vogelmark singt, Salem Al-Fakir und Vincent Pontare liefern die Backings. Axwell und Ingrosso basteln am Arrangement, mischen, feilen und polieren. An keinem geringeren Ort als in den legendären Abbey Road Studios. Und plötzlich passt alles. More Than You Know wird zum Hit, zur Hymne, zum Sommer-Soundtrack. Ein Song, der langsam wächst und dann umso stärker hängen bleibt.

0: The Backstreet Boys und Get Down hier bei Radio Bamberg. Einen schönen guten Morgen. Das war perfekt geweckt heute am Dienstag, 16. Juni 2026. Wir wünschen euch einen wunderschönen Dienstag.
1: Ja, viel Spaß mit dem vollen Programm. Miriam Winkler ist schon in den Startlöchern. Wir hören uns morgen wieder pünktlich ab 5. Bis dahin.
0: Ciao, servus.

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5: Ich bin Angela Kress. Die Bundesregierung verspricht Milliarden zum Bau günstigen Wohnraums. In der Realität wird das Angebot aber immer knapper, zeigen Zahlen des Bauministeriums. Demnach gab es 2025 unterm Strich 20.000 Sozialwohnungen weniger als noch ein Jahr zuvor. Tanja Wagner berichtet.
6: Bundesbauministerin Huberts will den Abwärtstrend stoppen und beim Bund bis 2029 rund 23,5 Milliarden Euro für den Bau neuer Sozialwohnungen locker machen. Vielerorts fallen aber deutlich mehr Wohnungen aus der Sozialbindung als neue entstehen. Vor allem in NRW, Berlin und Bayern ist die Lücke besonders groß.
5: Zum Jahresende 2025 haben 83,5 Millionen Menschen in Deutschland gelebt, etwas weniger als noch ein Jahr zuvor, wie das Statistische Bundesamt mitgeteilt hat. Demnach ist die Bevölkerung um 110.000 Personen gesunken. Die Nettozuwanderung konnte das Geburtendefizit nicht ausgleichen. Blickt man auf die Bundesländer, konnten nur die Stadtstaaten ein Plus verzeichnen. Immer wieder wurden in Deutschland zuletzt mutmaßliche Spione gefasst, die hier im Auftrag des russischen Geheimdienstes tätig gewesen sein sollen. Die Bundesanwaltschaft geht davon aus, dass Russland dabei vor allem auf nicht ausgebildete Hilfsagenten setze, sagte Generalbundesanwalt Rommel in Karlsruhe. Trotzdem bleiben hybride Bedrohungen aus unterschiedlichen Richtungen ein großes Problem. In Berlin gibt es deshalb ab heute ein gemeinsames Abwehrzentrum gegen hybride Bedrohungen. Der Landkreistag ist dafür, Kinder stärker an den Heimkosten ihrer pflegebedürftigen Eltern zu beteiligen und unterstützt damit Pläne von Gesundheitsministerin Warken. Verbandspräsident Brötel sagte der Rheinischen Post, die Grenze von 100.000 Euro Bruttoverdienst pro Jahr sei eindeutig zu hoch. Eine weiße Ente im mexikanischen Dress mit farblich passenden Söckchen ist in Mexiko-Stadt inzwischen ein kleiner Star dieser Fußball-Weltmeisterschaft. Auf Videos im Netz ist zu sehen, wie das Tier inmitten von Fanmassen umherwatschelt. Und die Tourismusbehörde Visit Pennsylvania warnt mit einem Augenzwinkern auf Instagram, die Rocky-Statue in Trikots einzukleiden. Das bringe Unglück.
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7: Mit Diana Weber. Vor dem Würzburger Landgericht beginnt heute ein Prozess gegen eine 30-jährige Prostituierte. Sie soll einen ehemaligen Priester aus dem Bistum Würzburg sowie zwei weitere Männer über Jahre hinweg betrogen und erpresst haben. Insgesamt geht es laut Anklage um rund 350.000 Euro. Die Frau soll den Männern immer wieder schwere Notlagen vorgetäuscht haben, unter anderem Krankheiten und angebliche Probleme mit der Mafia. Die Betroffenen sollen daraufhin über einen längeren Zeitraum Geld überwiesen haben. Als einer der Männer nicht mehr zahlen wollte, soll sie den Druck erhöht und mit der Veröffentlichung intimer Details sowie heimlich angefertigter Aufnahmen gedroht haben. Mehr Nachrichten aus der Region gibt es wieder um 10:30.
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8: Heute haben wir noch mal viele, viele Wolken am Himmel. Die Sonne kämpft sich kurzzeitig immer mal durch. Es kann auch noch einzelne Regenschauer oder Gewitter geben. Die Temperaturen dabei bis 23 Grad heute. Und die Radio Bamberg Aussichten für Bamberg, Forchheim und die Region. Morgen Wolken und Sonne im Wechsel bis 27 Grad dann schon. Und Donnerstag und Freitag steht im Zeichen der Hitzewelle mit viel Sonne und bis zu 33 Grad.
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1: Hallo und grüß Gott auf die Straßen. A3 Nürnberg Richtung Würzburg. Zwischen dem Kreuz Fürth Erlangen und Erlangen-Frauenaurach im Moment 2 Kilometer stockender Verkehr. Dann haben wir die A3 Nürnberg-Würzburg zwischen Kitzingen-Schwarzach und dem Kreuz Bibelried in beiden Richtungen. Sichtbehinderungen durch Rauch, bitte fahrt dort besonders vorsichtig. Außerdem haben wir Blitzer an diesem Dienstagvormittag auf der A73 Bamberg Richtung Nürnberg bei Bamberg Ost, auf der B4 Breitengüßbach am Baggerloch. Fuß vom Gas in Bamberg weiterhin, Münchner Ring Richtung Steckaurach, Blitzeranhänger unter der Brücke. Und in Hausen, da werdet ihr geblitzt im Moment am Sportplatz in beide Richtungen. Habt ihr noch mehr entdeckt? Stau oder Blitzer? Eure Studio- und WhatsApp-Hotline ist die 0951 98 29 029. Gute Fahrt!
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1: Und ab sofort sieht man wieder besonders viele Fahrräder in Bamberg und Forchheim. Das Stadtradeln ging los. Gestern die große Auftaktveranstaltung am Bamberger Maxplatz. Wir waren natürlich für euch dabei und alles, was ihr zu der Aktion wissen müsst, erfahrt ihr gleich bei uns nach 3 Hits am Stück. Ich wünsche euch einen schönen Dienstagvormittag.

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0: Gestern Nachmittag ist auf dem Bamberger Maxplatz der Startschuss gefallen für die diesjährige Aktion Stadtradeln. Das Ziel? In 21 Tagen möglichst viele Alltagskilometer mit dem Rad zurücklegen und dabei noch was Gutes fürs Klima tun. Johannes Matschonschek, neuer Bamberger Landrat.
2: Tatsächlich, in den letzten Jahren war ich immer begeistert dabei und habe auch den einen oder anderen Kilometer beisteuern können. Mal schauen, wie es im neuen Amt ist. Der Terminkalender ist natürlich jetzt dichter gedrängt, aber ich werde mir sicherlich die Zeit nehmen, die ein oder andere Ausfahrt auch hinzulegen.
0: Mitmachen kann übrigens wirklich jeder, sich online registrieren und einfach losradeln für den guten Zweck. Außerdem gibt's tolle Preise zu gewinnen, zum Beispiel ein hochwertiges E-Lastenrad und zahlreiche Gutscheine. Aber das Stadtradeln, das soll eben nicht nur dem Umweltschutz dienen. Bambergs Oberbürgermeister Sebastian Niedermeyer.
3: Fahrradfahren verbindet und Fahrradfahren ist gesund. Gerade bei dem schönen Wetter rausgehen, auch gerade Johannes Matschonschek, unser Landrat, ist ja auch da, in den Landkreis zu fahren, den Landkreis nochmal zu erleben und das nochmal verbinden, nochmal verstärken jetzt durch das Stadtradeln und aber auch nochmal auf die wichtigen Punkte, die neuralgischen Punkte in unserem Straßennetz aufmerksam machen. Wo hakt es noch beim Radausbau? Wo müssen wir jetzt noch anpacken die nächsten 6 Jahre? Das alles zeigt sich nochmal im Brennglas beim Stadtradeln.
0: Niedermeyer hat übrigens im Rahmen des Stadtradelns auch eine Wette am Laufen. Bis zum 5. Juli soll sich an jedem Tag ein Freiwilliger finden, der einer mobilitätseingeschränkten Person mit einer Rikscha einen Ausflug ins Grüne ermöglicht. Tolle Aktion, und wenn es nicht gelingt, dann wird unser Oberbürgermeister selbst in die Pedale treten und die entsprechende Fahrt übernehmen. Übrigens, allein in Stadt und Landkreis Bamberg haben sich dieses Mal 539 Teams mit rund 3.400 Radlern angemeldet und es werden von Jahr zu Jahr mehr.
4: Also das Fahrradfahren, wenn man älter ist, ist natürlich eine gute Alternative, wenn man nicht mehr so joggen kann. Und vor allem jetzt die E-Bikes, die machen schon viel mehr Freude am Radfahren. Man kann doch etwas weitere Strecken fahren. Also vor allem, wenn man älter ist, ist das ganz toll.
5: Ja, das macht den Kopf frei. Das ist einfach ein super Sport. Das ist klasse. Und dann noch Bamberg, herrlich.
0: Also 21 Tage radeln die Teams für die Stadt oder Kommune seit gestern bis zum 5. Juli. Und wir wünschen natürlich viel Spaß und viel Erfolg. Jeder Kilometer zählt. Auf geht's!

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2: Um 10:30 im Studio Diana Weber. Rund 25.000 Euro Schaden sind bei einem Brand am Montagabend bei Seigendorf im Landkreis Bamberg entstanden. Eine große Gartenlaube mit angebauter Scheune stand südlich des Ortes in Flammen. Die Feuerwehr war zunächst wegen einer starken Rauchentwicklung alarmiert worden. Als die ersten Einsatzkräfte eintrafen, brannte das Gebäude bereits lichterloh. Aufgrund der abgelegenen Lage mussten weitere Feuerwehren nachrücken und das Löschwasser mit Tanklöschfahrzeugen zur Einsatzstelle gebracht werden. Mehrere Atemschutztrupps konnten den Brand schließlich unter Kontrolle bringen. Verletzt wurde niemand. Die Ursache des Feuers ist noch unklar. Die Polizei hat die Ermittlungen dazu aufgenommen. Verliert Bamberg bis zu 35 ICE-Halte? Diese Frage hat am Wochenende für einige Diskussionen und Aufregung gesorgt. Grundlage ist ein Gutachten der Eisenbahn- und Verkehrsgewerkschaft EVG. Bambergs Oberbürgermeister Sebastian Niedermeyer sagte dazu im Radio Bamberg-Interview:
3: Also ich habe heute direkt Gespräche geführt mit der Bahnbeauftragten zu dem Thema und der ICE-Halt in Bamberg ist absolut sicher. Und der Bahnausbau wird auch kommen, wir müssen ihn jetzt weiter vorantreiben. Dazu wird es jetzt auch nochmal in der nächsten Vollsitzung, weil wir einen neu gewählten Stadtrat haben, nochmal eine grundsätzliche Information zum aktuellen Stand des Bahnausbaus in der Stadt Bamberg geben. Und am 10. Juli habe ich auch ein direktes Treffen mit der Bahnbevollmächtigten zu den nächsten Schritten.
2: Die CSU-Fraktion in Bamberg hatte zu diesem Thema ein überparteiliches Bündnis gefordert und eine Krisensitzung mit OB, Landrat und Bundes- und Landtagsabgeordneten vorgeschlagen. Mit einem Trickdiebstahl haben Unbekannte Anfang des Monats eine Seniorin in Bamberg um ihre Goldkette gebracht. Wie die Kripo jetzt mitteilt, wurde die Frau am 2. Juni gegen Mittag in der Rothensteinstraße von einem Mann und einer Frau in ein Gespräch verwickelt. Die beiden umarmten die Rentnerin anschließend und entwendeten dabei unbemerkt ihre Goldkette im Wert von rund 1.000 Euro. Die Kripo Bamberg ermittelt und sucht Zeugen. Die beiden Täter sollen gebrochen Deutsch gesprochen haben. Eine Beschreibung der zwei Unbekannten gibt's unter radio-bamberg.de.
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2: Zum Jahresende 2025 haben 83,5 Millionen Menschen in Deutschland gelebt, etwas weniger als noch im Vorjahr, wie das Statistische Bundesamt mitgeteilt hat. Demnach ist die Bevölkerung um 110.000 Personen gesunken. Die Nettozuwanderung konnte das Geburtendefizit nicht ausgleichen. Blickt man auf die Bundesländer, konnten nur die Stadtstaaten ein Plus verzeichnen. Eine weiße Ente im mexikanischen Dress mit farblich passenden Söckchen ist in Mexiko-Stadt inzwischen ein kleiner Star dieser Fußball-WM. Auf Videos im Netz ist zu sehen, wie das Tier inmitten von Fanmassen umherwatschelt. Und die Tourismusbehörde Visit Pennsylvania warnt mit einem Augenzwinkern auf Instagram, die Rocky-Statue in Trikots einzukleiden. Das bringe nämlich Unglück. 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
4: Heute macht der Sommer noch mal eine kleine Pause. Es ist eher wechselhaft. Der ein oder andere Regenschauer kann dabei sein. Die Sonne schaut, wenn dann, nur kurzzeitig durch. Und die Temperaturen, die erreichen so 21 bis 23 Grad. Und die Radio Bamberg-Aussichten für Bamberg, Forchheim und die Region. Morgen wird es dann schon sommerlicher, bis zu 27 Grad. Ich würde sagen, wir erledigen heute und morgen noch mal alles, was daheim so anfällt nach der Arbeit. Dann können wir am Donnerstag und Freitag den Feierabend in strahlendem Sonnenschein genießen. Und ja, vielleicht sogar im Freibad. Es werden bis zu 33 Grad. Wow.
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4: Schönen Vormittag. Wir schauen auf die Straßen aktuell. Gibt es keine Verkehrsmeldungen, aber wir haben jede Menge Blitzer für euch. Zum Beispiel auf der A73 Bamberg-Nürnberg bei Bamberg Ost. Fuß vom Gas. Auf der B4 Breitengüßbach am Baggerloch werdet ihr geblitzt. Dann in Bamberg-Münchner Ring Richtung Stegaurach.

0: unter der Brücke der Blitzanhänger und in Hausen am Sportplatz in beiden Richtungen. Fehlt noch was? Habt ihr noch einen Stau oder Blitzer gesehen? Dann sagt's uns, die Studio- und WhatsApp-Hotline, das ist die 0951 98 29 029.
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0: Und bei dem Regen und feuchten, warmen Temperaturen, da fühlen sich natürlich auch die Schnecken im Garten besonders wohl und fressen ganz gern mal das, was sie nicht fressen sollen. Schnecken, Menü, Dahlien oder Salat. Wie ihr das verhindern könnt, was vielleicht wirksam ist und nicht so schädlich, das erfahrt ihr gleich hier bei Radio Bamberg. Euer Vormittag. Schön, dass ihr dabei seid.

0: Schönen Vormittag am Dienstag mit Radio Bamberg. Der Juni ist ja eigentlich die schönste Zeit im Gemüsegarten. Salat, Kräuter, Radieschen oder Kohlrabi, alles wächst gerade besonders gut. Und nach dem Regen der letzten Tage ist alles wirklich richtig schön saftig grün. Aber der Regen, der freut leider nicht nur uns. Feuchte Erde und milde Temperaturen sind auch wirklich perfekte Bedingungen für Schnecken, Raupen und andere ungebetene Gäste. Wie schütze ich mein Gemüse am besten, ohne gleich zur Chemiekeule zu greifen? Dr. Angelika Nelson vom Bund Naturschutz sagt, schon ein naturnaher Garten hilft dabei, dass Schädlinge gar nicht erst überhand nehmen.
1: Dass man da eben auch schaut, dass jetzt, sagen wir, die Tiere, die jetzt eben Schnecken fressen, dass die eben im Garten sich auch wohlfühlen. Igel, die jetzt zwar nicht unbedingt nur auf Schnecken gehen, also die haben eigentlich auch lieber Laufkäfer und Regenwürmer und so, aber auch Erdkröten zum Beispiel fressen Schnecken.
0: Kann ich denn schon bei der Pflanzung was tun, damit Schnecken gar nicht erst zum Problem werden?
1: Also zum Beispiel eben auch, wenn man da eben Zwiebeln anpflanzt, der Geruch hält da eben auch viele unserer vermeintlichen Schädlinge ab.
0: Und wenn die kleinen Vielfraße dann im Beet unterwegs sind, was hilft wirklich?
1: Was man da machen kann, ist natürlich auch schlau gießen, weil Schnecken haben es eben gern feucht. Wenn man jetzt aber zum Beispiel eben nur die Pflanzen gezielt gießt und eben nicht, sagen wir, das ganze Beet feucht hält, ist es schon mal schwieriger für die Schnecken da herumzukommen. Dann eben eventuell vielleicht auch noch nicht in den Abendstunden gießen, weil ja viele Schnecken nachtaktiv sind, sondern lieber eben in der Früh.
0: Also ganz verhindern lässt sich der Besuch im Gemüsebeet zwar nie, aber wenn ihr am Ende mehr Salat auf dem Teller habt,

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2: Ich bin Angela Krell. Fast jedes Kind der Welt ist laut UNICEF mindestens einer Klimagefahr ausgesetzt, also zum Beispiel extremer Hitze oder Hitzewellen. Das geht aus dem Kinderklimarisikenbericht hervor. Fiona Reinhardt berichtet.
3: Kinder leiden laut UNICEF stärker unter den Folgen des Klimawandels als Erwachsene. In Deutschland sei die Grundversorgung zwar sehr gut, trotzdem seien auch hier rund 97% der Kinder von mindestens einer Klimaauswirkung betroffen. Hitzewellen und Dürren seien hier dominierend, heißt es von UNICEF.
2: Die Bevölkerung in Bayern ist im vergangenen Jahr leicht gesunken. Das liegt auch daran, dass so wenige Kinder geboren wurden wie seit 13 Jahren nicht. Das Statistische Landesamt meldet rund 110.600 Lebendgeburten, 3% weniger als im Jahr davor. Der geburtenstärkste Tag im vergangenen Jahr war übrigens der 26. September. Der September gehört auch insgesamt zu den geburtenstärksten Monaten 2025. 4 Kopfschüsse, 2 Kinder als Zeugen. Wegen eines Auftragsmords an einer dreifachen Mutter ist ein 30 Jahre alter Mann vom Landgericht Augsburg zu einer lebenslangen Haftstrafe verurteilt worden. Die Richter stellten auch die besondere Schwere der Schuld fest. Die Strafkammer geht davon aus, dass der Ex-Partner der Frau den Mord in Auftrag gegeben hatte, aus Eifersucht. Der Ex-Partner sitzt jetzt auch in U-Haft. Das Urteil ist noch nicht rechtskräftig. Die Spritpreise sinken nach der Einigung zum Irankrieg und nähern sich langsam wieder den Werten vor Kriegsbeginn an. Im bundesweiten Schnitt kostete ein Liter Diesel gestern rund 1,82 Euro, wie der ADAC mitteilte. Das waren noch 7 Cent mehr als am letzten Tag vor Kriegsbeginn. Das liegt aber auch am Tankrabatt. Der gilt noch bis Ende des Monats und soll nicht verlängert werden. Künstliche Intelligenz wird an bayerischen Schulen immer mehr zur Herausforderung, wenn es zum Beispiel ums Spicken geht. Rufe nach einer Blockade des Datenverkehrs bei Prüfungen hat das Kultusministerium aber zurückgewiesen. Frequenzstörer, die etwa das Mobilfunksignal oder WLAN blockieren, seien in den Schulen nicht zulässig und strafbar, teilte eine Sprecherin mit.
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4: Mit Diana Weber. Die Verleihung der silbernen Ehrenmedaille des Bezirks Oberfranken an einen AfD-Politiker hat bundesweit für Reaktionen gesorgt. Nun hat der frühere FDP-Landtagsabgeordnete Peter Jacobi aus dem Landkreis Coburg Konsequenzen gezogen und seine eigene Bezirksmedaille zurückgegeben. Jacobi hatte die Bezirksmedaille in Silber vor 25 Jahren bekommen und jetzt zurückgeschickt mit einem Brief, in dem er die Auszeichnung des AfD-Politikers Michael Genniges aus dem Bamberger Raum scharf kritisiert. Eine weitere Reaktion kam nun von der Allianz gegen Rechtsextremismus in der Metropolregion Nürnberg. Sie fordert den Bezirkstag auf, die Auszeichnung zurückzunehmen. Mehr Nachrichten aus der Region gibt es wieder um 11:30.
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5: Das druckst heute noch mal ein bisschen rum, das Wetter. Das sind viele Wolken am Himmel und die können auch den ein oder anderen Regenschauer bringen. Ja, und so richtig warm ist es auch nicht. Also ich habe ein T-Shirt an und habe jetzt gerade gedacht, okay, zieh mir doch wieder die Strickjacke an. Es ist schon noch so ein bisschen, naja, aber es ist ein Übergangstag. Heute noch mal so bis 21 Grad und die Radio Bamberg Aussichten für Bamberg-Forchheim und die Region. Ab morgen geht's aufwärts mit Temperaturen und Sonnenscheinstunden. 25 bis 27 Grad und Donnerstag und Freitag ungetrübtes Sommerwetter mit Sonne und bis zu 33 Grad.
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5: Aktuell haben wir eine Meldung für die A73 Bamberg Richtung Suhl zwischen Bad Staffelstein und Lichtenfels. Da im Moment Gefahr durch Gegenstände auf der Fahrbahn, genauer gesagt Reifenteile liegen da. Und außerdem staut sich da 2 Kilometer im Moment, Zeitverlust ungefähr 10 Minuten. Außerdem haben wir Blitzer für euch zu melden. Im Moment in Bischberg, B26 in Richtung Bamberg am Sportplatz. Auf der A73.

0: 70 Fuß vom Gas, Bamberg Richtung Nürnberg bei Bamberg Ost. B4 Breitengüßbach am Baggerloch. Dann steht einer in Bamberg, Münchner Ring, unter der Brücke in Richtung Stegaurach. In Hausen am Sportplatz in beide Richtungen. Und falls noch was fehlt, Stau oder Blitzer, dann sagt uns Bescheid. Die Studio- und WhatsApp-Hotline direkt zu uns 0951 98 29 029. Vielen Dank und gute Fahrt.
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0: 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Danke schon mal und schönen Dienstagvormittag.

0: absoluter Welthit aus dem Jahr 1979 für Kiss, I Was Made for Loving You. 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
2: Hallo, ich bin die Marie und ich bin 5 Jahre alt.
3: Marie, was machst du denn am liebsten im Kindergarten?
2: Mit meinen Freunden spielen.
3: Und was spielt ihr da am liebsten?
2: Im Bewegungsraum spielen.
3: Und was macht ihr immer im Bewegungsraum?
2: Mit Pferden und so spielen.
3: Was macht dich denn ganz besonders glücklich?
2: Mein Geburtstag.
3: Was ist das Tolle am Geburtstag?
2: Weil man da so viele Geschenke kriegt.
3: Was meinst du denn, warum haben wir Haare?
2: Damit wir nicht frieren.
3: Wenn du eine Superkraft haben könntest, welche wäre das?
2: Ich würde gerne Wind erzeugen können.
3: Das ist eine coole Superkraft. Was findest du denn ganz besonders lustig?
2: Wenn mich jemand zum Lachen bringt.
3: Was meinst du denn, wo geht die Sonne hin, wenn es Nacht ist?
2: Die Sonne versteckt sich in der Nacht.
3: Wer kann denn daheim am allerbesten kochen?
2: Die Mama.
3: Und was kocht die Mama am besten?
2: Die kocht am besten Käsesoße.
3: Wenn du einen Wunsch frei hättest, egal was, was würdest du dir wünschen?
2: Ich würde mir eine Fee wünschen.
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0: Um 11:30 im Studio Diana Weber. Die Verleihung der Bezirksmedaille in Silber an den Bamberger Buchhändler und AfD-Politiker Michael Genniges sorgt weiter für Kritik. Nachdem der Bezirk Oberfranken damit sein kulturelles Engagement gewürdigt hatte, meldet sich jetzt auch die Allianz gegen Rechtsextremismus in der Metropolregion Nürnberg zu Wort. In einer aktuellen Mitteilung bezeichnet sie die Ehrung als schweren Fehler. Sie trage zur Normalisierung einer rechtsextremen und völkischen Partei bei. Der Bezirk Oberfranken hatte Genniges unter anderem als Mitbegründer des Literaturfestivals BAMLIT ausgezeichnet. Die Allianz fordert den Bezirkstag nun auf, die Auszeichnung zurückzunehmen. Derweil hat der frühere Coburger FDP-Landtagsabgeordnete Peter Jacobi Konsequenzen gezogen und seine eigene Bezirksmedaille zurückgegeben. Er hatte diese vor 25 Jahren bekommen und jetzt zurückgeschickt mit einem Brief, in dem er die Auszeichnung Genniges scharf kritisiert. Der vermisste Sohn des Ahorntaler Bürgermeisters ist wieder da. Er war seit dem 5. Juni vermisst worden, nachdem er das Haus seiner Mutter in Gößweinstein verlassen hatte. Jetzt hat ihn die Polizei wiedergefunden. Große Erleichterung beim Vater Florian Questel.
1: Uns allen fällt ein riesiger Fels von Herzen. Wir sind froh, dass der Alexander wieder da ist. Vielen, vielen Dank an alle, die sich da bei der Suche mit engagiert haben. Wahnsinn, was da in den letzten Tagen los war. Aber die Anspannung, die wird noch ein bisschen dauern, bis sie wirklich komplett abgefallen ist.
0: Insbesondere dankt er der Feuerwehr in Gößweinstein, die mit Hunden gesucht haben, und der Kripo Bamberg. Den Umständen entsprechend gehe es dem Jungen gut. Die Tierrechtsorganisation PETA hat Anzeige gegen einen Hofbetreiber aus dem Landkreis Bamberg erstattet. Anlass sind laut Medienberichten anonym zugespielte Videos. Sie sollen Rinder in dauerhafter Anbindehaltung zeigen, die teilweise auf Kotgittern liegen. Viele Tiere seien zudem mit Fäkalien verschmutzt. PETA schaltete deshalb die Staatsanwaltschaft Nürnberg-Fürth ein. Mit ähnlichen Anzeigen blieb die Organisation bislang meist erfolglos. Die meisten der rund 120 Verfahren wurden eingestellt. Die Anbindehaltung von Rindern ist in Deutschland derzeit grundsätzlich noch erlaubt.
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0: Deutschland schrumpft. Im letzten Jahr ist die Einwohnerzahl gesunken auf 83,5 Millionen Menschen. Das sind 110.000 weniger als ein Jahr zuvor. Es sind deutlich mehr Menschen gestorben, als geboren wurden. Gleichzeitig ist die sogenannte Nettozuwanderung gesunken. Die zeigt, wie viele Menschen nach Deutschland kommen und wie viele das Land verlassen. Die Terrororganisation Hamas hat offenbar einen konkreten Anschlag in Europa geplant. Davon gehen Ermittler aus. Insgesamt seien seit Herbst 9 mutmaßliche Anhänger festgenommen worden. Bei einem wurde ein vorgefertigtes Bekennervideo sichergestellt. Darin sei ein Anschlag zum 2. Jahrestag des Hamas-Überfalls auf Israel angekündigt worden. 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
3: Wir haben heute noch mal so eine kleine Verschnaufpause, bevor es dann richtig rund geht Ende der Woche. Also heute vielleicht auch noch ein bisschen Regen oder einzelne Gewitter, 21 bis 23 Grad. Und die Radio Bamberg Aussichten für Bamberg, Forchheim und die Region. Morgen mehr Sonne, mehr Temperaturanstieg bis 27 Grad haben wir dann schon. Und dann eben der Sommer pur mit Hitze, 33 Grad und viel Sonne am Donnerstag und am Freitag.
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3: Hallo, auf die Straßen folgende Meldungen haben wir im Moment für euch. Die A73 Bamberg in Richtung Suhl zwischen Bad Staffelstein und Lichtenfels Süd. Hier immer noch Gefahr durch Gegenstände auf der Fahrbahn. Da liegen Reifenteile und im Moment staut sich dort auch ungefähr 2 Kilometer. Ihr habt dann einen Zeitverlust von rund 11 Minuten. Außerdem haben wir Blitzer zu melden, und zwar in Bischberg, B26 in Richtung Bamberg am Sportplatz, auf der A73 Bamberg Richtung Nürnberg bei Bamberg Ost, auf der B4 steht einer, und zwar bei Breitengüßbach am Baggerloch, und im Bamberger Stadtgebiet, wenn er da Münchner Ring hochfahrt Richtung Stickaurach, der Blitzeranhänger unter der Brücke. Und last but not least, geblitzt wird auch in Hausen am Sportplatz in beiden Richtungen. Vielleicht habt ihr noch was entdeckt? Eure Studio- und WhatsApp-Hotline direkt hier zu uns, zu Radio Bamberg 0951 98

0: 29 029. Danke und gute Fahrt.
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0: Am Dienstag, schönen Vormittag und jetzt für euch Tina Turner, Typical Male.

0: Also wenn es um gute Laune Popmusik geht, dann kann ihm wirklich niemand was vormachen. Das ist Bruno Mars hier bei Radio Bamberg. I just might. Übrigens, der ist jetzt auch in Deutschland bald in Berlin. 3 Konzerte, leider alle schon ausverkauft. Hätte ich gerne auch mal gesehen. Aber dann hören wir ihn hier bei Radio Bamberg. Ist auch gemütlich und schön. So. Und apropos knackiges Gemüse, heute ist der Tag des frischen Gemüses. Es dreht sich alles um knackige Karotten, frischen Salat, saftige Tomaten, eben der Tag des frischen Gemüses. Aber wie sieht's eigentlich bei uns so aus in der Region, in Bamberg, in Forchheim? Unser Richard Pattberg hat sich mal umgehört, was denn so eure Gemüsefavoriten sind.
1: Heute ist der Tag des frischen Gemüses.
2: Oh Gott.
1: Was fällt Ihnen da als erstes ein, wenn Sie ans frische Gemüse denken?
2: Ich hätte jetzt Apfel gesagt, aber es ist kein Gemüse.
1: Das ist richtig.
2: Salat.
1: Und welche Art?
2: Kopfsalat, grüner Kopfsalat.
1: Was kommt bei Ihnen so jetzt zu der Jahreszeit an Gemüse auf den Tisch?
3: Alles mögliche, es gibt ja alles, aber gerne auch hier vom Markt, weil regional, ne?
1: Was kommt denn bei Ihnen jetzt so in den Sommermonaten an frischem Gemüse auf den Tisch?
4: Tomaten, Gurken habe ich jetzt selbst im Kübel, habe keinen großen Garten. Und dann halt Salate und Kohlrabi und was wir halt alles jetzt so kriegen. So regionale Sachen halt, ne?
1: Haben Sie einen absoluten Favoriten, der nie fehlen darf bei Gemüse?
4: Es kommt halt darauf an, was jetzt die Küche hergibt, sagen wir mal jetzt. Ob man jetzt zum Schweinsbraten ein Würschchen braucht oder zum Sauerbraten ein Blaukraut oder je nachdem, was halt so jetzt gerade so läuft.
1: Was ist denn bei Ihnen so das Favoritengemüse im Sommer?
5: Paprika, was ist noch im Kühlschrank? Gurken, Tomaten, ja.
1: Und gibt es auch ein Gemüse, was Sie überhaupt nicht mögen?
5: Nee, ich moch alles. Ich moch auch sonst alles, nicht nur Gemüse.
1: Was ist denn das Gemüse, was beim Oberbürgermeister nie fehlen darf an frischem Gemüse?
6: Ah, jetzt im Sommer natürlich sind es auf jeden Fall die Tomaten, aber was ich finde, was so ein Gemüse ist, was total unterschätzt ist, ist immer Kohlrabi. Kohlrabi hauchdünn aufgeschnitten mit ein bisschen Balsamico und leckerem

0: Olivenöl, so ähnlich wie ein Carpaccio angemacht, noch mit ein paar gerösteten Kernen dazu. Einfach fantastisch.
1: Hinten raus also noch ein kulinarischer Tipp des Oberbürgermeisters Sebastian Niedermeyer zum Thema frisches Gemüse. Und egal wie ihr euch das Gemüse heute zubereitet, lasst es euch schmecken. Und damit zu euch beiden, ihr süßen Kartoffeln.

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25: Ich bin Angela Kress.

0: gesenkten Ölpreise kommen nach und nach auch an den Zapfsäulen an. Diesel kostete gestern im Schnitt rund 1,82 Euro, wie der ADAC mitteilte. 1,3 Cent weniger als am Vortag und noch 7 Cent mehr als am letzten Tag vor Beginn des Iran-Kriegs. Fast jeder zweite Haushalt fühlt sich durch die Spritpreise stark beansprucht. 28 Prozentpunkte mehr als vor einem Dreivierteljahr, hat eine Umfrage im Auftrag der Teambank ergeben. In Berlin nimmt heute das Zentrum zur Abwehr hybrider Bedrohungen die Arbeit auf. Damit sollen Kampagnen und Attacken von Staaten wie Russland frühzeitig erkannt werden. Bundesinnenminister Dobrindt.
1: Die Gefahr der hybriden Bedrohungen, sie wächst ständig, auch gegenüber Deutschland. Fremde Mächte, sie attackieren uns mit Spionage, Sabotage, Cyberangriffen, Desinformationskampagnen.
0: Es gehe um Früherkennung statt Folgenbewältigung, sagte Dobrindt weiter. Die Batterieproduktion in Deutschland hat einen neuen Rekord erreicht. Laut dem Verband der Elektro- und Digitalindustrie ist die Herstellung 2025 um 11% auf 8,1 Milliarden Euro gestiegen. Treiber sind die wachsende E-Auto-Produktion und der Speichermarkt. Gleichzeitig warnt der Verband vor einer wachsenden Abhängigkeit von China. Am Morgen ist bei einem Entsorgungsunternehmen in Dettelbach im Kreis Kitzingen ein Feuer ausgebrochen. Anwohner sollen deshalb Fenster und Türen geschlossen halten. Das gilt laut Polizei auch für die Gemeinde Schwarzach am Main. Ersten Angaben zufolge wurde niemand verletzt, es raucht aber stark. Die Brandursache ist noch unklar. Bei der Fußball-WM in den USA, Kanada und Mexiko bestreitet heute Top-Favorit Frankreich seine Auftaktpartie. Die Franzosen treffen auf den Senegal. Anstoß im Finalstadion von New Jersey ist um 21 Uhr unserer Zeit. In der Nacht spielt dann der Irak gegen Norwegen und Titelverteidiger Argentinien gegen Algerien. Morgen früh um 6 Uhr unserer Zeit heißt es dann noch Österreich gegen Jordanien.
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3: Mit Diana Weber. Die Zahl der Menschen mit einer Demenzerkrankung wird wohl in der Region weiter steigen. Das zeigt eine aktuelle Berechnung des Wissenschaftlichen Instituts der AOK. Dabei vergleicht die Krankenkasse beispielhaft München und den Landkreis Kronach. In München werden demnach im Jahr 2060 wohl 1,7% der Bevölkerung mit Demenz leben. Im Landkreis Kronach werden es wohl 4,1% sein. Hintergrund ist vor allem der demografische Wandel. Im ländlichen Raum lebt im Schnitt eine ältere Bevölkerung. Dadurch steigt auch das Demenzrisiko. Mehr Nachrichten aus der Region gibt es wieder um 12:30.
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4: Viele Wolken heute nochmal am Himmel. Die Sonne hat es eher schwer. Die Temperaturen, die erreichen so um die 21 Grad. Und vereinzelt kann es auch noch ein bisschen tröpfeln oder auch mal ein Gewitter geben. Heute Nacht dann vergleichsweise mild. Die Tiefstwerte um 12 Grad und die Radio Bamberg Aussichten für Bamberg, Forchheim und die Region. Morgen Wolken und Sonne im Wechsel. Immerhin schon bis zu 27 Grad. Das ist schon mal ein Unterschied. Und am Donnerstag und Freitag, da ja, lässt der Himmel richtig krachen. Blauer Himmel, Sonnenschein und heiße bis zu 33 Grad.
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4: Einiges los auf den Straßen. Wir schauen mal auf die A3 Nürnberg Richtung Würzburg. Zwischen Erlangen-Frauenaurach und Erlangen-West. Im Moment hier Gefahr durch einen Gegenstand auf der Fahrbahn. Da liegen Plastikteile. Die A73 Nürnberg Richtung Bamberg zwischen Buttenheim und Hirschheid. Hier Gefahr durch einen defekten LKW, der blockiert dort den Standstreifen. Dann immer noch die Meldung für die A73 Bamberg in Richtung Suhl. Vorsicht, wenn ihr unterwegs seid, da liegen zwischen Bad Staffelstein und Lichtenfels Süd Reifenteile auf der Fahrbahn. Außerdem haben wir Blitzer für euch zu melden. Im Moment auf der A73 Suhl in Richtung Bamberg zwischen Lichtenfels und Bad Staffelstein, dann in Bischberg B26 in Richtung Bamberg am Sportplatz. Auf der A73 werdet ihr geblitzt in Richtung Nürnberg bei Bamberg Ost. Außerdem Blitzer am Baggerloch in Breitengüßbach, die B4 ist das, und in Hausen am Sportplatz in beide Richtungen. Habt ihr noch mehr entdeckt? Die Studio- und WhatsApp-Hotline ist die 0951 98 29 029.
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1: Am Dienstag, 16. Juni, und das sind unsere Themen heute. Der Bundestag berät aktuell über die strengere Haftungsregeln für E-Scooter und die bayerische Wirtschaft blickt mit Optimismus auf die Fußball-WM und hofft auf positive Impulse.
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0: Das ist euer Dienstagmittag mit Radio Bamberg. Es ist 15 Minuten nach 12 und am Telefon ist die Raffaela. Servus, hallo.
1: Hallo, ich würde gerne einen Blitzer melden. B26, Höhe Sportplatz bei Fischberg, in beide Richtungen 70.
0: Vielen Dank, liebe Grüße.
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0: Und wir sprechen über das Thema E-Scooter. Sie sind mittlerweile ein beliebtes Verkehrsmittel auf Kurzstrecken, gehören mittlerweile wirklich selbstverständlich zum Straßenbild dazu. Doch immer wieder kommt es auch zu Unfällen oder eben Ärger wegen falsch abgestellter Roller. Deshalb berät der Bundestag aktuell über strengere Haftungsregeln. Miriam Hofmann aus der Radio Bamberg Redaktion. Wie groß ist denn das Problem bei uns in der Region?
3: Gar nicht mal so klein. Oberfrankenweit hat es im vergangenen Jahr in Oberfranken 128 Unfälle mit E-Scootern gegeben. Allein in Stadt und Landkreis Bamberg und in den Bereichen Forchheim und Ebermannstadt waren es fast 50. Die meisten endeten mit Verletzungen. Laut Polizei Oberfranken sind häufig Fahrfehler die Ursache, zum Beispiel beim Abbiegen oder durch zu hohe Geschwindigkeit. Auch Alkohol spielt bei vielen Unfällen eine Rolle.
0: Ja, und was soll sich jetzt dann durch die neuen Regeln ändern?
3: Geschädigte sollen nach Unfällen künftig besser geschützt werden. Dafür sollen Anbieter und Fahrer von E-Scootern schneller für Schäden haftbar gemacht werden können. Dabei geht es auch um falsch abgestellte Roller, die Gehwege blockieren oder andere Verkehrsteilnehmer gefährden. Polizeisprecher Matthias Potzel appelliert deshalb an die Nutzer.
4: Falsch abgestellte E-Scooter können schnell zu einem Hindernis werden. Insbesondere für ältere Menschen, Sehbehinderte oder Radfahrer. Deshalb sollten Roller immer so abgestellt werden, dass niemand behindert oder gefährdet wird.
3: Wie die neuen Haftungsregeln am Ende genau aussehen werden, ist noch offen.
0: Ja, die Beratungen im Bundestag, die laufen aktuell noch. Wenn es da was Neues gibt, dann erfahrt ihr es selbstverständlich hier bei uns bei Radio Bamberg.
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14: Um 12:30 im Studio Diana Weber. Die Bamberger Grünen fordern mehr Transparenz bei möglichen Bundeswehrplänen auf den Konversionsflächen. Bevor von einer Rückkehr der Bundeswehr gesprochen werde, müssten Bund und Freistaat offenlegen, was konkret geplant sei. Außerdem dürfte der sogenannte Schirmerplan nicht ausgehebelt werden. Dabei handelt es sich um das städtische Entwicklungskonzept für die ehemaligen US-Kasernen mit neuen Wohnungen, Grünflächen und Gewerbe. Die Grünen warnen in einer aktuellen Pressemitteilung davor, dieses Potenzial für dringend benötigten Wohnraum aufs Spiel zu setzen.

0: Bamberg ist gestern Nachmittag der offizielle Startschuss für das diesjährige Stadtradeln in Stadt und Landkreis gefallen. Ziel der Aktion ist es, möglichst viele Alltagswege statt mit dem Auto mit dem Rad zurückzulegen und so Kilometer fürs Klima zu sammeln. Doch das Stadtradeln soll nicht nur für den Umweltschutz gut sein, sagt Bambergs Oberbürgermeister Sebastian Niedermeyer im Radio Bamberg Interview.
1: Fahrradfahren verbindet und Fahrradfahren ist gesund. Gerade bei dem schönen Wetter rausgehen, auch gerade Johannes Marcioncheck, unser Landrat, ist ja auch da, in den Landkreis zu fahren, den Landkreis nochmal zu erleben und das nochmal verbinden, nochmal verstärken jetzt durch das Stadtradeln und aber auch nochmal auf die wichtigen Punkte, die neuralgischen Punkte in unserem Straßennetz aufmerksam machen. Wo hakt es noch beim Radausbau? Wo müssen wir jetzt noch anpacken die nächsten 6 Jahre? Das alles zeigt sich nochmal im Brennglas beim Stadtradeln.
0: Im Rahmen des Stadtradelns hat Niedermeyer außerdem eine Wette abgeschlossen. Bis zum 5. Juli soll sich an jedem Tag ein Freiwilliger finden, der einer mobilitätseingeschränkten Person mit einer Rikscha einen Ausflug ins Grüne ermöglicht. Sollte das nicht gelingen, wird der Oberbürgermeister selbst in die Pedale treten und die entsprechende Fahrt übernehmen. Wer in den kommenden Tagen auf die Glocken des Bamberger Doms hört, könnte sich wundern. Bis kommenden Donnerstag kommt es zu ungewohnten und teils unregelmäßigen Läutzeiten. Grund sind umfangreiche Untersuchungen der insgesamt 10 Glocken in den beiden Osttürmen. Das teilt das Erzbistum Bamberg mit. Experten prüfen dabei den Zustand der historischen Glocken sowie der Aufhängungen. Außerdem wird ein akustischer Fingerabdruck der Glocken erstellt. Für die Messungen müssen sie immer wieder geläutet werden. Das reguläre Läuten zu den Gottesdiensten findet aber weiterhin wie gewohnt statt. 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
3: Da haben wir heute wirklich nochmal eine kleine Durchschnaufpause, bevor das warme Wetter Ende der Woche losgeht. Heute sind einzelne Gewitter und Regenschauer noch dabei, dazu auch viele Wolken, 21 bis 23 Grad. In der Nacht lockert's auf, die Tiefstwerte gehen runter auf 12 Grad. Und die Radio Bamberg Aussichten für Bamberg, Forchheim und die Region. Morgen nochmal Wolken und Sonne im Wechsel, schon bei bis zu 27 Grad. Die Hitzewelle, die beginnt am Donnerstag und Freitag mit viel Sonne und deutlich über 30 Grad.
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3: Bitte Vorsicht, wenn ihr auf der A3 Nürnberg in Richtung Würzburg unterwegs seid, zwischen Erlangen-Frauenaurach und Erlangen-West. Gefahr durch Plastikteile auf der Fahrbahn. Die A73 Nürnberg in Richtung Bamberg zwischen Buttenheim und Hirschheid, Gefahr durch einen defekten LKW, hier ist der Standstreifen blockiert. Dann die A73 Bamberg in Richtung Suhl zwischen Bad Staffelstein und Lichtenfels Süd, da liegen immer noch Reifenteile auf der Fahrbahn, bitte hier besonders vorsichtig fahren. Außerdem haben wir Blitzer für euch zu melden in Bischberg, B26 Richtung Bamberg am Sportplatz, Fuß vom Gas auch auf der B4 Breitengüßbach am Baggerloch. Und in Hausen am Sportplatz in beiden Richtungen. Habt ihr noch mehr gesehen, Stau oder Blitzer? Die Studio- und WhatsApp-Hotline 0951 98 29 029. Danke und gute Fahrt.
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1: Die Fußball-WM in den USA, Kanada und Mexiko sorgt nicht nur für volle Fanmeilen und lange Fußballabende. Auch die bayerische Wirtschaft blickt mit Optimismus auf das Turnier. Der Bayerische Industrie- und Handelskammertag erwartet zwar keine Wunder, hofft aber auf positive Impulse für Handel, Gastronomie und Exportgeschäfte. Viele Unternehmen nutzen internationale Großereignisse wie die WM, um Kontakte zu knüpfen oder bestehende Geschäftsbeziehungen zu vertiefen. Gerade die USA sind für viele bayerische Firmen ein wichtiger Absatzmarkt. Bertram Brossard von der Vereinigung der Bayerischen Wirtschaft sieht deshalb Chancen über den Sport hinaus.
2: Fußball-WM begeistert Millionen von Menschen. Gleichzeitig entfalten sportliche Großereignisse enorme wirtschaftliche Strahlkraft. Für uns in Deutschland und in Bayern natürlich auch besonders wichtig, die Sportartikelindustrie. Wir haben aber auch die Medienindustrie, die dadurch große Business machen kann.
1: Die WM könne auch dabei helfen, den wirtschaftlichen Austausch zwischen Europa und Nordamerika weiter zu stärken. Zudem hofft die Wirtschaft auf einen positiven Stimmungseffekt. Denn gute Stimmung und Konsum hängen oft enger zusammen, als man denkt.
2: Derzeit ist die Stimmung in unserem Land nicht besonders gut, gesellschaftlich, aber auch wirtschaftlich. Wenn die deutsche Mannschaft dort einen super Auftritt hinlegt, dann wird es unsere Stimmung tatsächlich positiv beeinflussen können. Wenn man positiv auf das Ist schaut, kann man positiv besser die Zukunft gestalten.
1: Ob die WM am Ende tatsächlich spürbare wirtschaftliche Effekte bringt, wird sich erst nach dem Turnier zeigen. Fest steht aber jetzt schon, in Bayern wird nicht nur auf Tore und Punkte geschaut, sondern auch auf mögliche Chancen für Handel, Unternehmen und Arbeitsplätze.
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14: Ich bin Angela Krech. Die Spritpreise sinken nach der Einigung zum Iran-Krieg und nähern sich langsam wieder den Werten vor Kriegsbeginn an. Im bundesweiten Schnitt kostete ein Liter Diesel gestern rund 1,82 Euro, wie der ADAC mitteilte. Das waren noch 7 Cent mehr als am letzten Tag vor Kriegsbeginn. Das liegt aber auch am Tankrabatt. Der gilt noch bis Ende des Monats und soll nicht verlängert werden. Planungs- und Genehmigungsverfahren in der öffentlichen Verwaltung sollen schneller und effizienter werden. Das Bundesdigitalministerium hat dafür eine KI-Software vorgestellt. Spark Workflow heißt die und ist ab sofort verfügbar. Sie soll Anträge prüfen, wichtige Informationen herausfiltern und

0: Behörden beim Erstellen von Beschlüssen unterstützen. Genehmigungszeiten bei großen Infrastrukturprojekten sollen sich damit halbieren. Immer weniger Menschen werden wegen Schlafstörungen stationär im Krankenhaus behandelt. Innerhalb von 20 Jahren ist ihre Zahl um mehr als die Hälfte gesunken, meldet das Statistische Bundesamt. Claudia Wächter berichtet.
1: Unterm Strich sind es gut 67.000, die Hilfe gesucht haben, also mit Schlafstörungen 2024 behandelt wurden in Kliniken. Aber, sagen die Experten, viele gehen eben mittlerweile auch ins Schlaflabor. Behandelt werden die Leute aus ganz unterschiedlichen Gründen, weil sie ständig nachts aufwachen oder dauernd im Schlafmodus sind.
0: Von schwedischen Seen bis zum Mittelmeer. Wer im Sommer in Seen, Flüssen oder im Meer schwimmen geht, kann das in den meisten europäischen Gewässern bedenkenlos tun. Die Europäische Umweltagentur IEA hat im vergangenen Jahr mehr als 22.000 Badestellen getestet. 96% erfüllten mindestens den EU-Mindeststandard. In Deutschland hatten gut 90% der untersuchten Badestellen exzellente Wasserqualität. Platz 7. Bundeskanzler Merz hat US-Präsident Trump beim G7-Gipfel mit einem Geburtstagsgeschenk passend zur Fußball-WM überrascht. Der CDU-Chef überreichte Donald Trump ein Trikot in den Farben der deutschen Fußballnationalmannschaft. Spielername Trump, Nummer 47. Donald Trump ist der 47. Präsident der Vereinigten Staaten. Am Sonntag ist er 80 geworden.
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3: Mit Diana Weber. Seit Freitag sind Maxim Fischer und Tim Rogler unterwegs nach Bergen in Norwegen. Und das mit dem Fahrrad. Gestartet sind die beiden Extremsportler am Selber Goldberg. Die Strecke nach Bergen ist gut 2000 Kilometer lang. Trotz schlechter Wetterverhältnisse und eines platten Reifens geht's Maxim und Tim gut, haben sie im Gespräch gesagt. Die beiden Radfahrer sind sich sicher, dass sie die Strecke in rund 11 Tagen schaffen werden. Mittlerweile sind sie schon in Dänemark. In Norwegen erwartet die Radfahrer dann ein deutlich steileres Gelände. Über ihren Instagram-Account Fichtelburschen halten Maxim und Tim ihre Follower auf dem Laufenden. Mehr Nachrichten aus der Region gibt's wieder um 13:30.
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4: Durchwachsen bleibt es heute Nachmittag, also mehr Wolken als Sonne, würde ich mal sagen. Und das Regenrisiko ist durchaus noch vorhanden, es können mal ein paar Tröpfchen runterkommen. Die Temperaturen dazu um die 21 Grad. Und die Radio Bamberg Aussichten für Bamberg-Forchheim und die Region. Morgen haben wir Sonne und Wolken im Wechsel bei angenehmen 25 bis 27 Grad. Am Donnerstag und Freitag, da müssen wir uns schon ein bisschen luftiger anziehen. Wir kriegen wirklich Hitze bei uns in Bamberg und Forchheim mit viel Sonne und über 30 Grad.
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4: Hallo und grüß Gott auf die Straßen. Eine Meldung für die A73 Nürnberg in Richtung Bamberg zwischen Buttenheim und Hirscheid. Hier Gefahr durch einen defekten LKW. Der Standstreifen ist blockiert und eben der rechte Fahrstreifen gesperrt. Dann noch eine Meldung für die A9 Nürnberg Richtung Halle Leipzig zwischen Bindlacher Berg und Bad Berneck. Dichter Verkehr, im Moment kommt er hier ein bisschen langsamer voran. Und dann haben wir natürlich noch Blitzer zu melden. Im Moment in Bamberg, Münchner Ring Richtung Stickaurach, Blitzeranhänger unter der Brücke. Und in Bischberg, da werdet ihr geblitzt auf der B26. Wenn ihr Richtung Bamberg unterwegs seid, am Sportplatz in beiden Richtungen. Wenn das noch nicht alles war und ihr einen Stau oder Blitze entdeckt habt, dann sagt uns gerne. Eure Studio- und WhatsApp-Hotline ist die 0951 98 29 029.
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0: Einfach eine der allergrößten Stimmen aller Zeiten, Whitney Houston, hier aus den 80ern, 1987. So emotional, hier bei Radio Bamberg, Dienstagmittag, 17 Minuten nach 1.
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2: Ich muss meinen Eltern heute noch zutiefst dankbar sein. Ich war 5, 6 oder 7 Jahre alt, als ich zum ersten Mal einer Pizza gegenüber saß. Ich habe sie gesehen im Restaurant vor mir auf dem Teller und wusste vor dem ersten Bissen, wir werden Freunde fürs Leben. Nicht nur Kumpels, sondern die allerbesten Freunde. Nudeln sind Kumpels, auch ein Sauerbraten Kumpel, aber Pizza, wir sind echt ganz dicke. Die Legende erzählt übrigens folgende Geschichte. Es ist Sommer 1889. Wir sind in Neapel. Dort weilt das italienische Königspaar und hat Hunger. Vor allem die Margherita, also die Königin. Na, Margherita, Königin, klingeling, ding dong. Ne? Und so brachte der Pizzabäcker Raffaele Esposito am 11. Juni 3 Pizzen zum königlichen Palast und zwar in den Nationalfarben Italiens. Grün Basilikum, weiß Käse, rot Tomaten. Und er taufte diese Kreation auf den Namen der Königin Margherita. Und wie gesagt, eine Legende, aber zumindest den Herrn Esposito hat es wohl wirklich gegeben. Und die Neapolitaner dürfen wirklich stolz sein, denn seit 2017 ist die neapolitanische Kunst des Pizzabackens Weltkulturerbe, so wie Bamberg. Gut, Bamberg kann man nicht essen, Pizza zum Glück schon. Übrigens, in Deutschland werden pro Jahr ungefähr 350.000 Tonnen Tiefkühlpizza verkauft, dann doch lieber selber machen. In diesem Sinne, buon appetito.
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11: Um 2:30 im Studio Kerstin Rauschmeier. Auf dem Bamberger Maxplatz fand am Nachmittag die offizielle Eröffnung des diesjährigen Stadtradelns in Stadt und Landkreis Bamberg statt. Das Ziel, möglichst viele Alltagskilometer mit dem Rad zurückzulegen und dabei etwas Gutes fürs Klima zu tun. Im Radio Bamberg Interview sagte Landrat Johannes Macionczyk:
12: Ja, das Thema Stadtradeln hat sich natürlich seit Jahren jetzt in der ganzen Region etabliert, in Stadt und Landkreis Bamberg. Und es ist immer wieder beeindruckend, wie viele Menschen man begeistern kann, aufs Rad zu steigen, auch die Alltagswege mit dem Rad zurückzulegen. Und das ist, glaube ich, da auch der Sinn der Aktion, die Menschen zu sensibilisieren und auch auf die Verbesserung der Radinfrastruktur immer wieder hinzuwirken.
11: Bis zum 5. Juli haben die Teams nun die Möglichkeit, ihre Kilometer zu sammeln. Im Rahmen des Stadtradelns finden auch verschiedene Aktionen und gemeinsame Radtouren statt. Alle Infos gibt's unter radio-bamberg.de. Die Tierrechtsorganisation PETA hat Anzeige gegen einen Hofbetreiber aus dem Landkreis Bamberg erstattet. Anlass sind laut Medienberichten anonym zugespielte Videos. Sie sollen Rinder in dauerhafter Anbindehaltung zeigen.

0: die teilweise auf Kotgittern liegen. Viele Tiere seien zudem mit Fäkalien verschmutzt. Peter schaltete deshalb die Staatsanwaltschaft Nürnberg-Fürth ein. Mit ähnlichen Anzeigen blieb die Organisation bislang meist erfolglos. Die meisten der rund 120 Verfahren wurden eingestellt. Die Anbindehaltung von Rindern ist in Deutschland derzeit grundsätzlich noch erlaubt. Die Stadtbücherei Bamberg lädt morgen zu einem Pop-up-Bücherflohmarkt ein. Von 10 bis 14 Uhr gibt es im Hof des Deutschen Hauses in der Oberen Königstraße günstige Bücher, Spiele, DVDs und Musik-CDs. Wie die Stadt mitteilt, gibt es außerdem zusätzliche Rabatte für besonders große Bücherstapel. Die Einnahmen fließen in neue Medien für die Bücherei und ihre Zweigstellen. Der Flohmarkt findet allerdings nur bei schönem Wetter statt. Weitere Infos gibt's bei der Stadtbücherei Bamberg.
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0: Die sinkenden Ölpreise kommen nach und nach auch an den Zapfsäulen an. Diesel kostete gestern im Schnitt rund 1,82 Euro, 7 Cent mehr als am letzten Tag vor Beginn des Irankriegs. Laut einer Umfrage fühlt sich fast jeder zweite Haushalt durch die Spritpreise stark beansprucht. Das Bundesdigitalministerium hat eine KI-Software für schnellere Behördenverfahren vorgestellt. Die Lösung heißt Spark Workflow und ist ab sofort verfügbar. Sie soll Anträge prüfen, wichtige Informationen herausfiltern und Behörden beim Erstellen von Beschlüssen unterstützen. Genehmigungszeiten bei großen Infrastrukturprojekten sollen sich damit halbieren. 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
2: Jetzt am Nachmittag kann es auch den ein oder anderen Regenschauer geben. Die Temperaturen um die 20 Grad. Im Lauf der Nacht klart es dann weiter auf. Die Frühwerte liegen bei um die 12 Grad. Örtlich kann auch Nebel dann dabei sein. Und die Radio Bamberg Aussichten für Bamberg, Forchheim und die Region. Morgen ein Mix aus Sonne und Wolken bei angenehmen 25 Grad. Von Donnerstag bis Samstag dann viel Sonne und die Temperaturen, die klettern am Donnerstag auf rund 30 und anschließend auf 33 bis 35 Grad. Da kann einem schon mal die Sprache wegbleiben.
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2: Hallo auf die Straßen. Wir melden im Moment die A3 Würzburg Richtung Nürnberg. Zwischen Höchstadt Ost und Erlangen West Gefahr durch ein defektes Fahrzeug im Baustellenbereich. Der rechte Fahrstreifen ist blockiert. Bitte fahrt hier besonders vorsichtig. Die A73 Nürnberg Richtung Bamberg zwischen Buttenheim und Hirschheid. Hier steht ein defekter LKW am Standstreifen und der rechte Fahrstreifen ist ebenfalls blockiert. Dann die A73 Nürnberg Richtung Bamberg, eben hier, wo der LKW steht, da kommt es auch zu Stau. Im Moment steht er hier 3 Kilometer und verliert ungefähr 20 Minuten, wenn es geht, irgendwie außen rumfahren. Außerdem haben wir noch Blitze für euch zu melden, 2 Stück. Einmal Bischberg B26 Richtung Bamberg am Sportplatz in beide Richtungen und in Bamberg Münchner Ring Richtung Steckaurach unter der Brücke der Blitzeranhänger. Fehlt noch was, Stau oder Blitzer? Dann sagt's uns, die Studio- und WhatsApp-Hotline 0951 98 29 029. Gute Fahrt!
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0: Sport, Gemeinschaft und Glaube. Für DJK-Sportler gehört das ja untrennbar zusammen. Und wo sieht man das ganz besonders? Genau, bei der DJK-Sportlerwallfahrt, die einmal im Jahr zur Kreuzbergkirche bei Hallandorf im Landkreis Forchheim führt. Vergangenen Samstag war es mal wieder soweit. Rund 250 Wallfahrer waren vor Ort. Das Ganze unter dem Motto dieses Mal: Du bist nicht der Depp. Dazu DJK-Sportpfarrer Helmut Hetzel.
2: Die Botschaft ist eigentlich: Menschen, die was tun, die was anpacken, die Ehrenamtlichen, das sind eben nicht die Deppen für andere, das sind die, die gestalten. Und das sind diejenigen, die eigentlich den Auftrag Gottes verwirklichen. Nicht als Demütige, nicht als Unterwürfige, sondern als die, die anpacken und dafür sorgen, dass die Welt sich verändert, dass Vereine am Leben bleiben und dass wir wirklich Gemeinschaft erleben können.
3: Gemeinschaft erleben und Gott danken, das alles steckt in einer Wallfahrt drin, meint Helmut Hetzel. Seit 18 Jahren ist er da schon mit dabei.
2: Die DJK ist ein Ausdruck dafür, dass Kirche gesagt hat, wir müssen in der Gesellschaft sein, dort wo die Menschen sind, auf dem Sportplatz, aber auch sie zu begleiten in den Sorgen und Nöten, aber auch in den Freuden.
3: Kirche und Sport, für die Mitglieder aus den zahlreichen DJK-Vereinen in der Region passt das auf jeden Fall gut zusammen.
4: Die DJK hat als Säule Sportgemeinschaft Glaube und bei einer Wallfahrt kommt ja eigentlich alles zusammen.
5: Das Leitbild beinhaltet, dass wir einfach die Werte nach außen tragen, Inklusion, Integration, Fairplay, Respekt voreinander.
6: Sich einzusetzen für Gerechtigkeit, für Fairplay, für Respekt, für Frieden.
7: Dass es also nicht nur um die Siege geht, sondern christliche Werte zu leben. Und deshalb passt es auch noch in die heutige Zeit.
3: Von der DJK-Sportlerwallfahrt im Erzbistum Bamberg, Norbert Düsseldt, katholische Redaktion.

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12: Ich bin Helen Martin. Immer mehr Menschen wollen ihre Organe nach dem Tod spenden. Im zentralen Organspenderegister gibt es aktuell fast 500.000 Eintragungen. Laut dem Bundesinstitut für Arzneimittel und Medizinprodukte waren es vor einem halben Jahr noch 120.000 weniger. Zölle auf US-Industriegüter sollen abgeschafft und Agrarprodukte aus den USA einen besseren Zugang zum europäischen Markt bekommen. Das Europaparlament hat dem umstrittenen Zollabkommen mit den USA zugestimmt. Allerdings mit Vorbehalt, wenn die USA gegen Absprachen verstoßen sollten, kann die EU diese Regelungen wieder aussetzen. Außerdem sollen Zölle auf US-Waschmaschinen und Stahlprodukte bis zum Ende des Jahres auf höchstens 15% gesenkt werden. Bundesinnenminister Dobrindt hat in Berlin ein neues gemeinsames Zentrum zur Abwehr hybrider Bedrohungen eröffnet. Dort sollen Polizei, Geheimdienste und weitere Behörden wie BKA, BND und Zoll künftig eng zusammenarbeiten.
13: Es geht natürlich darum, mit hybriden Angriffen die Bevölkerung zu verunsichern, den demokratischen Diskurs zu vergiften, Polarisierung zu fördern. Es geht schlichtweg darum, unser Land zu destabilisieren.
12: Dobrindt will außerdem bald mehr Befugnisse für BND und Verfassungsschutz im

0: Kabinett beschließen lassen. 4 Kopfschüsse, 2 Kinder als Zeugen. Wegen eines Auftragsmords an einer dreifachen Mutter ist ein 30 Jahre alter Mann vom Landgericht Augsburg zu einer lebenslangen Haftstrafe verurteilt worden. Die Richter stellten auch die besondere Schwere der Schuld fest. Die Strafkammer geht davon aus, dass der Ex-Partner der Frau den Mord in Auftrag gegeben hatte, aus Eifersucht. Der Ex-Partner sitzt jetzt auch in U-Haft. Das Urteil ist noch nicht rechtskräftig. Bei der Fußball-WM in den USA, Kanada und Mexiko bestreitet heute Top-Favorit Frankreich seine Auftaktpartie. Die Franzosen treffen auf den Senegal. Anstoß im Finalstadion von New Jersey ist um 21 Uhr unserer Zeit. In der Nacht spielt dann der Irak gegen Norwegen und Titelverteidiger Argentinien gegen Algerien. Morgen früh um 6 Uhr unserer Zeit heißt es dann noch Österreich gegen Jordanien.
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2: Mit Kerstin Rauschmeier. Großeinsatz der Feuerwehr heute Morgen in Dettelbach im Landkreis Kitzingen. Auf dem Gelände eines Entsorgungsunternehmens war ein Brand ausgebrochen. Wegen der starken Rauchentwicklung wurden Anwohner in mehreren Gemeinden aufgefordert, Fenster und Türen geschlossen zu halten. Gegen Mittag gab die Polizei Entwarnung. Verletzt wurde niemand. Nach ersten Erkenntnissen entstand das Feuer an einem Schrottfahrzeug und griff auf weitere Schrottansammlungen über. Mehr Nachrichten aus der Region gibt's wieder um 2:30.
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3: Der Nachmittag bleibt erstmal ziemlich bewölkt und es kann auch der ein oder andere Regenschauer mit dabei sein. Da müssen wir uns drauf einstellen. Erst gegen Abend wird es dann wieder sonniger und auch die Nacht ist überwiegend klar. Bei Tiefstwerten dann um 12 Grad. Die Radio Bamberg Aussichten für Bamberg-Forchheim und die Region. Morgen wechseln sich Wolken und ein bisschen Sonne ab. Angenehme Temperaturen erwarten wir da um die 25 Grad. Am Donnerstag bis Samstag, da klettern die Temperaturen nach oben mit ganz viel Sonnenschein. Am Donnerstag rund 30 Grad, anschließend 33 bis 35 Grad.
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3: Aktuell melden wir für die A3 Würzburg Richtung Nürnberg zwischen Höchstadt Ost und Erlangen West Gefahr durch ein defektes Fahrzeug im Baustellenbereich. Hier ist der rechte Fahrstreifen blockiert. Die A73 Nürnberg in Richtung Bamberg zwischen Buttenheim und Hirschheid Gefahr durch einen defekten LKW. Der Standstreifen ist blockiert und auch der rechte Fahrstreifen ist gesperrt. Die A73 Forchheim Nord. Zwischen Forchheim Nord und Bamberg Süd, also in Richtung Bamberg, da habt ihr im Moment 3 Kilometer Stau, rund 21 Minuten Zeitverlust. Außerdem schauen wir noch, was die Blitzer machen. Zum Glück nicht ganz so viel. Bischberg B26 in Richtung Bamberg, da wird am Sportplatz geblitzt in beide Richtungen. Und der Blitzeranhänger, der steht noch in Bamberg, Münchner Ring, wenn ihr Richtung Stickaurach unterwegs seid. Vielleicht habt ihr doch noch was entdeckt, Stau oder Blitzer. Dann meldet es uns über die Studio- und WhatsApp-Hotline 0951 98 29 029. Danke!
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3: Servus und hallo, schön, dass ihr mit dabei seid. Wir starten rein in diesen Dienstagnachmittag mit 3 Hits am Stück. Richtig coole Songs. Oasis, Wonderwall. Dann haben wir dabei Beyoncé, Texas Hold'em und das muss ich sagen, oh, einer meiner absoluten Favoriten aus den 80ern, Morten Harkett. Hat er gut ausgesehen. Aha, Take on Me. Und erinnert ihr euch noch an dieses Musikvideo mit diesen Comicfiguren, wo die so reingezogen wird? Okay, könnt ihr schwärmen. Genießt es einfach, habt einen schönen Nachmittag.

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1: 16. Juni 2017. Maxwell & Grosso steigen mit More Than You Know in die Charts ein. Als More Than You Know zum ersten Mal über die Bühne rollt, ist es 2015. Coachella, kalifornische Wüste, Festival-Euphorie. Axwell und Ingrosso stehen oben am Pult, doch sie rücken für einen Moment zur Seite. Die Bühne gehört Vargas & La Gola.

zwei Schweden, die nicht fürs Rampenlicht geboren sind, sondern für die leisen Töne im Hintergrund. Der Song, den sie präsentieren, ist noch nicht fertig. Nur ein Bruchstück, eine Idee. Aber sie bleibt hängen. Dann Funkstille. More Than You Know verschwindet aus den Sets. Kein Release, kein Hype. Es dauert 2 Jahre, bis der Track zurückkehrt. Und diesmal ist er komplett. Christopher Vogelmark singt. Salem Al-Fakir und Vincent Pontare liefern die Backings. Axwell und Ingrosso basteln am Arrangement, mischen, feilen und polieren. An keinem geringeren Ort als in den legendären Abbey Road Studios. Und plötzlich passt alles. More Than You Know wird zum Hit, zur Hymne, zum Sommer-Soundtrack. Ein Song, der langsam wächst und dann umso stärker hängen bleibt.

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12: Um 14:30 im Studio Kerstin Rauschmeier. Vorsicht bei angeblichen Geschenkangeboten per E-Mail. Die Polizei Oberfranken warnt aktuell vor einer Betrugsmasche, bei der hochwertige Gegenstände wie Klaviere, Geigen oder andere Wertgegenstände verschenkt werden sollen.
13: Die Täter geben meist an, dass ein verstorbener Angehöriger einen wertvollen Gegenstand hinterlassen habe, der nun verschenkt werden solle. Wer Interesse zeigt, soll allerdings zunächst Transport- oder Lagerkosten an eine angebliche Spedition überweisen. Nach der Zahlung bricht der Kontakt in der Regel ab. Den versprochenen Gegenstand gibt es gar nicht. Die Polizei rät deshalb, keine Vorauszahlungen zu leisten und solche Angebote kritisch zu prüfen. Miriam Hofmann, Radio Bamberg, Nachrichtenredaktion.
12: Ein aktueller Fall aus Bamberg konnte rechtzeitig aufgedeckt werden. Ein Gymnasiallehrer sollte für einen angeblich geschenkten Flügel mehr als 1.000 Euro Transportkosten bezahlen. Ein Schaden entstand nicht. Der Wohnungsbestand in Oberfranken wächst weiter. Ende 2025 gab es hier rund 565.000 Wohnungen, knapp 3.000 mehr als ein Jahr zuvor. Das zeigen aktuelle Zahlen des Bayerischen Landesamts für Statistik. Bayernweit kamen mehr als 45.000 Wohnungen hinzu. Besonders deutlich legte die Zahl kleiner Wohnungen mit einem oder zwei Räumen zu. Allerdings fiel der Zuwachs in Oberfranken niedriger aus als in allen bayerischen Regierungsbezirken. In Bamberg sind am Wochenende die deutschen Meisterschaften der Pflegeberufe ausgetragen worden. In der Akademie für Gesundheitsberufe traten Mitglieder der Nationalmannschaft Pflege an, um sich für die World Skills 2026 in Shanghai zu qualifizieren. In mehreren Prüfungsmodulen, darunter Pflegeplanung, Diabetes, Niereninsuffizienz und Demenz, wurden die besten Nachwuchskräfte ermittelt.

0: Den Sieg holte sich Isabel Alina Kischka vom Universitätsklinikum Rostock. Sie vertritt Deutschland in Shanghai. Die Teilnehmerin der Sozialstiftung Bamberg, Ann-Sophie Karg aus Oberaurach, gewann die Bronzemedaille.
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0: Das EU-Parlament hat für den umstrittenen Zolldeal mit US-Präsident Trump gestimmt. Damit werden europäische Zölle auf US-Industriewaren bis Ende 2029 abgeschafft. Das gilt vor allem für Autos und Menschen. US-Präsident Trump versprach im Gegenzug, auf die meisten EU-Produkte maximal einen Zoll von 15% zu erheben. Bei der Fußball-WM in den USA, Kanada und Mexiko bestreitet heute Top-Favorit Frankreich seine Auftaktpartie. Die Franzosen treffen auf den Senegal. Anstoß im Final Stadium von New Jersey ist um 21 Uhr unserer Zeit. In der Nacht spielt dann der Irak gegen Norwegen und Titelverteidiger Argentinien gegen Algerien. Morgen früh um 6 Uhr unserer Zeit heißt es dann noch Österreich gegen Jordanien. 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
2: Am Nachmittag kann der ein oder andere Regentropfen noch fallen. Ansonsten reißt's gegen Abend so langsam auf und die Sonne kommt nochmal durch. Temperaturen so um die 20 Grad. Nachts kann's örtlich neblig werden. Ansonsten verziehen sich die Wolken und die Tiefstwerte, die liegen so um die 12 Grad. Die Radio Bamberg Aussichten für Bamberg-Forchheim und die Region. Morgen, da haben wir einen Mix aus Sonne und Wolken. Es wird schon mal deutlich wärmer, 25 bis 27 Grad. Und ab Donnerstag dürfen wir uns über sommerliches Wetter freuen. Erstmal rund 30 Grad am Donnerstag und anschließend so bis Samstag 33 bis 35 Grad.
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2: Vielen Dank nochmal an den Jürgen. Er hat uns gerade nochmal bestätigt, die A73 Nürnberg Richtung Bamberg zwischen der Ausfahrt Buttenheim und Hirscheid. Hier immer noch Sperrung und ungefähr 4 Kilometer Stau. Die Abfahrt Buttenheim ist aber noch frei befahrbar. Aber bitte, wenn ihr dort seid, haltet eine Rettungsgasse frei. Die Bergung läuft noch. Die A3 Würzburg Richtung Nürnberg zwischen Höchstadt Ost und Erlangen West. Hier haben wir Gefahr durch ein defektes Fahrzeug im Baustellenbereich. Da ist der rechte Fahrstreifen blockiert. Und ansonsten gibt es für euch noch 2 Blitzer zu melden. Einmal im Landkreis Bamberg, Bischberg, B26 Richtung Bamberg am Sportplatz, beidseitig. Und einer steht in Bamberg an altbekannter Stelle Münchner Ring Richtung Stickaurach unter der Brücke der Blitzeranhänger. Fehlt noch was, Stau oder Blitzer, dann sagt's gerne uns. Eure Studio- und WhatsApp-Hotline, das ist die 0951 98 29 029. Dankeschön und gute Fahrt.
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2: Schön, dass ihr dabei seid. Einen wunderbaren Dienstagnachmittag. Und das ist für euch sensationelle Musik von den Red Hot Chili Peppers. Viel Spaß dabei.

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0: Gestern Nachmittag ist auf dem Bamberger Maxplatz der Startschuss gefallen für die diesjährige Aktion Stadtradeln. Das Ziel, in 21 Tagen möglichst viele Alltagskilometer mit dem Rad zurücklegen und dabei noch was Gutes fürs Klima tun. Johannes Matschonschek, neuer Bamberger Landrat.
2: Tatsächlich, in den letzten Jahren war ich immer begeistert dabei und habe auch den einen oder anderen Kilometer beisteuern können. Mal schauen, wie es im neuen Amt ist. Der Terminkalender ist natürlich jetzt dichter gedrängt, aber ich werde mir sicherlich die Zeit nehmen, die ein oder andere Ausfahrt auch hinzulegen.
0: Mitmachen kann übrigens wirklich jeder, sich online registrieren und einfach losradeln für den guten Zweck. Außerdem gibt's tolle Preise zu gewinnen, zum Beispiel ein hochwertiges E-Lastenrad und zahlreiche Gutscheine. Aber das Stadtradeln, das soll eben nicht nur dem Umweltschutz dienen. Bambergs Oberbürgermeister Sebastian Niedermeyer.
3: Fahrradfahren verbindet und Fahrradfahren ist gesund, gerade bei dem schönen Wetter rausgehen, auch gerade Johannes Matschonschek, unser Landrat, ist ja auch da, in den Landkreis zu fahren, den Landkreis nochmal zu erleben und das nochmal verbinden, nochmal verstärken jetzt durch das Stadtradeln und aber auch nochmal auf die wichtigen Punkte, die neuralgischen Punkte in unserem Straßennetz aufmerksam machen, wo hakt es noch beim Radausbau, wo müssen wir jetzt noch anpacken die nächsten 6 Jahre, das alles zeigt sich nochmal im Brennglas beim Stadtradeln.
0: Niedermeyer hat übrigens im Rahmen des Stadtradelns auch eine Wette am Laufen. Bis zum 5. Juli soll sich an jedem Tag ein Freiwilliger finden, der einer mobilitätseingeschränkten Person mit einer Rikscha einen Ausflug ins Grüne ermöglicht. Tolle Aktion, und wenn es nicht gelingt, dann wird unser Oberbürgermeister selbst in die Pedale treten und die entsprechende Fahrt übernehmen. Übrigens, allein in Stadt und Landkreis Bamberg haben sich dieses Mal 539 Teams mit rund 3.400 Radlern angemeldet und es werden von Jahr zu Jahr mehr.
4: Also das Fahrradfahren, wenn man älter ist, ist natürlich eine gute Alternative, wenn man nicht mehr so joggen kann. Und vor allem jetzt die E-Bikes, die machen schon viel mehr Freude am Radfahren. Man kann doch etwas weitere Strecken fahren. Also vor allem, wenn man älter ist, ist das ganz toll.
5: Ja, das macht den Kopf frei. Das ist einfach ein super Sport. Das ist klasse. Und dann noch Bamberg, herrlich.
0: Also 21 Tage radeln die Teams für die Stadt oder Kommune seit gestern bis zum 5. Juli. Und wir wünschen natürlich viel Spaß und viel Erfolg. Jeder Kilometer zählt. Auf geht's!

deutsches WM-Team heute frei bekommen. Bundestrainer Julian Nagelsmann hat kurz entschlossen gesagt, heute mal Pause und morgen wieder voller Fokus aufs nächste Spiel. Am Wochenende, am Samstag, geht's dann gegen die Elfenbeinküste. Ich hoffe, ihr habt noch einen schönen Nachmittag. Jetzt gleich viel Spaß mit der Michi Eichler Show und wir hören uns morgen ab 10.

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14: Ich bin Helen Martin. Der Fachkräftemangel in Deutschland ist deutlich zurückgegangen, allerdings nicht, weil es mehr Fachkräfte gibt. Wie die staatliche Förderbank KfW mitgeteilt hat, stellen Unternehmen einfach weniger ein, weil die Wirtschaft so schwächelt. Dadurch klagen aktuell 21% der Unternehmen über Fachkräftemangel. Auf dem Höhepunkt vor knapp 4 Jahren waren es noch fast 50%. Wer in Bayern baden gehen will, kann das bedenkenlos tun. Fast alle Seen haben eine gute oder ausgezeichnete Wasserqualität. Deutschlands Gewässer schneiden insgesamt im Bericht der Europäischen Umweltagentur sehr gut ab. Dieter Ebeling mit den Details.
15: Unter den 29 analysierten Ländern landet Deutschland bei der Badewasserqualität auf Platz 7. Österreich belegte sogar Platz 4. Mehr als 2000 deutsche Badeplätze wurden als exzellent bewertet, 26 nur als ausreichend. Insgesamt hat sich die Qualität der Badegewässer der Untersuchung zufolge in den vergangenen Jahrzehnten deutlich verbessert. Dabei sind Flüsse durch die Bank etwas schlechter zum Baden als Seen.
14: Das EU-Parlament hat für den umstrittenen Zolldeal mit US-Präsident Trump gestimmt. Damit werden europäische Zölle auf US-Industriewaren bis Ende 2029 abgeschafft. Das gilt vor allem für Autos und Maschinen. Trump versprach im Gegenzug, auf die meisten EU-Produkte maximal einen Zoll von 15% zu erheben. Allerdings gilt das Abkommen nur, solange die USA gegen keine Absprachen verstoßen. In 2 Wochen ist es vorbei mit dem Tankrabatt und die Monopolkommission hält das für richtig. Das Beratergremium der Bundesregierung schätzt, dass von den rund 17 Cent Steuererleichterung pro Liter je nach Kraftstoff 15 bis 16 Cent weitergegeben wurden. Insgesamt wären dann 100 bis 200 Millionen Euro nicht bei den Verbrauchern angekommen. Eine herrenlose Tasche, in der über 1.200 Euro in bar lagen. Die hat ein 68-Jähriger in Unterfranken gefunden und bei der Polizei abgegeben. Die Tasche lag in der Nähe des Klosters.

0: Klosters Triefenstein im Landkreis Main-Spessart. Neben dem Bargeld lagen auch zwei EC-Karten darin, über die Polizei auch den Besitzer ermitteln konnte.
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2: Mit Kerstin Rauschmeier. Ein schwerer Unfall hat sich gestern bei Wiesenfeld im Kreis Coburg ereignet. Dabei übersah ein Lastwagenfahrer beim Abbiegen von einem Firmengelände auf die neue Staatsstraße ein Pedelec-Liegerad. Der LKW erfasste den Radfahrer und schob ihn noch einige Meter vor sich her. Dabei wurde der Mann schwer, aber nicht lebensgefährlich verletzt. Mehr Nachrichten aus der Region gibt's wieder um 3:30.
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3: Jetzt am Nachmittag ist ab und zu Regen mit dabei. Die Sonne kommt auch durch, wie aktuell hier am Funkhaus in Bamberg. Also ein paar Lücken sind da. 20 bis 22 im Laufe der Nacht, da klart es dann auf. Örtlich breitet sich Nebel aus bei Frühwerten zwischen 14 und 12 Grad. Morgen am Mittwoch, da haben wir eine Mischung aus Wolken und etwas Sonne. Nur selten noch ein paar Regentropfen mit dabei und es wird deutlich wärmer, 25 bis 27. Und die Radio Bamberg Aussichten für Bamberg, Forchheim und die Regionen von Donnerstag bis Samstag dann viel Sonne. Einzelne Abendgewitter können vor allem am Samstag auftreten und die Temperaturen gehen am Donnerstag schon mal auf 30 und danach auf 33 bis 35 Grad. Also dann haben wir eine regelrechte Hitzewelle.
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3: Jetzt auf die Sekunde genau. 3:04. Hallo liebe Autofahrer am Dienstagnachmittag. A3 Nürnberg Richtung Würzburg. Zwischen dem Kreuzwirt Erlangen und Erlangen-Frauenaurach. 1 Kilometer zähfließend. In der Gegenrichtung Würzburg-Nürnberg zwischen Geiselwind und Schlüsselfeld. Hier liegen Reifenteile herum. Und weiter zwischen Höchstadt Ost und Erlangen West ein liegen gebliebenes Fahrzeug im Baustellenbereich noch dazu. Die rechte Spur ist hier blockiert. A73 Nürnberg Richtung Bamberg zwischen Buttenheim und Hirscheid auch da ein Pannenfahrzeug, in dem Fall ein LKW. Stand und rechte Spur sind blockiert. 2 Kilometer Stau, eine Viertelstunde braucht ihr da länger. Und Blitzer stehen, B26, Höhe Sportplatz Büschberg in beiden Richtungen, da sind 70 erlaubt. Und der Anhänger der Polizei immer noch in Bamberg am Münchner Ring Richtung Stegaurach an der Abfahrt Klinikum unter der Brücke. Habt ihr auch was gesehen? Die Studio- und WhatsApp-Hotline 0951 98 29 029. Gute und vor allem sichere Fahrt euch.
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3: Schönen Dienstagnachmittag zusammen. Ja, momentan haben wir hier und da wieder diese gefährlichen Tierchen, also die Tiere an sich nicht, aber ihre Härchen. Die Rede ist von den Eichenprozessionsspinnern. Darüber sprechen wir gleich ausführlicher nach der Musik eures Lebens am Dienstagnachmittag. Gleich One Republic, All the Right Moves und vorher noch Kim Wilde.

0: 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Am Dienstagnachmittag, wer aktuell auf Frankens Straßen unterwegs ist oder einen Spaziergang in bewaldetem Gebiet macht, der sollte besonders aufmerksam sein. Denn der Eichenprozessionsspinner breitet sich dieses Jahr besonders stark aus. Kerstin Rauschmeier aus der Radio Bamberg Nachrichtenredaktion. Was steckt denn dahinter, hinter diesem kleinen Tierchen?
1: Ja, diese kleine Raupe sorgt aktuell für große Probleme. Laut der Autobahn GmbH tritt der Eichenprozessionsspinner heuer besonders massiv auf. Und deshalb laufen entlang vieler fränkischer Autobahnen bereits Bekämpfungsmaßnahmen. Schwerpunkte gibt es zum Beispiel entlang der A73 zwischen Möhrendorf und Breitengüßbach und auf der A70 zwischen Hallstatt und dem Autobahndreieck Bayreuth-Kulmbach. Besonders aufmerksam sollten Autofahrer an Parkplätzen sowie Rast- und Tankanlagen sein. Um den Befall frühzeitig einzudämmen, hat Bamberg Service zum Beispiel bereits Ende April ausgewählte Eichen im Stadtgebiet mit einem zugelassenen Präparat behandeln lassen. Und auch in der Region Forchheim laufen intensive Bekämpfungsmaßnahmen.
0: Okay, gefährlich sind ja jetzt nicht die Raupen selbst, sondern ihre Härchen.
1: Und so schaut's mal aus. Ab einem bestimmten Entwicklungsstadium bilden die Raupen winzige Brennhaare und die können bei Menschen ganz heftige allergische Reaktionen auslösen. Typisch sind juckende Hautausschläge, Quaddeln oder starke Augenreizungen. Besonders problematisch wird's, wenn die Haare eingeatmet werden. Das Tückische, die Brennhaare sind extrem leicht und werden vom Wind verbreitet. Sie können also auch in der Luft schweben und Beschwerden auslösen, selbst wenn gar keine Raupe in der Nähe ist.
0: Und jetzt die alles entscheidende Frage, wie können wir uns am besten schützen?
1: Zunächst mal ganz wichtig, Nester und Gespinste niemals anfassen und betroffene Bereiche möglichst meiden. Wer befallene Eichen auf dem eigenen Grundstück hat, sollte die Entfernung Fachleuten überlassen und nach Aufenthalten in verdächtigen Bereichen am besten Kleidung gleich wechseln, gründlich duschen. So lässt sich das Risiko deutlich reduzieren.
0: Alles klar, also Augen auf an Eichen und besonders an den betroffenen Autobahnabschnitten und in bewaldeten Gebieten. Kerstin, danke dir für diese Infos.

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10: Um 3:30 im Studio Kerstin Rauschmeier. Baumaschinen im Wert von über 20.000 Euro in Erlach gestohlen. Im Hirscheider Gemeindeteil Erlach im Landkreis Bamberg haben Unbekannte am vergangenen Wochenende von einer Baustelle geklaut. Die Kripo Bamberg ermittelt. Die Täter drangen nach bisherigen Erkenntnissen zwischen Freitagnachmittag und gestern früh auf eine umzäunte Baustelle am Pendlerparkplatz in der Erlacher Hauptstraße ein. Gestohlen wurden unter anderem 2 Teerfräsen, eine Rüttelplatte sowie 2 Stampfer. Für den Abtransport der Geräte dürfte ein größeres Fahrzeug, etwa ein Kastenwagen, genutzt worden sein. Zeugen sollen sich bei der Kripo Bamberg melden. Eine private Initiative aus Anwohnern sowie Eltern und Großeltern setzt sich für eine Aufwertung des Spielplatzes am Jakobsberg in Bamberg ein. Die Gruppe wünscht sich zusätzliche Spielgeräte und eine barrierefreie Gestaltung der Anlage.
11: Rund 300 Unterschriften wurden jetzt an Oberbürgermeister Sebastian Niedermeyer übergeben. Der Spielplatz liegt direkt gegenüber dem Caritas-Haus für Kinder St. Elisabeth und gilt aus Sicht der Initiative als wichtiger Treffpunkt für Familien. Niedermeyer kündigte an, das Anliegen gemeinsam mit Baureferentin Annegret Michler bei einem Vororttermin zu besprechen. Wie die Stadt mitteilt, gibt es in Bamberg aktuell 119 Spielplätze. Viele davon verfügen bereits über inklusive Angebote. Jana Weber, Radio Bamberg Nachrichtenredaktion.
10: Außerdem arbeitet das Baureferat derzeit an einer strategischen Neuausrichtung der Spielflächenplanung. Anregungen aus der Bevölkerung sollen dabei berücksichtigt werden. Wer in den kommenden Tagen auf die Glocken des Bamberger Doms hört, könnte sich wundern. Bis kommenden Donnerstag kommt es zu ungewohnten und teils unregelmäßigen Läutezeiten. Grund sind umfangreiche Untersuchungen der insgesamt 10 Glocken in den beiden Osttürmen. Das teilt das Erzbistum Bamberg jetzt mit. Experten prüfen dabei den Zustand der historischen Glocken sowie der Aufhängungen. Außerdem wird ein akustischer Fingerabdruck

0: Abdruck der Glocken erstellt. Für die Messungen müssen die Glocken immer wieder geläutet werden. Das reguläre Läuten zu den Gottesdiensten findet aber weiterhin wie gewohnt statt.
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0: Der Fachkräftemangel in Deutschland ist deutlich zurückgegangen, allerdings nicht, weil es mehr Fachkräfte gibt. Wie die staatliche Förderbank KfW mitgeteilt hat, stellen Unternehmen einfach weniger ein, weil die Wirtschaft so schwächelt. In Bayern sind im vergangenen Jahr 84 Menschen in Freibädern, Seen und Flüssen ertrunken. Das sind 20% mehr als 2024. Darunter waren vor allem ältere Menschen über 61 Jahren. Nach Angaben der Staatsregierung überschätzen die Menschen häufig ihre Schwimmfähigkeiten. 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
2: Dankeschön, Kerstin.
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2: Jetzt am Nachmittag überwiegen die Wolken und ab und zu fällt Regen aus diesen Wolken heraus. 20 bis 22 Grad maximal. Zum Abend hin vor allem neben einzelnen Schauern dann auch wieder etwas mehr Sonne. Im Laufe der Nacht klart's auf. Frühwerte 14 bis 12 Grad. Örtlich breitet sich Nebel aus. Und morgen am Mittwoch, da mal eine Mischung aus Wolken und etwas Sonne, nur selten noch einen Schauer bei 25 bis 27 Grad. Es wird also schon deutlich wärmer. Die Radio Bamberg Aussichten für Bamberg, Forchheim und die Region. Von Donnerstag bis Samstag dann viel Sonne und hochsommerlich warm. Donnerstag rund 30, danach sogar 33 bis 35 Grad. Vor allem am Samstagabend, da können sich aber vereinzelt Gewitter bilden.
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2: Auf die Sekunde genau 4:05. Hallo liebe Autofahrer am Dienstagnachmittag. Wir schauen auf die A3 Nürnberg Richtung Würzburg. Zwischen Erlangen-Tennenlohe und Frauenaurach 4 Kilometer zähfließen, da braucht ihr 10 Minuten länger. A70 Bayreuth Richtung Bamberg, zwischen Thurnau-West und Schirradorf, hier liegen Reifenteile herum, bitte erhöhte Vorsicht. Und die A73 Nürnberg Richtung Bamberg, zwischen Buttenheim und Hirscheid, immer noch der liegen gebliebene LKW, Stand und rechte Spur blockiert, 2 Kilometer Stau, 20 Minuten braucht ihr hier länger. Und ein Blitzer, das ist der Anhänger der Polizei, immer noch in Bamberg am Münchner Ring Richtung Stegaurach an der Abfahrt Klinikum unter der Brücke. Habt ihr auch was gesehen? Die Studio- und WhatsApp-Hotline 0951 98 29 029. Dankeschön und gute Fahrt.
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2: Michi Eichler. Schönen Nachmittag zusammen.

0: Glenn Frey, the heat is on, Radio Bamberg am Dienstagnachmittag. Wie oft wart ihr eigentlich schon im Erlebnispark Schloss Thurn in Heroldsbach? Wie noch gar nicht? Kann ja gar nicht sein, dann wird's aber allerhöchste Zeit, denn dort sind Spaß und Abenteuer garantiert. Und passenderweise läuft noch bis einschließlich Freitag eine der Kennenlernwochen in dieser Saison, so Geschäftsführer Benedikt Graf von Benzel.
1: Bei den Kennenlernwochen ist es so, dass wir einen sehr vergünstigten Eintrittspreis haben. Es finden keine Shows statt und es ist wechselnder Fahrbetrieb. Also so, dass eben verschiedene Fahrgeschäfte immer zu gewissen Zeiten geöffnet haben, aber nicht alle Fahrgeschäfte gleichzeitig. Und da kann man sozusagen Schloss Thurn mal kennenlernen zum günstigen Eintrittspreis. Natürlich klettern, Ruderboot fahren.
0: Und vieles mehr. Eben alles ausprobieren, worauf ihr so Lust habt. Und ja, vielleicht ergibt sich ja die Möglichkeit noch und ihr könnt den Erlebnispark Schloss Thurn bis Freitag

Tag in aller Ruhe erkunden. Es lohnt sich auf jeden Fall. Ansonsten gibt es diese Aktion dann auch nochmal vom 22. bis zum 26. Juni, also nächste Woche. Sweet.

Herzblatt 1973, das ist Radio Bamberg am Dienstagnachmittag. 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
7: Ich bin Helen Martin. Pünktlich zum Pride Month hat das bayerische Kabinett heute einen Aktionsplan für queere Menschen auf den Weg gebracht. Der soll die Rechte für die queere Community stärken. In anderen Bundesländern gibt es solche Pläne schon seit vielen Jahren. Die Hasskriminalität gegen queere Menschen hat sich zwischen 2021 und 2025 fast verdoppelt. Bundesweit gab es letztes Jahr rund 2400 Fälle, fast 13% mehr als 2024. Der umstrittene Zolldeal von US-Präsident Trump ist vom EU-Parlament gebilligt worden. Allerdings knüpfen die Abgeordneten ihre Zustimmung an klare Bedingungen. Dieter Ebeling mit den Einzelheiten.
8: Zwischenzeitlich hatte US-Präsident Trump wieder höhere Zölle als vereinbart angekündigt. Das Parlament knüpfte sein Ja also an zwei Bedingungen. Erstens können die Vereinbarungen wieder ausgesetzt werden, falls neue US-Erhöhungen kommen. Und zweitens solle Trump Zölle auf Waschmaschinen und Produkte mit Stahlanteil auf 15% reduzieren. Falls nicht, will die EU ebenfalls solche Zölle prüfen.
7: In Bayern sind letztes Jahr 84 Menschen in Freibädern, Seen und Flüssen ertrunken, 20% mehr als 2024. Darunter waren vor allem ältere Menschen über 61 Jahren. Laut der Staatsregierung überschätzen die Menschen häufig ihre Schwimmfähigkeiten und wissen zu wenig über die Gefahren im Wasser. Bayern startet deswegen gemeinsam mit der Wasserwacht und der DLRG die Präventionskampagne Sicherheit am und im Wasser. In Berlin ist ein neues Abwehrzentrum gegen hybride Bedrohungen eröffnet worden. Innenminister Dobrindt will Deutschland damit besser vor Cyberattacken, Fake-News-Kampagnen und Sabotageakten schützen. In dem Zentrum sollen Polizei, Nachrichtendienste und weitere Behörden ihre Erkenntnisse zusammentragen, um im Ernstfall schneller reagieren zu können. Nicht einmal die Hälfte der Beschäftigten in der Privatwirtschaft bekommt diesen Sommer Urlaubsgeld. Das hat eine Analyse der gewerkschaftlichen Hans-Böckler-Stiftung ergeben. 44% bekommen demnach Urlaubsgeld. In tarifgebundenen Betrieben der Privatwirtschaft sind es über 70%. Die Spanne ist hoch. Sie reicht von rund 190 bis rund 2.900 Euro.
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9: Mit Kerstin Rauschmeier. Eine Bande soll in Nürnberg geschmuggelte E-Zigaretten und mutmaßlich illegal hergestellten Wasserpfeifen-Tabak an Kinder und Jugendliche verkauft haben. Zoll, Polizei und Staatsanwaltschaft ermitteln gegen 12 Verdächtige.

0: Bei Durchsuchungen haben die Ermittler unter anderem jeweils rund 8000 E-Zigaretten und Zigaretten, knapp 4000 Nikotinbeutel und 70.000 Euro Bargeld sichergestellt. Der geschätzte Steuerschaden liegt bei rund 72.000 Euro. Mehr Nachrichten aus der Region gibt's wieder um 16:30.
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2: Heute Nachmittag viele Wolken, nur wenig Sonne und ab und zu Regen. Das Ganze bei maximal 22. Im Lauf der Nacht klart's auf im Radio Bambergland bei Frühwerten von 14 bis 12 Grad. Örtlich kann sich Nebel bilden. Morgen, der Mittwoch, bringt uns einen Wechsel aus Wolken und etwas Sonne. Nur selten bildet sich mal ein Schauer bei 25 bis 27 Grad. Es wird also deutlich wärmer. Und die Radio Bamberg Aussichten für Bamberg, Forchheim und die Region von Donnerstag bis Samstag, da kommt der Hochsommer vorbei mit viel Sonne. Nur am Samstag einzelne Abendgewitter möglich und die Temperaturen, die steigen weiter rauf. Donnerstag rund 30 und danach sogar bis 35 Grad örtlich möglich.
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2: 4:04 am Dienstagnachmittag. Hallo, liebe Autofahrer. Wir schauen auf die A3 Nürnberg Richtung Würzburg. Zwischen dem Kreuzfurt Erlangen und Erlangen-Frauenaurach 1 Kilometer zähfließend. Dann die A70 Bayreuth Richtung Bamberg. Zwischen Turnau West und Schirradorf ein liegengebliebenes Fahrzeug. Und zwar ein defekter LKW ist das. Auf der Standspur, außerdem liegen hier Reifenteile herum. Dann die A70 Schweinfurt Richtung Bamberg. Zwischen Hallstatt und Bamberg ein kaputtes Auto. Noch dazu im Baustellenbereich, hier kommt es auch zu Behinderungen. Und die A73 noch Nürnberg Richtung Bamberg. Zwischen Buttenheim und Hirscheid ein Pannen-LKW, Stand und rechte Spur blockiert. 3 Kilometer Stau aktuell, 20 Minuten müsst ihr da oben drauf packen. Ein Blitzer steht nach wie vor, der Anhänger der Polizei in Bamberg. Münchner Ring Richtung Stegaurach an der Abfahrt Klinikum unter der Brücke. Dort sind 70 erlaubt. Allen unterwegs wünsche ich eine gute Fahrt. Habt ihr auch was gesehen? Die Studio- und WhatsApp-Hotline 0951 98 29 029.
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2: Schönen Dienstagnachmittag zusammen. Ja, wir sind mittendrin in der Fußball-WM 2026. Und wie sieht es eigentlich aus, wenn ich als Mieter zu Hause mal ein Spiel gucken will mit ein paar Freunden, Bekannten, Familie, wie auch immer, und es ist mal lauter. Also was ist generell erlaubt und was sollten wir lieber sein lassen? Das klären wir gleich ausführlich nach der Musik eures Lebens. Erst One Republic bzw. One Direction und dann Rod Stewart.

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0: Das Turnier ist mittlerweile in vollem Gange und die meisten von uns

0: schauen die Spieler ja nicht im Stadion, sondern zu Hause. Da hängen plötzlich Flaggen am Balkon, Freunde kommen zum Rudelgucken vorbei und bei einem Tor wird auch mal etwas lauter gejubelt. Gerade weil viele Spiele wegen der Zeitverschiebung spätabends oder sogar nachts laufen, stellt sich entsprechend die Frage, was ist eigentlich erlaubt und wo fängt der Ärger mit den Nachbarn an? Julia Wasilkow aus unserer Redaktion. Fangen wir doch mal mit der Deko an. Dürfen wir jetzt zur WM zum Beispiel eine Deutschlandfahne auf dem Balkon aufhängen?
1: Grundsätzlich ja, klar. Fahnen, Wimpel und Poster sind erlaubt. Sowohl in der Wohnung als auch auf dem Balkon. Wichtig ist nur, dass die Nachbarn dadurch nicht beeinträchtigt werden. Etwa, weil die Fahne die Aussicht versperrt. Und falls für einen Fahnenmast eine Halterung an der Hauswand angebracht werden soll, da braucht's dann natürlich die Zustimmung des Vermieters. Außerdem muss natürlich alles sicher befestigt sein.
0: Okay, und wie sieht's mit Fußballabenden auf dem Balkon oder der Terrasse aus?
1: Ja, Fußball schauen ist selbstverständlich erlaubt, auch mit Freundinnen und Freunden. Allerdings gelten während der WM keine besonderen Ausnahmen bei den Ruhezeiten. Ab 22 Uhr beginnt grundsätzlich die Nachtruhe. Und gerade bei späten Spielen sollte deshalb auf die Lautstärke geachtet werden. Ein kurzer Torjubel, der wird die Nachbarn sicher nicht stören. Wenn es aber dauerhaft laut ist oder die Musik auch zu laut ist, dann könnte das schon ein Problem sein. Außer der Nachbar feiert mit.
0: Na dann, am besten den oder die Nachbarn gleich mit einladen. Danke dir, Julia. Und vielleicht gewinnt ja während der WM nicht nur die bessere Mannschaft, sondern auch die bessere Nachbarschaft.
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Milo, IO Technology bei Radio Bamberg. Schönen Feierabend am Dienstag. Vielleicht wart ihr auch schon mal in der Situation, ausgerechnet immer Sonntag oder an Feiertag passiert irgendwas, geht was kaputt zu Hause, ja, Leitung verstopft oder der Strom ist weg. Und was tun, wenn man nicht selbst handwerklich begabt ist oder einfach einen Fachmann braucht? Natürlich, wir rufen einen Handwerker. 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
5: Um halb fünf im Studio Kerstin Rauschmeier. Jetzt ist klar, warum gestern Abend drei Segelflugzeuge bei Unterstürmich nahe der A73 notlanden mussten. Laut Polizei fehlte den Piloten wegen ungünstiger Thermik der nötige Aufwind, um zum Flugplatz Burg Feuerstein zurückzukehren. Die Teilnehmer der deutschen Segelflugmeisterschaft landeten deshalb kontrolliert auf Freiflächen. Verletzt wurde niemand. Ein 21-jähriger Pilot geriet allerdings in starken Rückenwind. Sein Segelflugzeug rutschte in einen Graben. Der Schaden liegt bei rund 10.000 Euro. Die Universität Bamberg erweitert zum kommenden Wintersemester ihr Studienangebot.
6: Neu sind unter anderem der Masterstudiengang Computational Economics and Politics, der Politik, Wirtschaft und Datenanalyse verbindet, sowie der bundesweit einzigartige Bachelorstudiengang Bauerhalt und traditionelle Werktechniken, den die Uni gemeinsam mit der Hochschule Coburg und der Handwerkskammer für Oberfranken anbietet. Außerdem gibt es ein neues Erweiterungsfach Bildung für nachhaltige Entwicklung für Lehramtsstudierende und Lehrkräfte. An der Fakultät für Sozial- und Wirtschaftswissenschaften werden zudem neue internationale Doppelabschlussprogramme eingeführt. Richard Pattberg, Radio Bamberg Nachrichtenredaktion.
5: Die Uni verweist außerdem auf eine aktuelle Absolventenbefragung. Besonders positiv bewertet wurden die Studienqualität, die Praxisnähe und die beruflichen Perspektiven nach dem Studium. Der Wohnungsbestand in Oberfranken wächst weiter. Ende 2025 gab es dort rund 565.000 Wohnungen, knapp 3.000 mehr als ein Jahr zuvor. Das zeigen aktuelle Zahlen des Bayerischen Landesamts für Statistik. Bayernweit kamen mehr als 45.000 Wohnungen hinzu. Besonders deutlich legte die Zahl kleiner Wohnungen mit einem oder zwei Räumen zu. Allerdings fiel der Zuwachs in Oberfranken niedriger aus als in allen bayerischen Regierungsbezirken.
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5: Das EU-Parlament hat dem Zollabkommen mit den USA zugestimmt. Spätestens ab Anfang Juli werden dann wohl europäische Zölle auf verschiedene US-Produkte wie Autos und Maschinen zeitweise wegfallen. Für die meisten europäischen Waren, die in die USA kommen, sollen dagegen Zölle von 15% gelten. Außerdem will das EU-Parlament KI-Anwendungen verbieten, mit denen sich gefälschte Nacktbilder erstellen lassen. Die Abgeordneten haben dafür gestimmt, das europäische KI-Gesetz entsprechend zu ändern. Die neue Regel soll ab Dezember gelten. Bis dahin müssen Anbieter solcher KI-Systeme Sicherheitsvorkehrungen einbauen. 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
7: Dankeschön, Kerstin.
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7: Ja, vielerorts regnet es momentan, wir haben viele Wolken und die Sonne spitzt nur ganz selten durch, 20 bis 22. Morgen früh dann 14 bis

0: 12 Grad im Laufe der Nacht, da hört der Regen auf, es klart auf. Also die Sterne zeigen sich am Himmel und örtlich kann sich Nebel ausbreiten. Morgen tagsüber dann Wolken und etwas Sonne im Wechsel, nur selten sind noch ein paar Regentropfen mit dabei. Es wird deutlich wärmer schon mal, 25 bis 27 Grad. Aber die Radio Bamberg Aussichten für Bamberg, Forchheim und die Region, die sind noch besser. Von Donnerstag bis Samstag nämlich viel Sonne. Nur Samstagabend können sich einzelne Gewitter bilden und die Temperaturen, die klettern am Donnerstag auf rund 30 und die Tage danach sogar auf 33 bis 35 Grad.
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0: We call it Hochsommer. 4:05. Hallo, liebe Autofahrer. Am Dienstagnachmittag. Wir schauen auf die A3 Nürnberg-Würzburg. Zwischen dem Kreuzfurt Erlangen und Erlangen-Frauenaurach 1 Kilometer Stau, 5 Minuten braucht ihr länger. Dann die A70 Bayreuth Richtung Bamberg zwischen Thurnau-West und Schirradorf. Ein liegengebliebener LKW auf der Standspur. Hier sind auch Reifenteile, die da herumliegen. Vorsicht bitte. Die A70 Schweinfurt Richtung Bamberg zwischen Hallstatt und Bamberg. Ein kaputtes Auto im Baustellenbereich. Auch da kommt es zu Behinderungen. Und die A73 noch Nürnberg Richtung Bamberg zwischen Buttenheim und Hirscheid. Ein kaputter LKW, Stand und rechte Spur sind blockiert. 2 Kilometer Stau, da müsst ihr 20 Minuten obendrauf rechnen. Ein Blitzer steht Bamberg am Münchner Ring Richtung Stickaurach an der Abfahrt Klinikum unter der Brücke. Nach wie vor der Anhänger der Polizei. Habt ihr auch was gesehen? Die Studio- und WhatsApp-Hotline 0951 98 29 029. Allen unterwegs eine gute Fahrt.
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0: Ich habe wieder die Musik eures Lebens zum Start in den Dienstag. Feierabend gleich James Arthur, Impossible. Und das hier ist Gute Laune mit Kool & The Gang, Let's Go Dancing. Ich wünsche euch einen schönen Nachmittag am Dienstag. 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

0: Arthur in den Feierabend. Das ist Radio Bamberg am Dienstagnachmittag. Wir haben einen neuen Blitzer, genauer gesagt hat den der Dominik. Wo steht er denn?
1: Und zwar die lange Kreuzung Umgehungsstraße von Zeil kommend nach der Brücke rechts Richtung Ebelsbach.
0: Alles klar, Dankeschön und allen unterwegs weiter eine gute Fahrt. 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
2: Ich muss meinen Eltern heute noch zutiefst dankbar sein. Ich war 5, 6 oder 7 Jahre alt, als ich zum ersten Mal einer Pizza gegenüber saß. Ich habe sie gesehen im Restaurant vor mir auf dem Teller und wusste vor dem ersten Bissen, wir werden Freunde fürs Leben. Nicht nur Kumpels, sondern die allerbesten Freunde. Nudeln sind Kumpels, auch ein Sauerbraten Kumpel, aber Pizza, wir sind echt ganz dicke. Die Legende erzählt übrigens folgende Geschichte. Es ist Sommer 1889. Wir sind in Neapel. Dort weilt das italienische Königspaar und hat Hunger. Vor allem die Margherita, also die Königin. Na, Margherita, Königin, klingeling, ding dong. Und so brachte der Pizzabäcker Raffaele Esposito am 11. Juni 3 Pizzen zum königlichen Palast, und zwar in den Nationalfarben Italiens. Grün Basilikum, weiß Käse, rot Tomaten. Und er taufte diese Kreation auf den Namen der Königin Margherita. Und wie gesagt, eine Legende, aber zumindest den Herrn Esposito hat es wohl wirklich gegeben. Und die Neapolitaner dürfen wirklich stolz sein, denn seit 2017 ist die neapolitanische Kunst des Pizzabackens Weltkulturerbe, so wie Bamberg. Gut, Bamberg kann man nicht essen, Pizza zum Glück schon. Übrigens, in Deutschland werden pro Jahr ungefähr 350.000 Tonnen Tiefkühlpizza verkauft, dann doch lieber selber machen. In diesem Sinne, buon appetit!

Sugar Babes und Push the Button, Radio Bamberg am Dienstagnachmittag. Schönen Start in euren Feierabend. 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
10: Ich bin Helen Martin. KI-Anwendungen, mit denen sexualisierte Deepfakes erstellt werden können, sollen in der EU verboten werden. Das Europaparlament hat einer entsprechenden Änderung zugestimmt. Die neue Regel soll ab Dezember gelten. Bis dahin müssen Anbieter solcher KI-Systeme Sicherheitsvorkehrungen einbauen. Neben den Nutzerinnen und Nutzern sollen künftig auch die Anbieter der Anwendungen ins Visier genommen werden. 2 Wochen noch, dann ist Schluss mit dem Tankrabatt. Die Monopolkommission sagt, die Steuersenkung an den Zapfsäulen kam zwar größtenteils bei den Autofahrern an, aber auch die Mineralölunternehmen konnten stark profitieren. Claudia Wächter berichtet.
11: Bis zu 200 Millionen Euro haben die Mineralölkonzerne eingesackt. Vor allem beim Diesel haben sie danach die Steuersenkungen nicht komplett an die Autofahrer weitergegeben. Doch der Branchenverband wehrt sich, sagt, stimmt absolut nicht. Auffällig ist allerdings, dass der Rabatt je nach Region unterschiedlich weitergegeben wurde. Im Norden, da gab es den höchsten Preisrückgang, im Süden dagegen, da fiel er geringer aus.
10: Das bayerische Kabinett stärkt queeren Menschen den Rücken. Gut 3 Jahre nach der ersten Ankündigung gab es pünktlich zum Pride Month im Juni grünes Licht für einen Aktionsplan. Der soll die Rechte für die queere Community stärken. Sozialministerin Schaaf verwies darauf, dass queere Menschen immer öfter Opfer von Hasskriminalität werden. Der Messerangriff auf die damals neu gewählte Bürgermeisterin von Herdecke an der Ruhr hat im Herbst bundesweit Aufsehen erregt. Jetzt hat die Staatsanwaltschaft Anklage gegen die Adoptivtochter von Iris Stalzer erhoben. Sie wirft der 17-Jährigen Körperverletzung vor. Die Jugendliche soll die Politikerin vor 8 Monaten gefoltert und lebensgefährlich verletzt haben. Die Innenministerkonferenz trifft sich morgen in Hamburg und obwohl die Lage in den Fußballstadien für die Innenminister als inakzeptabel gilt, werden neue Maßnahmen gegen Pyrotechnik wohl vorerst nicht kommen. Laut einem Beschlussentwurf, der dem Spiegel vorliegt, wird das Thema auf die Herbstkonferenz verschoben. Auch das DFB-Pokalfinale im Mai hat daran nichts geändert. Damals musste das Spiel wegen Bengalos 5 Minuten lang unterbrochen werden.
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12: Mit Kerstin Rauschmeier. Pfusch bei Bauarbeiten hat offenbar einen Wasserschaden im neuen OP-Zentrum des Krankenhauses Bad Windsheim verursacht. Der rund 20 Millionen Euro teure Trakt war laut FLZ erst 40 Tage in Betrieb. Demnach soll ein Handwerker eine Frischwasserleitung beschädigt haben, die anschließend unbemerkt Wasser verlor. Das Krankenhaus musste mehrere Bereiche kurzfristig umorganisieren und einen stillgelegten OP-Saal wieder in Betrieb nehmen. Wie groß der Schaden ist und wann das neue OP-Zentrum wieder genutzt werden kann, ist unklar. Mehr Nachrichten aus der Region gibt's wieder um 5:30.
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13: Mit vielen Wolken und kaum Sonne, also genau umgekehrt. Und ab und zu Regen geht's durch diesen Dienstagnachmittag. Die Temperaturen zwischen 20 und 22, in der Nacht geht's runter auf 14 bis 12 Grad, da klart's dann auf. Örtlich kann sich allerdings Nebel bilden. Morgen dann wird's

0: Deutlich wärmer, 25 bis 27 Grad maximal, eine Mischung aus Wolken und etwas Sonne. Nur selten noch ein paar Regentropfen mit dabei. Und die Radio Bamberg Aussichten für Bamberg, Forchheim und die Region. Von Donnerstag bis Samstag dann viel Sonne, 30 am Donnerstag und danach sogar 33 bis 35 Grad. Nur am Samstagabend, da können vereinzelt Gewitter auftreten.
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0: 4 nach 5 haben wir es. Hallo, liebe Autofahrer, am Dienstagnachmittag mit 3 Meldungen. A3 Nürnberg Richtung Würzburg zwischen Erlangen-Tennenlohe und Frauenaurach. 3 Kilometer Stau, kostet euch 10 Minuten. Die A70 Schweinfurt Richtung Bamberg zwischen Hallstatt und Bamberg. Ein liegen gebliebenes Auto im Baustellenbereich. Hier kommt es zu Behinderungen. Und die A73 Nürnberg Richtung Bamberg zwischen Buttenheim und Hirscheid. Ein kaputter LKW immer noch. Stand und rechte Spur blockiert. 2 Kilometer Stau, 20 Minuten müsst ihr hier mehr Zeit einplanen. 2 Blitzer stehen, B26 kurz nach der Kreuzung Ziegelanger Richtung Ebelsbach und Bamberg am Münchner Ring Richtung Stegaurach an der Abfahrt Klinikum. Unter der Brücke immer noch der Anhänger der Polizei im 70er Bereich. Habt ihr auch was gesehen? Die Studio- und WhatsApp-Hotline 0951 98 29 029. Wo immer ihr unterwegs seid, ich wünsche eine gute Fahrt.
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0: Schön, dass ihr mit dabei seid an diesem Dienstagnachmittag. Der Hoch Coburg Open Air Sommer 2026 steht quasi vor der Haustür. Morgen das erste Konzert in Kortendorf in der Kulturfabrik und dann folgen noch weitere. Und darüber sprechen wir gleich nach Miley Cyrus und den Fine Young Cannibals. Jetzt Good Thing für euch.

Wein zu Hause, meine Hits, Radio Bamberg am Dienstagnachmittag. Auch in diesem Jahr gibt's ja wieder den Coburg Open Air Sommer mit ja, ganz vielen, ganz wunderbaren Konzerten. Morgen zum Beispiel startet der erste Block, wenn man so will, in der Kulturfabrik Kortendorf. Da sind unter anderem Mark Forster, Alvaro Soler und The Bosshaus zu Gast. Und vom 26. bis 28. Juni geht es dann auf dem Schlossplatz in Coburg weiter mit drei tollen Konzerten. Zum Beispiel eben am 28. Juni, das ist ein Sonntag, da steht ein schwedisches Popduo auf der Bühne, das ja unzählige Hits gelandet hat. 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

0: Genau, Roxette mit seinem Gründer und einer neuen Sängerin, Lena Philipson, am 28. Juni, also um 20 Uhr auf dem Coburger Schlossplatz. 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Einfach fix anrufen im Radio Bamberg Studio. Und da geht's auch schon los hier, wenn ich rüber gucke an unsere Telefonleitung oder Leitungen. Ich sag der Michi hallo, wer ist denn dran?
1: Ja, hi, da ist die Julia.
0: Ich grüße dich.
1: Wegen den Roxette-Karten, hi.
0: Ja, da bist du völlig richtig bei mir, Julia. Wo kommst du her oder von wo aus rufst du an?
1: Gerade aus dem Auto.
0: Okay.
1: Ich komme aus Zegendorf.
0: Aus Zegendorf im Kreis Bamberg. Und warst du schon mal auf dem Schlossplatz in Coburg auf einem Konzert?
1: Nee, tatsächlich noch nicht.
0: Na, dann wird's Zeit. Das ist eine richtig tolle Kulisse. Und vor allem, liebe Julia, sage ich herzlichen Glückwunsch zu 1x2 VIP-Tickets für Roxette.
1: Ja, sehr cool. Dankeschön.
0: Da gibt's also auch noch was zum Trinken und Essen obendrauf und beste Plätze von oben. Ah, toll. Beneide ich dich jetzt schon ein bisschen.
1: Super. Ja, da freue ich mich. Sehr
0: dann
1: cool.
0: Wünsche ich jetzt schon mal einen schönen Abend dort, dann am 28. Juni und bleib jetzt noch kurz in der Leitung, dann klären wir alles Weitere.
1: Alles klar, super, danke.
0: Jawohl, bis gleich. 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Juni 20 Uhr zu Gast auf dem Coburger Schlossplatz. 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Und hier sind Roxette jetzt in voller Länge bei Radio Bamberg. 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

Justin Timberlake bei Radio Bamberg. Rock your body. Das ist euer Dienstagnachmittag. 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
5: Um 17:30 im Studio Kerstin Rauschmeier. Im Hirscheider Gemeindeteil Erlach im Landkreis Bamberg haben sich Unbekannte am vergangenen Wochenende von einer Baustelle bedient. Die Täter drangen nach bisherigen Erkenntnissen zwischen Freitagnachmittag und gestern früh auf eine umzäunte Baustelle am Pendlerparkplatz in der Erlacher Hauptstraße ein. Gestohlen wurden unter anderem 2 Teerfräsen, eine Rüttelplatte sowie 2 Stampfer. Der Schaden liegt bei über 20.000 Euro. Für den Abtransport der Geräte dürfte ein größeres Fahrzeug, etwa ein Kastenwagen, genutzt worden sein. Zeugen sollen sich bei der Kripo Bamberg melden. Eine private Initiative aus Anwohnern sowie Eltern und Großeltern setzt sich für eine Aufwertung des Spielplatzes am Jakobsberg in Bamberg ein. Die Gruppe wünscht sich zusätzliche Spielgeräte und eine barrierefreie Gestaltung der Anlage.
6: Rund 300 Unterschriften wurden jetzt an Oberbürgermeister Sebastian Niedermeier übergeben. Der Spielplatz liegt direkt gegenüber dem Caritas-Haus für Kinder St. Elisabeth und gilt aus Sicht der Initiative als wichtiger Treffpunkt für Familien. Niedermeier kündigte an, das Anliegen gemeinsam mit Baureferentin Annegret Michler bei einem Vororttermin zu besprechen. Wie die Stadt mitteilt, gibt es in Bamberg aktuell 119 Spielplätze. Viele davon verfügen bereits über inklusive Angebote. Jana Weber, Radio Bamberg Nachrichtenredaktion.
5: Außerdem arbeitet das Baureferat derzeit an einer strategischen Neuausrichtung der Spielflächenplanung. Anregungen aus der Bevölkerung sollen dabei berücksichtigt werden. In Bamberg sind am Wochenende die deutschen Meisterschaften der Pflegeberufe ausgetragen worden. In der Akademie für Gesundheitsberufe traten Mitglieder der Nationalmannschaft Pflege an, um sich für die World Skills 2026 in Shanghai zu qualifizieren. In mehreren Prüfungsmodulen wurden die besten Nachwuchskräfte ermittelt. Den Sieg holte sich Isabel Alina Kischka vom Universitätsklinikum Rostock. Sie vertritt Deutschland in Shanghai. Die Teilnehmerin der Sozialstiftung Bamberg, Ann-Sophie Karg aus Oberaurach, gewann die Bronzemedaille.
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5: Der Messerangriff auf die damals neu gewählte Bürgermeisterin von Herdecke an der Ruhr hat im Herbst bundesweit für Aufsehen gesorgt. Jetzt hat die Staatsanwaltschaft Anklage gegen die Adoptivtochter von Iris Stalze erhoben. Sie wirft der 17-Jährigen Körperverletzung vor. Die Jugendliche soll die Politikerin vor 8 Monaten gefoltert und lebensgefährlich verletzt haben. Eine herrenlose Tasche, in der über 1.200 Euro in bar lagen, die hat ein 68-Jähriger in Unterfranken gefunden und bei der Polizei abgegeben. Die Tasche lag in der Nähe des Klosters Triefenstein im Landkreis Main-Spessart. Neben dem Bargeld lagen auch 2 EC-Karten darin, über die Polizei auch den Besitzer ermitteln konnte. 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
7: Dankeschön, Kerstin.
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7: Die Sonne tut sich relativ schwer momentan. Es sind viele Wolken am Himmel und ab und zu fällt etwas Regen. Im Laufe der Nacht, da klart es dann aber auf im Radio Bambergland. Die Frühwerte zwischen 14 und 12. Morgen dann 25 bis 27 Grad, wird also deutlich wärmer mit einer Mischung aus Wolken, etwas Sonne. Und nur selten bildet sich mal ein Schatten.

0: Auer. Die Radio Bamberg Aussichten für Bamberg, Forchheim und die Region. Von Donnerstag bis Samstag dann viel Sonne. Am Donnerstag rund 30, danach sogar 35 Grad in der Spitze möglich. Nur am Samstagabend, da können sich einzelne Gewitter bilden.
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0: 5:45, hallo liebe Autofahrer, am Dienstagnachmittag mit zwei Meldungen. A3 Nürnberg-Würzburg zwischen dem Kreuzfurt Erlangen und Erlangen-Frauenaurach. 1 Kilometer Stau, da braucht ihr 5 Minuten länger. Und A73 Nürnberg Richtung Bamberg zwischen Buttenheim und Hirscheid. Ein liegengebliebener LKW immer noch, Stand und rechte Spur blockiert. 2 Kilometer Stau plus 20 Minuten. Und Blitzer stehen B26 kurz nach der Kreuzung Ziegelanger Richtung Ebelsbach. Und der Anhänger der Polizei am Münchner Ring in Bamberg Richtung Stegaurach an der Abfahrt Klinikum unter der Brücke. Allen unterwegs eine gute Fahrt. Habt ihr auch was gesehen? Die Studio- und WhatsApp-Hotline 0951 98 29 029.
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0: Schönen Nachmittag.
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0: Tears for Fears zum Start in euren Feierabend. Sowing the Seeds of Love.
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0: Die ersten Spiele sind absolviert und auch heute rollt wieder der Ball. Bei der Fußball-Weltmeisterschaft. Unter anderem treffen um 21 Uhr Frankreich und der Senegal aufeinander. Und da werden sicher auch einige in der Region der senegalesischen Elf die Daumen drücken. Immerhin besteht ja seit 19 Jahren eine Bistumspartnerschaft zwischen dem westafrikanischen Land und dem Erzbistum Bamberg. Senegalesische Gastpriester hier bei uns, die werfen da heute auf jeden Fall einen ganz besonderen Blick auf Stürmerstar Sadio Mané.
2: Ja, Fußball ist das erste Sport im Senegal. Die Leute mögen Fußball und jetzt wir können das schaffen.
3: Wir sind sehr, sehr, sehr stolz. Ich glaube, der Mané ist aktuell der beste Spieler in Afrika. Also macht uns Freude.
4: Er hat selber ein Gymnasium aufgebaut, finanziert. Er macht auch viele soziale Aktionen für den Armen dort.
0: Na, heute Abend ist natürlich viel mehr die Torjägerqualität von Sadio Mané gefragt. Beim Spiel Frankreich gegen Senegal, Anstoß wie gehört um 21 Uhr.

Maroon 5 und This Love. Ab geht's in den Feierabend am Dienstag mit Radio Bamberg. 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
4: Ich bin Helen Martin. Bayern droht mit einer Klage vor dem Bundesverfassungsgericht gegen mögliche Wohnungsenteignungen in Berlin. Bayerns Staatskanzleichef Hermann von der CSU nennt das Vorhaben ein Ideologieprojekt und warnt vor Folgen für den Finanzmarkt. Das bayerische Kabinett hat auch eine Bundesratsinitiative gegen Enteignungen beschlossen. Die G7-Staaten wollen den Druck auf Russland erhöhen, um Friedensgespräche für die Ukraine zu erzwingen. Das ist das Ergebnis des Treffens im französischen Evian. US-Präsident Trump hat Russland dabei aufgefordert, ein Friedensabkommen mit der Ukraine zu schließen. Außerdem hat er sich bereit erklärt, die wegen des Iran-Kriegs ausgesetzten Ölsanktionen gegen Russland wieder in Kraft zu setzen. Auch der ukrainische Präsident Zelensky ist heute als Gast beim G7-Treffen dabei. Das EU-Parlament hat dem umstrittenen US-Zolldeal zugestimmt. Damit werden europäische Zölle auf US-Industriewaren bis Ende 2029 abgeschafft. Im Gegenzug erheben die USA auf die meisten EU-Produkte höchstens 15% Zoll. Janina Singer berichtet.
5: Es ist nicht der große Wurf. Der Deal steht unter dem Motto Schlimmeres verhindern. Trotzdem, vor allem für Auto- und Maschinenbauer aus Bayern sind es gute Nachrichten, denn sie treffen die US-Zölle besonders hart. Die Hoffnungen ruhen auf mehr Verlässlichkeit. Die Vereinigung der bayerischen Wirtschaft spricht von einem Mindestmaß an Planungssicherheit.
4: Von schwedischen Seen bis zum Mittelmeer. Wer im Sommer in Seen, Flüssen oder im Meer schwimmen geht, kann das in den meisten europäischen Gewässern bedenkenlos tun. Die Europäische Umweltagentur hat letztes Jahr mehr als 22.000 Badestellen getestet. 96% erfüllten mindestens den EU-Mindeststandard. In Deutschland hatten gut 90% der untersuchten Badestellen exzellente Wasserqualität. Platz 7. Wir werden weniger. Zum ersten Mal seit Jahren ist die Bevölkerungszahl in Deutschland gesunken. Ende 2025 lebten 83,5 Millionen Menschen in der Bundesrepublik, 110.000 weniger als ein Jahr vorher. Die Zahl der Sterbefälle lag deutlich über der Geburten. Die Zuwanderung hat das Minus nicht ausgeglichen.
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6: Mit Kerstin Rauschmeier. In Puschendorf hat eine aufmerksame Zeugin jetzt zur Entdeckung von zwei jugendlichen Sprayern beigetragen. Wie die Polizei berichtet, bemerkte die Frau in der Dorfstraße frische Schmierereien und zeitgleich zwei Jugendliche mit Farbe an den Händen. Einen 14-Jährigen hielt sie bis zum Eintreffen der Polizei fest, sein 13-jähriger Begleiter kam kurz darauf zurück. Die Polizisten stellten dann rund 15 weitere Graffiti fest und die Spraydosen sicher. Der ältere Sprayer muss sich verantworten, der andere ist strafunmündig. Den Schaden schätzen die Beamten auf rund 20.000 Euro. Mehr Nachrichten aus der Region gibt's wieder um 6:30.
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7: Ein paar Regentropfen können noch mit dabei sein heute Abend. Ansonsten klart's dann im Laufe der Nacht öfter auf. Und wir kriegen Frühwerte zwischen 14 und 12 Grad. Örtlich breitet sich Nebel aus. Morgen dann deutlich wärmer als heute. 25 bis 27 Grad maximal. Eine Mischung aus Wolken und etwas Sonne. Nur selten bildet sich mal ein Schauer. Und die Radio Bamberg Aussichten für Bamberg, Forchheim und die Region von Donnerstag bis Samstag. Da kriegen wir dann richtig tolles Hochsommerwetter. Viel Sonne, Donnerstag 30, danach sogar 33 bis 35 Grad. Einzig am Samstagabend können sich einzelne Gewitter bilden.
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7: Schönen Dienstagabend, liebe Autofahrer, mit dem Blick auf die A3 Nürnberg-Würzburg. Zwischen dem Kreuzfurt Erlangen und Erlangen-Frauenaurach 1 Kilometer.

0: Stau, da braucht ihr 5 Minuten länger. A73 Nürnberg-Bamberg zwischen Buttenheim und Hirscheid. Nach wie vor der defekte LKW, Stand- und rechte Spur blockiert. 2 Kilometer Stau. Da müsst ihr eine Viertelstunde mehr Zeit einplanen. Der Matthias hat das auch nochmal gemeldet. Danke dafür. Und Gegenrichtung A73 Bamberg-Nürnberg. In der Ausfahrt Hirscheid liegt ein Gegenstand. Hier bitte äußerste Vorsicht. Blitzer stehen B26 kurz nach der Kreuzung Ziegelanger Richtung Ebelsbach. Und der Anhänger der Polizei immer noch Bamberg am Münchner Ring Richtung Stegaurach an der Abfahrt Klinikum unter der Brücke. Egal, wo ihr unterwegs seid, ich wünsche euch eine gute Fahrt.
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0: Hallo zusammen am Dienstagabend. Ja, der kalendarische Sommeranfang rückt näher. Sonntag ist es soweit, am 21. Juni. Und ab dann gibt's bis zum 22. September wieder den Radio Bamberg Live-Sommer. Heißt jede Stunde um 45 ein wunderbarer Live-Hit. Freut euch drauf. Und jetzt erstmal Vorfreude auf 3 am Stück. Clouseau sind mit dabei. Außerdem Stevie Wonder, Master Blaster. Und los geht's mit Ava Max. Euch einen schönen Dienstagabend.

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2: Hallo, ich bin der Lars und 6 Jahre alt.
3: Lars, was ist denn dein Lieblingsplatz?
2: Ich bin am liebsten auf dem Sofa.
3: Und warum?
2: Weil es da so gemütlich ist.
3: Wann bist du denn richtig, richtig glücklich?
2: Wenn ich Geburtstag habe.
3: Und warum?
2: Weil ich so viele Geschenke kriege.
3: Was wünschst du dir denn dieses Jahr zum Geburtstag?
2: Ich wünsche mir eine Hot Wheels Bahn.
3: Lars, was meinst du, warum müssen wir Zähne putzen?
2: Damit die Zähne sauber bleiben.
3: Warum dürfen Kinder denn nicht immer bestimmen? Was meinst du?
2: Weiß ich noch nicht.
3: Was macht dir denn überhaupt keinen Spaß?
2: Nur rumzusitzen.
3: Was würdest du denn essen, wenn du alles essen dürftest?
2: Ich würde ganz, ganz viel Pizza essen.
3: Was meinst du denn, Lars, was ist Mut?
2: Wenn man sich was traut, was man da sich davor noch nicht getraut hat.
3: Wenn du einen Wunsch frei hättest, was würdest du dir wünschen?
2: Eine Schatzkiste.
3: Und was sollte in der Schatzkiste drin sein?
2: Gold.
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1: Um 6:30 im Studio Kerstin Rauschmeier. Jetzt ist klar, warum gestern Abend 3 Segelflugzeuge bei Unterstürmich nahe der A73 notlanden mussten. Laut Polizei fehlte den Piloten wegen ungünstiger Thermik der nötige Aufwind, um zum Flugplatz Burg Feuerstein zurückzukehren. Die Teilnehmer der deutschen Segelflugmeisterschaft landeten deshalb kontrolliert auf Freiflächen. Verletzt wurde niemand. Ein 21-jähriger Pilot geriet allerdings in starken Rückenwind. Sein Segelflugzeug rutschte in einen Graben. Der Schaden liegt bei rund 10.000 Euro. Vorsicht bei angeblichen Geschenkangeboten per E-Mail. Die Polizei Oberfranken warnt aktuell vor einer Betrugsmasche, bei der hochwertige Gegenstände wie Klaviere, Geigen oder andere Wertgegenstände verschenkt werden sollen.
2: Die Täter geben meist an, dass ein verstorbener Angehöriger einen wertvollen Gegenstand hinterlassen habe, der nun verschenkt werden solle. Wer Interesse zeigt, soll allerdings zunächst Transport- oder Lagerkosten an eine angebliche Spedition überweisen. Nach der Zahlung bricht der Kontakt in der Regel ab. Den versprochenen Gegenstand gibt es gar nicht. Die Polizei rät deshalb, keine Vorauszahlungen zu leisten und solche Angebote kritisch zu prüfen. Miriam Hofmann, Radio Bamberg, Nachrichtenredaktion.
1: Ein aktueller Fall aus Bamberg konnte rechtzeitig aufgedeckt werden. Ein Gymnasiallehrer sollte für einen angeblich geschenkten Flügel mehr als 1.000 Euro Transportkosten bezahlen. Ein Schaden entstand nicht. Große Ehre für Chöre aus dem Landkreis Forchheim. Gleich 2 Gesangsvereine des Fränkischen Sängerbundes sind mit der Zelter-Plakette ausgezeichnet worden. Das teilte das Bayerische Kultusministerium jetzt mit. Die Auszeichnung des Bundespräsidenten geht in diesem Jahr an den Männergesangverein Igensdorf-Mitteldorf sowie den MGV Edelweiß-Lintelbach-Stöckach. Die Zelter-Plakette würdigt Chöre, die sich seit mindestens 100 Jahren um die Chormusik verdient machen. Insgesamt erhielten 4 Chöre des Fränkischen Sängerbundes die Auszeichnung.
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1: An fast allen Badestellen in Deutschland ist die Wasserqualität ausgezeichnet. Das zeigt die neue Analyse der EU-Umweltagentur mit Sitz in Kopenhagen. Nur an 3 der knapp 2300 untersuchten Orten in Deutschland raten die Experten vom Baden ab. Im europäischen Vergleich liegt Deutschland auf Platz 7. Der Tankrabatt ist nach Ansicht der Monopolkommission nicht vollständig bei den Verbrauchern angekommen. Das unabhängige Beratergremium der Bundesregierung erklärte, von den 16,7 Cent Steuererleichterungen pro Liter Kraftstoff seien zwischen 15 und 16 Cent weitergegeben worden. Damit kommen 100 bis 200 Millionen Euro der Steuersenkung nicht bei den Verbrauchern an. 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
3: Wir schauen schon mal auf die kommende Nacht. Die wird sternklar im Radio Bamberg-Land. Im weiteren Verlauf zumindest. 14 bis 12 Grad die Frühwerte. Örtlich kann sich Nebel bilden. Und tagsüber, da geht es dann mit einer Mischung aus Wolken und Sonne und nur selten paar Regentropfen rauf auf 25 bis 27 Grad. Es wird also deutlich wärmer als heute oder die letzten Tage. Und die Radio Bamberg Aussichten für Bamberg, Forchheim und die Region. Der Hochsommer kommt mit einer Hitzewelle, ja, von Donnerstag bis Samstag viel Sonne. Nur am Samstag einzelne Abendgewitter möglich und die Temperaturen klettern am Donnerstag auf 30, aber dann auf 33 bis sogar örtlich 35 Grad.
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3: Jetzt wieder die Musik eures Lebens. Zum Beispiel Moti Special mit dabei. Cold Days, Hard Nights.

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0: Das Turnier ist mittlerweile in vollem Gange und die meisten von uns schauen die Spiele ja nicht im Stadion, sondern zu Hause. Da hängen plötzlich Flaggen am Balkon, Freunde kommen zum Rudelgucken vorbei und bei einem Tor wird auch mal etwas lauter gejubelt. Gerade weil viele Spiele wegen der Zeitverschiebung spätabends oder sogar nachts laufen, stellt sich entsprechend die Frage, was ist eigentlich erlaubt und wo fängt der Ärger mit den Nachbarn an? Julia Wasilkow aus unserer Redaktion. Fangen wir doch mal mit der Deko an. Dürfen wir jetzt zur WM zum Beispiel eine Deutschlandfahne auf dem Balkon aufhängen?
2: Grundsätzlich ja, klar. Fahnen, Wimpel und Poster sind erlaubt. Sowohl in der Wohnung als auch auf dem Balkon. Wichtig ist nur, dass die Nachbarn dadurch nicht beeinträchtigt werden. Etwa, weil die Fahne die Aussicht versperrt. Und falls für einen Fahnenmast eine Halterung an der Hauswand angebracht werden soll, da braucht

0: braucht es dann natürlich die Zustimmung des Vermieters. Außerdem muss natürlich alles sicher befestigt sein.
1: Okay, und wie sieht's mit Fußballabenden auf dem Balkon oder der Terrasse aus?
0: Ja, Fußball schauen ist selbstverständlich erlaubt, auch mit Freundinnen und Freunden. Allerdings gelten während der WM keine besonderen Ausnahmen bei den Ruhezeiten. Ab 22 Uhr beginnt grundsätzlich die Nachtruhe. Und gerade bei späten Spielen sollte deshalb auf die Lautstärke geachtet werden. Ein kurzer Torjubel, der wird die Nachbarn sicher nicht stören. Wenn es aber dauerhaft laut ist oder die Musik auch zu laut ist, dann könnte das schon ein Problem sein. Außer der Nachbar feiert mit.
1: Na dann, am besten den oder die Nachbarn gleich mit einladen. Danke dir, Julia. Und vielleicht gewinnt ja während der WM nicht nur die bessere Mannschaft, sondern auch die bessere Nachbarschaft.

Shawn Mendes am Feierabend hier bei Radio Bamberg. Ich bin Michi Eichler und einen habe ich noch, und zwar eine Geschichte aus Mallorca. Es geht um den Traumstrand Escomo, ein Teilabschnitt der Playa de Muro. Dort herrscht nämlich aktuell ein massives Seegrasproblem. Wie es heißt, liegt kilometerweit angeschwemmtes Neptungras am Ufer und verrottet. Deshalb haben sich auch schon einige Urlauber über entsprechenden Gestank beschwert. Ja, wenn man schon mal Urlaub mit Verwesungsgeruch will, dann kann man auch gleich in den Bierkönig gehen. Euch einen schönen Abend und bis morgen.

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3: Ich bin Helen Martin. Planungs- und Genehmigungsverfahren verlangen oft jede Menge Geduld ab. Mit Unterstützung von künstlicher Intelligenz soll sich das ändern. Dafür hat das Bundesdigitalministerium eine KI-Software freigeschaltet, die beispielsweise wichtige Informationen aus den Antragsunterlagen herausfiltert oder Unterlagen auf Vollständigkeit prüft. Fachliche Entscheidungen treffen aber weiter die Menschen in den Behörden. Veggie-Burger dürfen auch künftig weiterhin Veggie-Burger heißen. Das Europaparlament hat aber dafür gestimmt, dass auf vegetarischen Produkten keine Fleischbegriffe mehr stehen dürfen, also kein Hühnchen, kein Steak, kein Rippchen. Betroffen sind alle Bezeichnungen, die sich auf Fleischarten oder einzelne Teilstücke beziehen. Kritik kommt aus Deutschland. Ernährungsminister Rainer hält die Neuregelung für unnötigen Mehraufwand. Die Verbraucher seien schlau und mündig genug. 8 Monate nach der Messerattacke auf die SPD-Politikerin Iris Stalze aus NRW hat die Staatsanwaltschaft Anklage erhoben. Beschuldigt ist die 17-jährige Tochter der Politikerin. Ihr wird gefährliche Körperverletzung vorgeworfen. Claudia Wächter berichtet.
4: Mehrmals habe die Jugendliche auf ihre Mutter mit Messern eingestochen, sagt die Anklage. Warum? Dazu schweigt die junge Frau. Viele haben aber noch die Bilder von damals im Kopf, die Rettungshubschrauber vor dem Haus, die vielen Einsatzkräfte. Gerüchte gab es über Gewalt in der Familie. Die Kommunalpolitikerin selbst hat sich körperlich schnell erholt und ihren Job als Bürgermeisterin angetreten.
3: Bayerische Polizisten haben an der Grenze zu Tschechien fast 1 Million Euro Bargeld in einem Auto sichergestellt. Der Fahrer hat nach dem Fund angegeben, es seien nur etwa 700.000 Euro, gefunden wurden aber rund 850.000 Euro. Weil er die Herkunft des Geldes nicht erklären konnte, haben die Polizisten es einbehalten. Jetzt wird wegen Geldwäsche ermittelt. Außerdem saß der 33-Jährige ohne gültigen Führerschein am Steuer. Bei der Fußball-WM bestreitet heute Top-Favorit Frankreich seine Auftaktpartie. Die Franzosen treffen auf den Senegal. Anstoß in New Jersey ist um 21 Uhr. In der Nacht spielt dann der Irak gegen Norwegen und Titelverteidiger Argentinien gegen Algerien. Morgen früh um 6 Uhr heißt es dann noch Österreich gegen Jordanien.
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1: 16. Juni 2017. Axwell Ingrosso steigen mit More Than You Know in die Charts ein. Als More Than You Know zum ersten Mal über die Bühne rollt, ist es 2015. Coachella, kalifornische Wüste, Festival-Euphorie. Axwell und Ingrosso stehen oben am Pult, doch sie rücken für einen Moment zur Seite. Die Bühne gehört Vargas and Lagola, zwei Schweden, die nicht fürs Rampenlicht geboren sind, sondern für die leisen Töne im Hintergrund. Der Song, den sie präsentieren, ist noch nicht fertig, nur ein Bruchstück, eine Idee. Aber sie bleibt hängen. Dann Funkstille. More Than You Know verschwindet aus den Sets. Kein Release, kein Hype. Es dauert 2 Jahre, bis der Track zurückkehrt. Und diesmal ist er komplett. Christopher Vogelmark singt. Salem Al-Fakir und Vincent Pontare liefern die Backings. Axwell und Ingrosso basteln am Arrangement, mischen, feilen und polieren. An keinem geringeren Ort als in den legendären Abbey Road Studios. Und plötzlich passt alles. More Than You Know wird zum Hit, zur Hymne, zum Sommer-Soundtrack. Ein Song, der langsam wächst und dann umso stärker hängen bleibt.

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3: Ich bin Helen Martin. Planungs- und Genehmigungsverfahren verlangen oft jede Menge Geduld ab. Mit Unterstützung von

0: Informationen aus den Antragsunterlagen herausfiltert oder Unterlagen auf Vollständigkeit prüft. Fachliche Entscheidungen treffen aber weiter die Menschen in den Behörden. Bayerische Polizisten haben an der Grenze zu Tschechien fast 1 Million Euro Bargeld in einem Auto sichergestellt. Der Fahrer hat nach dem Fund angegeben, es seien nur etwa 700.000 Euro, gefunden wurden aber rund 850.000 Euro. Weil er die Herkunft des Geldes nicht erklären konnte, haben die Polizisten es einbehalten. Jetzt wird wegen Geldwäsche ermittelt. Außerdem saß der 33-Jährige ohne gültigen Führerschein am Steuer.
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4: Ich bin Helen Martin. Veggie-Burger dürfen ihren Namen behalten. Andere Bezeichnungen für vegetarische Produkte könnten in der EU aber bald tabu sein. Das Europaparlament hat sich dafür ausgesprochen, Begriffe wie Speck oder Hühnchen nur noch für Fleischprodukte

0: zu erlauben. Zoe Tassovali berichtet.
1: Für Verbraucher bleibt vieles erstmal beim Alten. Veggie-Burger, Tofu-Wurst oder Sojaschnitzel dürfen weiter so heißen. Die EU will aber bei einigen Begriffen eine Grenze ziehen. Namen wie Veggie-Hühnchen oder pflanzlicher Speck könnten künftig von den Verpackungen und Speisekarten verschwinden. Bevor die neuen Regeln gelten, müssen aber noch die EU-Staaten zustimmen.
0: Endloses Scrollen auf TikTok und Co. kann unsere Angst- und Stresswerte erhöhen. Das geht aus einer Analyse der Universität Bayreuth hervor. Wer mehr als 4 Stunden am Tag mit Kurzvideos verbringt, wird unaufmerksamer und impulsiver. Auch Angst, Depression und Stress können durch endloses Scrollen auf Plattformen wie TikTok steigen. Der Fachkräftemangel in Deutschland ist deutlich zurückgegangen, allerdings nicht, weil es mehr Fachkräfte gibt. Wie die staatliche Förderbank KfW mitgeteilt hat, stellen Unternehmen einfach weniger ein, weil die Wirtschaft so schwächelt. Dadurch klagen aktuell 21% der Unternehmen über Fachkräftemangel. Auf dem Höhepunkt vor knapp 4 Jahren waren es noch fast 50%. Unbekannte haben in der Nähe der KZ-Dokumentationsstätte Hersbruck ein Graffiti mit NS-Bezug gesprüht. Außerdem versuchten sie wohl, ein Feuer an der Gedenkstätte zu legen. Ein Mitarbeiter der Stadt hat laut Polizei Rußspuren und entsprechende Gegenstände gefunden. Jetzt ermittelt der Staatsschutz. In Hersbruck befand sich während des Zweiten Weltkriegs ein Außenlager des Konzentrationslagers Flossenbürg. Mit Frankreich startet ab 21 Uhr der Top-Favorit der diesjährigen Fußball-WM ins Turnier. Zum Auftakt geht es gegen den Senegal. Für Argentinien beginnt dann in der Nacht die Mission Titelverteidigung. Der amtierende Weltmeister spielt ab 3 Uhr gegen Algerien. Und vorher treffen ab 0 Uhr der Irak und Norwegen aufeinander.
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6: Ich bin Helen Martin. Veggie-Burger dürfen ihren Namen behalten. Andere Bezeichnungen für vegetarische Produkte könnten in der EU aber bald tabu sein. Das Europaparlament hat sich dafür ausgesprochen, Begriffe wie Speck oder Hühnchen nur noch für Fleischprodukte

0: zu erlauben. Sorita Sowali berichtet.
1: Für Verbraucher bleibt vieles erstmal beim Alten. Veggie-Burger, Tofu-Wurst oder Sojaschnitzel dürfen weiter so heißen. Die EU will aber bei einigen Begriffen eine Grenze ziehen. Namen wie Veggie-Hühnchen oder pflanzlicher Speck könnten künftig von den Verpackungen und Speisekarten verschwinden. Bevor

0: Schutz. In Hersbruck befand sich während des Zweiten Weltkriegs ein Außenlager des Konzentrationslagers Flossenbürg.
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5: Ich bin Helen Martin. Das EU-Parlament will KI-Anwendungen verbieten, mit denen sich gefälschte Nacktbilder erstellen lassen. Die Abgeordneten haben dafür gestimmt, das europäische KI-Gesetz entsprechend zu ändern. Die neue Regel soll ab Dezember gelten. Bis dahin müssen Anbieter solcher KI-Systeme Sicherheitsvorkehrungen einbauen. Der Rat der Mitgliedstaaten muss noch zustimmen, das gilt aber als Formsache. Beim G7-Gipfel im französischen Evian haben sich die Staats- und Regierungschefs darauf geeinigt, die Ukraine wieder stärker unterstützen zu wollen. Bundeskanzler Merz sagte am Abend, alle seien sich einig gewesen, dass Russland diesen Krieg militärisch nicht gewinnen kann. Das war auch Thema im Gespräch mit US-Präsident Trump. Außerdem sollen neue Sanktionen gegen den russischen Öl- und Gassektor kommen. Es piept, man bezahlt und verschwindet. In vielen Supermärkten können wir mittlerweile unseren Einkauf selbst scannen. Doch die meisten stellen sich nach wie vor am liebsten an der klassischen Kasse mit

0: Personal an. Claudia Wächter, wieso ist das so?
1: Naja, vor allem sind wir erstmal Gewohnheitstiere und so manche fragen sich schon, Himmel, wie muss ich nun die Nudeltüte halten, damit's piept? Und viele, ja, die zahlen eben lieber bar und das funktioniert eben an vielen Scankassen nicht und man kann mit den Menschen an der Kasse quatschen, kleiner Smalltalk oder vielleicht sogar flirten.
0: Das bayerische Kabinett stärkt queeren Menschen den Rücken. Gut 3 Jahre nach der ersten Ankündigung gab es pünktlich zum Pride Month im Juni grünes Licht für einen Aktionsplan. Der soll die Rechte für die queere Community stärken. Sozialministerin Schaar verwies darauf, dass queere Menschen immer öfter Opfer von Hasskriminalität werden. Bundesweit gab es letztes Jahr rund 2400 Fälle, fast 13% mehr als 2024. Kritik kommt unter anderem von den Grünen. Statt echter Maßnahmen würden nur bestehende Förderungen umdeklariert. Der Ausrüster der deutschen Fußballnationalmannschaft, Adidas, hat ein Problem beim Bedrucken der DFB-Trikots. Der Buchstabe V ist ausgegangen. Fans können deshalb gerade keine Originalshirts mit den Namen Havertz, Pavlovic und Undav bestellen. Adidas hat angekündigt, dass die Trikots bald wieder bestellbar sein sollen. Ein Exemplar kostet, je nach Qualität, zwischen 100 und 150 Euro. 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
3: Ich bin Helen Martin. Das EU-Parlament will KI-Anwendungen verbieten, mit denen sich gefälschte Nacktbilder erstellen lassen. Die Abgeordneten haben dafür gestimmt, das europäische KI-Gesetz entsprechend zu ändern. Die neue Regel soll ab Dezember gelten. Bis dahin müssen Anbieter solcher KI-Systeme Sicherheitsvorkehrungen einbauen. Der Rat der Mitgliedstaaten muss noch zustimmen, das gilt aber als Formsache. Das bayerische Kabinett stärkt queeren Menschen den Rücken. Gut 3 Jahre nach der ersten Ankündigung gab es pünktlich zum Pride Month im Juni grünes Licht für einen Aktionsplan. Der soll die Rechte für die queere Community stärken. Sozialministerin Schafer wies darauf, dass queere Menschen immer öfter Opfer von Hasskriminalität werden. Bundesweit gab es letztes Jahr rund 2400 Fälle, fast 13% mehr als 2024. Kritik kommt unter anderem von den Grünen. Statt echter Maßnahmen würden nur bestehende Förderungen umdeklariert.
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1: Ich bin Moritz Einzel. Es ist die Nacht der Superstars bei der Fußball-WM. Die Franzosen, unter anderem mit Michael Olise vom FC Bayern, die haben gerade ihr Auftaktspiel gegen den Senegal. Zur Halbzeit steht's noch 0:0. Um Mitternacht trifft der Irak auf Norwegen mit Topstürmer Erling Haaland. Um 3 Uhr greift der Weltmeister erstmals ins Turnier ein. Argentinien um Lionel Messi spielt gegen Algerien. Und ab 6 Uhr früh sind dann noch unsere Nachbarn aus Österreich im Einsatz, unter anderem mit dem Münchner Konrad Leimer. Es geht gegen Jordanien. Bayerns Badeseen haben fast alle gute oder ausgezeichnete Wasserqualität. Das zeigt eine aktuelle Analyse der Europäischen Umweltagentur. Nur der Riemer See in München hat ein mangelhaftes Urteil bekommen, allerdings nur am Nordufer. 3 weitere Seen wurden als ausreichend bewertet, darunter der Meerhofsee in Alzenau. Große Seen wie der Starnberger See oder der Brombachsee haben die Prüfung mit Bravour bestanden. Mehr Sicherheit, mehr Sauberkeit und schnellere Reparaturen. Die Deutsche Bahn schickt bundesweit 44 mobile Handwerksteams an ihre Bahnhöfe. Rund 200 zusätzliche Beschäftigte sollen Schäden künftig direkt vor Ort beheben. Zoe Tassovali berichtet.
2: Kaputte Scheiben, beschmierte Wände oder defekte Sitzbänke sollen künftig nicht mehr wochenlang auf ihre Reparatur warten. Die neuen Teams kümmern sich um genau solche Schäden und sind bundesweit unterwegs. Die Handwerker sind Teil eines größeren Programms, das seit Januar läuft. Dazu gehören auch zusätzliche Sicherheitskräfte und mehr Reinigungsaktionen an vielen Bahnhöfen.

0: Deutschland hat 32 Afghanen per Charterflug in ihr Heimatland abgeschoben. Nach Angaben des Bundesinnenministeriums handelt es sich um Straftäter, die unter anderem wegen Vergewaltigung, Tötungsdelikten und Kindesmissbrauchs verurteilt worden waren. Die Abschiebungen sind wegen der prekären Menschenrechtslage in Afghanistan umstritten. Elon Musks Raumfahrtfirma SpaceX hat an der Börse Amazon überholt. Heute lag der Börsenwert von SpaceX bei rund 2,75 Billionen Dollar. Amazon kommt auf 2,67 Billionen. Seit dem Börsenstart vor 3 Tagen ist SpaceX damit um rund 1 Billion Dollar gestiegen. Musks Vermögen liegt inzwischen bei knapp 1,3 Billionen Dollar.
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1: Ich bin Moritz Einzel. Es ist die Nacht der Superstars bei der Fußball-WM. Die Franzosen, unter anderem mit Michael Olise vom FC Bayern, die haben gerade ihr Auftaktspiel gegen den Senegal. Zur Halbzeit steht's noch 0:0. Um Mitternacht trifft der Irak auf Norwegen mit Topstürmer Erling Haaland. Um 3 Uhr greift der Weltmeister erstmals ins Turnier ein. Argentinien um Lionel Messi spielt gegen Algerien. Und ab 6 Uhr früh sind dann noch unsere Nachbarn aus Österreich im Einsatz, unter anderem mit dem Münchner Konrad Leimer. Es geht gegen Jordanien. Bayerns Badeseen haben fast alle gute oder ausgezeichnete Wasserqualität. Das zeigt eine aktuelle Analyse der Europäischen Umweltagentur. Nur der Riemer See in München hat ein mangelhaftes Urteil bekommen, allerdings nur am Nordufer. 3 weitere Seen wurden als ausreichend bewertet, darunter der Meerhofsee in Alzenau. Große Seen wie der Starnberger See oder der Brombachsee haben die Prüfung mit Bravour bestanden.
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1: Ich bin Moritz Einzel. Topfavorit Frankreich ist mit einem Sieg in die Fußball-WM gestartet. Die Franzosen besiegten im ersten Gruppenspiel den Senegal mit 3:1. Torschützen für die Equipe Tricolore waren zweimal Superstar Kylian Mbappé von Real Madrid und Bradley Barcola von Champions-League-Sieger Paris Saint-Germain. Um Mitternacht steigt Norwegen mit Stürmer Erling Haaland ins Turnier ein. Gegner ist der Irak. Es folgt das Spiel von Weltmeister Argentinien gegen Algerien ab 3 Uhr. Und dann spielt noch Österreich gegen Jordanien Anstoß. 6 Uhr früh. Bundeskanzler Merz ist nach den heutigen Beratungen beim G7-Gipfel in Frankreich zufrieden. Sein Eindruck ist, dass Europäer und Amerikaner stärker an einem Strang ziehen.
2: Sowohl für die Ukraine als auch für die Golfregion war das also heute ein Tag der Hoffnung hier in Evian. Es war auch ein Tag, in dem wir als G7 gezeigt haben, wir sind in den großen Fragen handlungsfähig, wir sind uns einig.
1: Merz unterstrich, die Ukraine habe sich gegen Russland eine neue Position der Stärke erkämpft. Er habe US-Präsident Trump vor diesem Hintergrund sehr kooperativ gesehen und er habe ihn auch sehr aufmerksam zuhören sehen.
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1: Ich bin Moritz Einzel. Frankreich ist mit einem Sieg in die Fußball-WM gestartet. Der Top-Favorit setzte sich gegen den Senegal mit 3:1 durch. Zweifacher Torschütze war Superstar Kylian Mbappé. In diesen Minuten beginnt die Partie Irak gegen Norwegen. Da gibt mit Erling Haaland, der nächste Top-Stürmer, seine Visitenkarte ab bei diesem Turnier. Ab 3 Uhr spielt Weltmeister Argentinien gegen Algerien und um 6 Uhr früh ist Anstoß bei Österreich gegen Jordanien. Bundeskanzler Merz hat sich zuversichtlich gezeigt, dass Europäer und Amerikaner an einem Strang ziehen, um den Ukraine-Krieg zu beenden. Merz sagte, die G7-Staaten seien sich einig, den Druck zu erhöhen, um Russland an den Verhandlungstisch zu bringen, sagte Merz im französischen Evian.
2: Was für uns alle Grund zur Zuversicht gibt, ist die Formulierung von Präsident Trump, Russland muss diesen Krieg beenden. Und ich finde, das ist eine klare Botschaft. Russland muss diesen Krieg beenden.
1: Trump habe sich sehr kooperativ gezeigt und aufmerksam zugehört, so Merz. Das EU-Parlament will KI-Anwendungen verbieten, mit denen sich gefälschte Nacktbilder erstellen lassen. Die Abgeordneten haben dafür gestimmt, das europäische KI-Gesetz entsprechend zu ändern. Die neue Regel soll ab Dezember gelten. Bis dahin müssen Anbieter solcher KI-Systeme Sicherheitsvorkehrungen einbauen. Der Rat der Mitgliedstaaten muss noch zustimmen, das gilt aber als Formsache. Der Fachkräftemangel in Deutschland ist deutlich zurückgegangen, allerdings nicht, weil es mehr Fachkräfte gibt. Wie die staatliche Förderbank KfW mitgeteilt hat, stellen Unternehmen einfach weniger ein, weil die Wirtschaft so schwächelt. Dadurch klagen aktuell 21% der Unternehmen über Fachkräftemangel. Auf dem Höhepunkt vor knapp 4 Jahren waren es noch fast 50%. Unbekannte haben in der Nähe der KZ-Dokumentationsstätte Hersbruck ein Graffiti mit NS-Bezug gesprüht. Außerdem versuchten sie wohl ein Feuer an der Gedenkstätte zu legen. Ein Mitarbeiter der Stadt hat laut Polizei Rußspuren und entsprechende Gegenstände gefunden. Jetzt ermittelt der Staatsschutz. In Hersbruck befand sich während des Zweiten Weltkriegs ein Außenlager des Konzentrationslagers Flossenbürg.
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1: Ich bin Moritz Einzel. Bundeskanzler Merz hat sich zuversichtlich gezeigt, dass Europäer und Amerikaner an einem Strang ziehen, um den Ukraine-Krieg zu beenden. Merz sagte, die G7-Staaten seien sich einig, den Druck zu erhöhen, um Russland an den Verhandlungstisch zu bringen, sagte Merz im französischen Evian.
2: Was für uns alle Grund zur Zuversicht gibt, ist die Formulierung von Präsident Trump: Russland muss diesen Krieg beenden. Und ich finde, das ist eine klare Botschaft. Russland muss diesen Krieg beenden.
1: Trump habe sich sehr kooperativ gezeigt und aufmerksam zugehört, so Merz. Unbekannte haben in der Nähe der KZ-Dokumentationsstätte Hersbruck ein Graffiti mit NS-Bezug gesprüht. Außerdem versuchten sie wohl ein Feuer an der Gedenkstätte zu legen. Ein Mitarbeiter der Stadt hat laut Polizei Rußspuren und entsprechende Gegenstände gefunden. Jetzt ermittelt der Staatsschutz. In Hersbruck befand sich während des Zweiten Weltkriegs ein Außenlager des Konzentrationslagers Flossenbürg.
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1: Ich bin Moritz Einzel. Bei der Fußball-WM hat Titelmitfavorit Frankreich sein erstes Gruppenspiel gewonnen. Die Franzosen setzten sich gegen den Senegal mit 3:1 durch. Zwei Treffer erzielte Superstar Kylian Mbappé. In der Partie Irak gegen Norwegen steht es zur Halbzeit 1:2, die Norweger also in Führung. Um 3 Uhr trifft Weltmeister Argentinien auf Algerien und ab 6 Uhr feiern die Österreicher ihr Weltmeisterschaftscomeback nach 28 Jahren mit dem Spiel gegen Jordanien. Von einem Tag der Hoffnung für die Ukraine hat Kanzler Merz gesprochen nach den Beratungen beim G7-Gipfel im französischen Evian. Nach einem Gespräch mit US-Präsident Trump sagte Merz:
2: Und ich habe ihn sehr kooperativ gesehen. Und ich habe ihn auch sehr aufmerksam zuhören sehen.
1: Dies stimme ihn optimistisch, dass Europäer und Amerikaner gemeinsam vorgehen, um Russlands Angriffskrieg zu einem Ende zu bringen, so Merz. In Berlin ist ein Zentrum zur Abwehr hybrider Bedrohungen eröffnet worden. Da geht es zum Beispiel um Cyberangriffe oder Desinformationskampagnen. Innenminister Dobrindt:
3: Unser Land befindet sich im Fadenkreuz fremder Mächte. Und nahezu täglich wird unsere Freiheit, wird die Demokratie, wird unser Wohlstand attackiert.
1: Das Zentrum ist dafür da, dass Polizei, Nachrichtendienste und weitere Behörden hybride Bedrohungen besser erkennen und sich austauschen können. Das Oberlandesgericht München hat dem ZDF mehrere Aussagen über den Ex-Chef des Bundesamtes für Sicherheit in der Informationstechnik Schönbohm untersagt. Einen Anspruch auf eine Entschädigung in Form von Geld habe Schönbohm aber nicht. In der Sendung ZDF-Magazin Royal von Jan Böhmermann waren Schönbohm angebliche Russland-Kontakte vorgeworfen worden, die es in dieser Form aber nicht gab. Er wurde daraufhin als BSI-Chef abberufen. Bayerns Badeseen haben fast alle gute oder ausgezeichnete Wasserqualität. Das zeigt eine aktuelle Analyse der Europäischen Umweltagentur. Nur der Riemer See in München hat ein mangelhaftes Urteil bekommen, allerdings nur am Nordufer. Große Seen wie der Starnberger See oder der Brombachsee haben die Prüfung mit Bravour bestanden.
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1: Ich bin Moritz Einzel. Von einem Tag der Hoffnung für die Ukraine hat Kanzler Merz gesprochen nach den Beratungen beim G7-Gipfel im französischen Evian. Nach einem Gespräch mit US-Präsident Trump sagte Merz:
2: Und ich habe ihn sehr kooperativ gesehen. Und ich habe ihn auch sehr aufmerksam zuhören sehen.
1: Dies stimme ihn optimistisch, dass Europäer und Amerikaner gemeinsam vorgehen, um Russlands Angriffskrieg zu einem Ende zu bringen, so Merz. Bayerns Badeseen haben fast alle gute oder ausgezeichnete Wasserqualität. Das zeigt eine aktuelle Analyse der Europäischen Umweltagentur. Nur der Riemer See in München hat ein mangelhaftes Urteil bekommen, allerdings nur am Nordufer. Große Seen wie der Starnberger See oder der Brombachsee haben die Prüfung mit Bravour bestanden.
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1: Ich bin Moritz Einzel. Bei der Fußball-WM in den USA, Mexiko und Kanada hat Titelmitfavorit Frankreich seine Visitenkarte abgegeben. Die Franzosen gewannen ihr erstes Gruppenspiel gegen den Senegal mit 3:1. Zwei Treffer erzielte Superstar Kylian Mbappé. Nach der Partie Irak gegen Norwegen steigt um 3 Uhr der Titelverteidiger ins Turnier ein. Argentinien trifft auf Algerien. Und ab 6 Uhr spielt noch Österreich gegen Jordanien. Die Ukraine ist im Abwehrkampf gegen Russland derzeit ziemlich erfolgreich. Die G7-Staaten wollen daher ihre Unterstützung verstärken, auch mit einem neuen Schulterschluss zwischen Europa und den USA. Die Sanktionen gegen Russland sollen verschärft werden, auch im Öl- und Gassektor, heißt es in einer gemeinsamen Erklärung vom G7-Gipfel in Frankreich. Schon am Abend hatte sich Kanzler Merz nach einem Gespräch mit US-Präsident Trump zuversichtlich geäußert. Trump habe sich sehr kooperativ gezeigt.
2: Es gibt mir einen gewissen Grad des Optimismus, dass wir hier als Europäer und als Amerikaner zusammen jetzt alles unternehmen, gemeinsam, um den Krieg zu beenden. Aber er ist noch nicht zu Ende und bevor er nicht zu Ende ist, gibt es keinen Grund, zufrieden zu sein.
1: Auch die Lieferung weitreichender Waffen und Kapazitäten zur Luftverteidigung an die Ukraine soll ausgeweitet werden. Im Fall eines Polizisten, der in Göttingen angeschossen wurde, hat sich der Tatverdächtige bei der Polizei gemeldet. Der 16-Jährige habe sich am frühen Abend in Begleitung eines Rechtsanwalts gestellt, teilte die Polizei mit. Ein Beamter war durch die Schüsse bei einer Auseinandersetzung schwer verletzt worden. Nach dem Jugendlichen wurde europaweit gefahndet. Bundesinnenminister Dobrindt hat Kritik an der neuerlichen Abschiebung von Afghanen in ihr Heimatland zurückgewiesen. Es gehe hier um Menschen, die schwere Straftaten begangen hätten, so der CSU-Politiker. In der Nacht zum Dienstag waren 32 Afghanen per Charterflug in ihr Heimatland abgeschoben worden. Papst Leo XIV. Hat sich unterdessen gegen sogenannte Remigration von Zuwanderern ausgesprochen. Dies sei keine christliche Antwort, sagte er vor Journalisten in Castel Gandolfo. Rechtspopulistische Parteien fordern immer wieder, Migranten einfach massenhaft in ihre Heimatländer abzuschieben.